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So, und wir springen jetzt direkt wieder in unseren besten Mix. Please don't stop the music. Nein, das würde ich niemals wagen, Rihanna. Gleich dann direkt nach ihr Olivia

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1: Ich bin Ursula Winkler. Die von der Bundesregierung eingesetzte Rentenkommission schließt heute ihre Beratungen ab. Ihre Vorschläge sollen die Fachleute dann morgen offiziell im Kanzleramt an die Bundesregierung übergeben. Viele Empfehlungen wurden über das Wochenende bereits bekannt und lösten schon Kritik aus.
2: Länger arbeiten und Teile der Rente künftig aus Anlagen am Kapitalmarkt. Vor allem dagegen regt sich Widerstand von Gewerkschaften, Sozialverbänden und Opposition. Ökonomen finden manche Vorschläge dagegen zu kurz gesprungen. Dabei sind die Vorschläge der Rentenkommission noch gar nicht offiziell. Sie berät an diesem Montag sogar noch ein letztes Mal. Angeblich herrschte breiter Konsens über die 30 Vorschläge, aber keine Einstimmigkeit, die vor allem Arbeitsministerin Baas gefordert hatte, um die Vorschläge direkt umzusetzen. Nun könnte es auch in der Koalition noch mal längere Diskussionen geben. Onito Rau, Berlin.
1: Die Deutsche Krankenhausgesellschaft warnt vor einer Pleitewelle und einem massiven Arbeitsplatzabbau in der Branche wegen der Sparpläne der schwarz-roten Regierung. Kommen die Einsparungen wie geplant, verlieren wir im kommenden Jahr insgesamt 8% unserer Erlöse, sagte Verbandschef Gass dem Redaktionsnetzwerk Deutschland. Er verwies auf aktuelle Studienergebnisse, die darauf hindeuten, dass in diesem Fall in 4 Jahren jede zweite Klinik pleite gehen könnte. Die durchschnittliche Zahl der Hitzetage in Deutschland mit Spitzenwerten über 30 Grad hat zugenommen. Das geht aus Daten des Deutschen Wetterdienstes hervor.
3: Seit 8 Jahren geht der Trend klar nach oben, heißt es auch vom Umweltbundesamt. Denn seitdem kommen die starken Hitzeperioden fast jeden Sommer, teils mit 17 oder sogar 20 Hitzetagen pro Jahr. Die Luftmassen aus Südwesteuropa, die auch aktuell für die Hitze sorgen, sind heute deutlich heißer als noch in den 60er bis 80er Jahren, sagen Experten. Und eine Studie des Max-Planck-Instituts zeigt, die 5 intensivsten Hitzewellen der vergangenen 45 Jahre gab es alle seit 2010. Grund, klar, der Klimawandel. Thomas Thonfeld, Nachrichtenredaktion.
1: Zum Fußball. Bei der Weltmeisterschaft haben die Spanier ihr 2. Gruppenspiel deutlich gewonnen. Gegen Saudi-Arabien gewannen sie mit 4:0. Für Kap Verde geht das WM-Märchen weiter. Der Außenseiter erkämpfte sich gegen Uruguay ein 2:2 Unentschieden und hat weiter die Chance, sich bei der ersten WM-Teilnahme überhaupt für die K.O.-Runde zu qualifizieren. Der große Favorit Belgien erreichte im 2. WM-Spiel nur ein 0:0 gegen den Iran und geht mit nur 2 Punkten ins letzte Gruppenspiel.
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4: Gut durch die Nacht mit mir. Ich bin Vera Körber und das ist Alex Warren. Der begleitet euch jetzt ein bisschen musikalisch mit Fever Dream.

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Kuckuck und eine schöne Nacht wünsche ich euch. Ich finde, hiermit kann man wunderbar durch die Nacht kommen. Crazy Town mit Butterfly. Ich bin Vera Körber.

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1: Ich bin Ursula Winkler. Der Sozialverband Deutschland und die Gewerkschaft Verdi reagieren enttäuscht auf die bisher bekannt gewordenen Vorschläge der Rentenkommission. Verdi-Chef Wernicke kritisierte vor allem eine schrittweise Anhebung des Renteneintrittsalters.
2: Schon die derzeitige Rente mit 67 sei in anstrengenden Berufen unerreichbar, so Verdi-Chef Wernicke. Ein noch höheres Renteneintrittsalter sei deshalb abzulehnen. Nach Medienberichten sehen die Rentenkommissionsvorschläge allerdings Sonderregeln vor für gesundheitlich belastete Menschen. Den Sozialverband stört insbesondere die neue Rentensäule am Kapitalmarkt, denn deren Erträge seien nicht kalkulierbar. Auch Ökonomen und Opposition kritisieren viele Vorschläge. Kritik von allen Seiten könnte allerdings auch ein Zeichen für einen ausbalancierten Kompromiss sein. Ronny Thorau, Berlin.
1: Die Deutsche Krankenhausgesellschaft warnt vor einer Pleitewelle und einem massiven Arbeitsplatzabbau in der Branche wegen der Sparpläne der schwarz-roten Regierung. Kommen die Einsparungen wie geplant, verlieren wir im kommenden Jahr insgesamt 8% unserer Erlöse, sagte Verbandschef Gast dem Redaktionsnetzwerk Deutschland. Er verwies auf aktuelle Studienergebnisse, die darauf hindeuten, dass in diesem Fall in 4 Jahren jede zweite Klinik pleite gehen könnte. In der Schweiz haben Gespräche zwischen dem Iran und den USA über eine dauerhafte Friedenslösung begonnen. Ein Streitpunkt dabei sind mögliche Mautregelungen in der Straße von Hormuz. Es wird befürchtet, dass der Iran künftig Gebühren für die Durchfahrt von Schiffen nimmt. Und auch US-Präsident Trump droht mit einer Maut. Außenminister Wadefuhl warnt ausdrücklich davor.
3: Der für die weltweite Energieversorgung wichtige Seeweg muss wieder frei passierbar sein. Das sei ein Prinzip des Seevölkerrechts. Und dann würde sich auch der Ölpreis schnell normalisieren, so Wadefuhl beim Bürgerforum im Auswärtigen Amt. In der Absichtserklärung zwischen den USA und dem Iran ist die freie Durchfahrt durch die Straße von Hormuz demnach aber nicht zu 100% garantiert. Die Bundesregierung macht sie aber zur Bedingung für eine mögliche Lockerung der Iran-Sanktionen. Katrin Müller, Nachrichtenredaktion.
1: Zum Fußball. Bei der Weltmeisterschaft haben die Spanier ihr zweites Gruppenspiel deutlich gewonnen. Gegen Saudi-Arabien gewannen sie mit 4:0. Für Kap Verde geht das WM-Märchen weiter. Der Außenseiter erkämpfte sich gegen Uruguay ein 2:2 Unentschieden und hat weiter die Chance, sich bei der ersten WM-Teilnahme überhaupt für die K.O.-Runde zu qualifizieren. Der große Favorit Belgien erreichte im zweiten WM-Spiel nur ein 0:0 gegen den Iran und geht mit nur 2 Punkten ins letzte Gruppenspiel.
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5: Ja, so eine richtige Abkühlung gibt das jetzt in der Nacht nicht. Ne? Also immer noch Temperaturen bis zu 21 Grad. Dazu ist es allerdings meist trocken und der Montag sieht dann auch wieder richtig schön sommerlich aus. Bis zu 34 Grad sind drin, dazu ganz, ganz viel Sonne und höchstens mal im Osten von NRW ein bisschen Regen und Gewitter.
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6: Hier die aktuelle Verkehrslage, A4 Aachen-Köln zwischen Köln-Klettenberg und Köln-Eiffeltor, 1 Kilometer Stau. Weiterhin auf der A30 Osnabrück-Bad Oeynhausen zwischen Bad Oeynhausen-Ost und Kreuz-Bad Oeynhausen, 2 Kilometer stockender Verkehr. Und zusätzlich auf der A43 Recklinghausen-Wuppertal zwischen Kreuz-Recklinghausen und Recklinghausen-Hochlamark, 1 Kilometer zähfließender Verkehr. Wir wünschen allen unterwegs gute Fahrt.
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5: Hallo zusammen, ich bin Vera Körber und jetzt starten wir in diese Stunde mit Ray und Where is my Husband? Ich weiß nicht, solange wir die schon suchen, scheint die ja wirklich unvermittelbar zu sein.

0: Ich glaube, jeder hat ja jemanden in seinem Freundeskreis, der die Abnehmspritze benutzt. Na, ob das jetzt Wegovy oder Ozempic ist oder wie sie alle heißen, vollkommen egal. Aber mit dem Thema beschäftigen sich eben viele, viele Menschen und es kommen da ja immer wieder Fragen auf. Deswegen haben wir uns mit dem Thema Abnehmspritze in der letzten Woche beschäftigt. Zwei Experten waren da bei uns im Studio und haben eure Fragen beantwortet. Thorsten Ortmann hat die Sendung begleitet und man kann durchaus sagen, war ganz schön was los, ne?
1: Ja, wir haben super viele Mails bekommen. Man merkt, das Thema beschäftigt viele, besonders weil es auf Social Media die Runde macht. Da gibt es viel Werbung für die Abnehmspritze, auch von vielen Prominenten. Darum besorgen viele sie sich im Netz und nehmen sie dann ohne ärztliche Begleitung. Das kann gefährlich sein, denn die Abnehmspritze hat auch Nebenwirkungen, sagt unser Adipositas-Experte Dr. Markus Gellenbeck.
2: Das muss man in Absprache mit dem Arzt machen, mit entsprechenden Nebenwirkungen gucken, was macht Übelkeit, was macht Erbrechen, was macht Kopfschmerzen, Schwindel. Es gibt Gegenanzeigen, wie zum Beispiel Bauchspeicheldrüsenentzündung. Diese Patienten sollten auf gar keinen Fall diese Medikamente nehmen. Und das kann man als Laie nicht alleine überblicken.
1: Ja, und wenn man sich dazu dann auch noch falsch ernährt, dann verliert man neben Fett auch Muskelmasse.
0: Ja, und auf jeden Fall sollte man sich vorher mal gründlich durchchecken lassen. Welche Fragen sind denn besonders häufig aufgetaucht?
1: Besonders häufig wurde nach den Kosten gefragt.
2: In der Regel wird es nur dann übernommen, wenn man Diabetiker ist.
1: Und diese Frage kam auch oft.
3: Hi, hier ist die Sabine. Ich habe folgende Frage, wie das sich mit dem Jojo-Effekt verhält, da man die Spritze ja nicht sein Leben lang nimmt, wie das dann anschließend ist, wenn man sie wieder nicht mehr nimmt.
4: Das heißt, um solche Nebenwirkungen zu reduzieren, die Portionsgrößen anpassen, dann das, was auf dem Teller liegt, sich genauer anschauen. Also wenn man sich so einen Teller vorstellt, die Hälfte sollte auf jeden Fall eine Eiweißportion sein. Tierische, pflanzliche Eiweiße kombinieren, dann Gemüse, Obst. So kann man einem Muskelabbau etwas entgegenwirken.
1: Wer die Sondersendung verpasst hat, auch kein Problem. Das Interview könnt ihr euch online auf unserer Webseite nochmal anhören. Da haben wir auch nochmal alles Wichtige rund um das Thema Abnehmspritze zusammengefasst.
0: Danke dir, Thorsten Ortmann.
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Hallo, ich bin Vera Körber. Ja, wer jetzt schon um diese unchristliche Uhrzeit aufstehen muss, dem wollen wir es jetzt nicht zu laut bereiten. Wir steigern uns langsam, aber erstmal geht's ganz ruhig los. Evanescence ist das mit My Immortal.

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1: Ich bin Ursula Winkler. Später in Rente mehr zahlen und erstmals Politiker in der Rentenkasse. Seit die Vorschläge der Rentenkommission bekannt wurden, gibt es viel Kritik. Der Präsident des Deutschen Instituts für Wirtschaftsforschung, Fratscher, hält die Vorschläge für unzureichend. Das sagte er der Rheinischen Post.
2: Mut und Konsequenz, das vermisst der DEW-Präsident bei den Reformvorschlägen. Denn an den drei größten Problemen, so Fratscher, würden sie nichts ändern. Der hohen Altersarmut, der zu starken Belastung der jungen Generation und der Schieflage bei der Gerechtigkeit. Ein höheres Renteneintrittsalter, die Einführung einer kapitalgedeckten Rente und weniger Frühverrentungen hält er allerdings für richtig. Das soll so auch in den Vorschlägen der Rentenkommission stehen, die morgen hier in Berlin offiziell präsentiert werden sollen. Thomas Thonfeld, Berlin.
1: Die Deutsche Krankenhausgesellschaft warnt vor einer Pleitewelle und einem massiven Arbeitsplatzabbau in der Branche wegen der Sparpläne der schwarz-roten Regierung. Kommen die Einsparungen wie geplant, verlieren wir im kommenden Jahr insgesamt 8% unserer Erlöse, sagte Verbandschef Gass dem Redaktionsnetzwerk Deutschland. Er verwies auf aktuelle Studienergebnisse, die darauf hindeuten, dass in diesem Fall in 4 Jahren jede zweite Klinik pleite gehen könnte. In London kündigt sich angeblich ein politischer Paukenschlag an. Der britische Premier Starmer steht nach dem Einzug seines innerparteilichen Rivalen Burnham ins Parlament unter noch nie dagewesenem Druck. Britische Medien schreiben, dass Starmer schon heute seinen Rücktritt bekannt geben werde.
3: Seit Wochen steht Starmer unter Druck. Laut britischen Medien zieht der Premierminister nun die Konsequenzen aus dem schwindenden Rückhalt in den eigenen Reihen. Angedacht ist demnach kein sofortiger Rücktritt, sondern ein Zeitplan für seinen Abgang. Sollte er nicht selbst zurücktreten, ist davon auszugehen, dass Burnham ihn als Parteivorsitzenden herausfordern und dann als Premierminister ablösen würde. Aus London, Philipp Detlefs.
1: Zum Fußball. Bei der Weltmeisterschaft haben die Spanier ihr zweites Gruppenspiel deutlich gewonnen. Gegen Saudi-Arabien gewannen sie mit 4:0. Für Kap Verde geht das WM-Märchen weiter. Der Außenseiter erkämpfte sich gegen Uruguay ein 2:2 Unentschieden und hat weiter die Chance, sich bei der ersten WM-Teilnahme überhaupt für die K.O.-Runde zu qualifizieren. Der große Favorit Belgien erreichte im zweiten WM-Spiel nur ein 0:0 gegen den Iran und geht mit nur 2 Punkten ins letzte Gruppenspiel.
4: Das Wetter.
5: Das wird wieder ein heißer Montag mit bis zu 34 Grad. Meist ist es dazu trocken. Nur im Osten müssen wir noch ganz vereinzelt mal mit Gewittern und Regen rechnen. Und wenn wir uns den Rest der Woche angucken, ganz, ganz sommerlich, viel Sonne und locker über 30 Grad.
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6: A30 Osnabrück Bad Oeynhausen zwischen Bad Oeynhausen Ost und Kreuz Bad Oeynhausen. 2 Kilometer Stau. Und A43 Recklinghausen Wuppertal zwischen Kreuz Recklinghausen und Recklinghausen Hochlarmark. 1 Kilometer stockender Verkehr. Wir wünschen allen unterwegs gute Fahrt.
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5: Schönen Montagmorgen wünsche ich euch. Ich bin Vera Körber und das hier sind Calvin Harris und Clementine Douglas mit Blessings.

0: Jack.
1: Schönen Montagmorgen wünsche ich euch. Dann gehen wir mal rein in die neue Woche.
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1: Naja, Wetter würde ich sagen. Ne? Wir haben es ja schon geahnt, Kollege Robert Jans. Auch in dieser Woche geht's weiter mit heißen Temperaturen.
3: Guten Morgen. Ja, genau. Über mehrere Tage hinweg sollen die Temperaturen über 30 Grad klettern. Das heißt jetzt nicht nur eben dann hoffentlich Zeit für Freibad, Eis und Biergarten, sondern eben auch wieder stickige Luft und der Geruch nach Schweiß. Aber ja, zusammen kämpfen wir uns dadurch. Und eigentlich soll Sommer ja auch was Schönes.
1: Absolut, ich bin pro Sommer. Ne? Immer viel trinken, da können wir jetzt ja mit dem ersten Kaffee des Tages schon mal starten, ist ja kein Problem. Lass uns kurz über die WM sprechen. Deutschland gegen die Elfenbeinküste 2:1, ja, läuft. Gibt es heute für unsere Jungs Termine?
3: Ja, ganz schön sogar. Also nach dem zweiten Gruppenspiel gegen die Elfenbeinküste ist die deutsche Mannschaft an diesem Montag wieder im WM-Quartier. Und heute gibt es da dann auch Besuch. Spielerfrauen und Familien bekommen wieder Zugang. So war das ja auch schon nach dem Turnierauftakt. Also die können ins Teamhotel, können alle mal ein bisschen Kraft tanken, eine gute Zeit haben. Und die Mannschaft bereitet sich die kommenden Tage dann auf die Partie gegen Ecuador vor.
1: Ja, das läuft doch. Dank dir, Robert. Und euch wünschen wir zu Hause natürlich auch eine gute Vorbereitung für diesen ersten Arbeitstag der Woche.

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3: Der Mensch ist nur da ganz Mensch, wo er spielt. Das hat Friedrich Schiller mal gesagt. Und was, wenn er nicht spielen kann oder darf? In der UN-Kinderrechtskonvention wird das Spielen als grundlegendes Menschenrecht anerkannt, das für Erholung, Freizeit und kreativen Ausdruck unerlässlich ist. Das Recht der Kinder auf Spielen war jetzt auch Thema im EU-Parlament. Die S&D-Abgeordnete Maria Guzzinina aus Finnland sagt, Kinder brauchen mehr Sichtbarkeit in der EU-Politik, denn das, was in der Politik nicht gesehen werde, sei oft unsichtbar im Budget. Politische Entscheidungen bestimmen darüber, ob Kinder über sichere Straßen, Grünflächen, inklusive Spielplätze, barrierefreie Schulen, frühkindliche Bildung, erschwingliche Kulturangebote und ein altersgerechtes digitales Umfeld verfügen. Daher fordere ich die EU-Kommission auf, eine umfassende Studie zur Situation des kindlichen Spiels in der EU zu erstellen. Wer hat Zugang? Wer ist ausgeschlossen? Und welchen Barrieren begegnen Kinder in ihrem Alltag? Und ich rufe die Kommission dazu auf, dem Recht auf Spiel in der EU-Politik zu den Kinderrechten bei der Umsetzung der Kindergarantie in der Digitalpolitik, im Bildungsbereich, bei der Städte- und Regionalförderung sowie im nächsten mehrjährigen Finanzrahmen Geltung zu verschaffen. MFF. Gehör verschaffen können sich Kinder und Jugendliche in der EU auch auf der Online-Plattform für Beteiligung. Dort können sie ihre Vorschläge und Forderungen an die EU-Politikmacher teilen. Und dort haben 7- bis 17-Jährige zum Beispiel geschrieben, dass sie sich Spielplätze und Parks wünschen, die sicherer sind und bessere Beleuchtung auf der Straße. Oder auch mehr Orte und Aktivitäten mit Unterstützung von Erwachsenen, um sich mit anderen nach der Schule zu treffen.

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Anfang Juni ein Café, meine Freundin und ich. Die WM ist ja auch davon betroffen. Dein Ernst? Ich merke, mein Herz schlägt schnell.

0: schneller, mein Gesicht wird rot. Stimmt schon. Die WM ist betroffen. Das kongolesische Team musste ein Testspiel absagen. Aber weißt du, was auch stimmt? Das Ebola-Virus hat sich im Kongo rasend schnell ausgebreitet. Jedes vierte Todesopfer ist laut der Organisation Save the Children ein Kind. Das Virus wütet in einer Region, die seit Jahren von bewaffneten Milizen heimgesucht wird, wo hunderttausende Menschen in Notlagern ohne sauberes Wasser leben. Und du kommst mir mit einem Testspiel für die WM? Große Krise, großes Sportereignis. Für mich hat das nichts miteinander zu tun und ich merke, ich bin richtig wütend. Darüber, dass Fußball offenbar wichtiger ist als Menschen. Darüber, dass wir immer nur den Teil der Geschichte erzählen, der uns betrifft. Und darüber, dass ich erwarte, dass andere was machen. Denn auch wenn ich keine Ärztin bin, ich kann was beitragen. Ich kann mich informieren, Good News statt Fake News verbreiten. Eine Spende geht irgendwie auch immer. Und ich kann meine Freunde weniger anschreien. Denn mal ehrlich, meine Freundin hat den Kongo ins Gespräch gebracht. Unfreiwillig über den Fußball. Millionen Menschen schauen gerade WM. Und plötzlich ist da ein Land im Fokus, das viele sonst nicht so auf dem Schirm haben. Vielleicht braucht es manchmal eine Freundin im Café, die aus Versehen das Richtige sagt und mich damit auf den Boden der Tatsachen bringt. Julia Rebecca Riedel von der Evangelischen Kirche für Augenblick mal.
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1: Mit Marc Weiß. Schönen guten Morgen. Das Rententhema kocht wieder hoch. Die Expertenkommission hat ihre Pläne und Empfehlungen für die Reform fertiggestellt. Offiziell sollen sie erst morgen der Regierung übergeben werden. Einige Details sind aber schon durchgesickert und über die wird schon jetzt gestritten. Thorsten Adolfs aus dem News-Team mit den Einzelheiten.
2: Kritik kommt vor allem von den Gewerkschaften. IG Metall-Chefin Benner warnt, dass die Pläne, die abschlagsfreie Rente nach 45 Versicherungsjahren abzuschaffen, die Realität in vielen Betrieben völlig ausblende. Von Jusos und Linken heißt es, das sei sozial ungerecht. Auch der Sozialverband Deutschland und die Gewerkschaft Verdi haben enttäuscht auf die Vorschläge der Kommission reagiert. Vor allem die mögliche Koppelung des Rentenalters an die Lebenserwartung sorgt bei ihnen für mächtig Ärger. Es gibt aber auch Zustimmung. Aus der Seniorenunion zum Beispiel heißt es, das Ganze sei ausgewogen. Mit ihren Plänen will die Rentenkommission unser System fit für die Zukunft machen, damit auch Jüngere später noch vernünftig über die Runden kommen. Vorgesehen ist unter anderem eine zusätzliche Kapitalrente, um die Bezüge langfristig zu sichern. Gleichzeitig sollen in Zukunft auch Selbstständige und Politiker in die gesetzliche Rente einzahlen. Allerdings gibt es auch bittere Pillen. Die beliebte Rente mit 63 steht vor dem Aus. Und die Rentenbeiträge werden wohl weiter steigen, um den Lebensstandard im Alter zu sichern. Die Bundesregierung will ihr großes Reformpaket bis zur Sommerpause auf den Weg bringen.
1: Thorsten Adolfs mit Infos. Vielen Dank. Jetzt die weiteren Themen in der Zusammenfassung. Nach dem Auftakt der Gespräche zwischen den USA und dem Iran in der Schweiz soll es heute weitere Beratungen auf Arbeitsebene geben. Ziel sei es, wie im Rahmenabkommen vorgesehen, innerhalb von 60 Tagen ein finales Abkommen zu erreichen, hieß es in einer gemeinsamen Erklärung der Vermittlerländer Katar und Pakistan. Die Ergebnisse von der Fußball-WM: Spanien, Saudi-Arabien 4:0, Belgien, Iran 0:0, Uruguay, Kap Verde 2:2 und Neuseeland gegen Ägypten 1:3. Viele Berufstätige in Deutschland würden lieber im Ausland arbeiten. Das ergab eine Umfrage für die Jobseite Indeed. Demnach liebäugeln 2/3 der Arbeitnehmer mit der Möglichkeit, ins Ausland zu gehen. Vor allem unter den Besserverdienern mit über 6.000 Euro im Monat. Dabei ist das Hauptmotiv eine bessere Bezahlung und eine bessere Lebensqualität. Über 40% hoffen außerdem auf weniger Steuern. Für die Studienmacher ist das Ergebnis durchaus ein Alarmsignal. Wenn 2/3 der Beschäftigten mit dem Weggang liebäugeln, dann sollte das auch als Zeichen für die Unzufriedenheit mit den Bedingungen hier in Deutschland verstanden werden, heißt es von Indeed. Politik und Arbeitgeber sollten die Signale ernst nehmen und die Bedingungen für Arbeit in Deutschland verbessern.
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3: Mit Christina Hüllweh, guten Morgen. Weil sie finanziell extrem angeschlagen sind, beteiligen sich heute viele Städte und Gemeinden am bundesweiten Aktionstag Kommunen am Limit, auch im Hochstift. Sie protestieren zum Beispiel mit großen Bannern und Plakaten, die aus ihrer Sicht unzureichende Unterstützung vom Bund. Aus dem Hochstift ist unter anderem die Stadt Büren beim Aktionstag dabei. Sie muss aus dem vergangenen Jahr ein Haushaltsdefizit von 5,4 Millionen Euro verkraften. Außerdem machen unter anderem Höxter, Borgentreich, Brakel und Warburg mit.
4: Ich mach's kurz. Die Hitzewelle hält sich noch ein bisschen. Das Hochdruckgebiet sorgt im Radio-Hochstift-Wetter weiter für heiße Temperaturen. Bis zu 29 Grad werden es heute. Dabei bleibt es fast den ganzen Tag über sonnig. Nur vereinzelte Wolken ziehen ab heute Nachmittag durch unsere beiden Kreise. Regnen soll es zwischen Büren und Nieheim heute nicht. Ihr kommt ganz entspannt an mit dem Radio Hochstift Verkehrsservice. Da liegt mir gerade nichts vor. Gute Fahrt.
5: 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Guten Morgen.
4: Wunderschönen guten Morgen, Dania Tölle ist mein Name. Jetzt hat für viele die WM erstmal so richtig begonnen, ne? Deutschland hat Samstagabend 2:1 gegen die Elfenbeinküste gewonnen bei der Fußball-WM, obwohl es ja lange nicht danach aussah, ne? Aber Edeljoker Dennis Undav, auf den ist Verlass, der hat gestochen. Spielort Toronto war auf jeden Fall schon vor dem Spiel fest in deutscher Fanhand.
6: Okay.
4: Tausend Fans haben sich aufgemacht vom Hafen zum Stadion zum gemeinsamen Fanmarsch. Die Videos in sozialen Medien gehen gerade um die Welt, voll schön irgendwie. Ja, was die deutsche Fußballnationalmannschaft, die Jungs, heute so macht, ne? Das hört er gleich hier.

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0: 10:50. Schönen guten Morgen.
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0: Nach dem Zittersieg im zweiten Gruppenspiel gegen die Elfenbeinküste ist die deutsche Mannschaft wieder im WM-Quartier in Winston-Salem angekommen. Unser Mann da ist ja Thomas Bremser. Thomas, die Mannschaft hat ihren zweiten komplett freien Tag. Trotzdem sind Teile des Teams aktiv.
2: Ja, beim letzten Mal sind einige auf den Golfplatz gegangen, unter anderem Leon Goretzka. Andere haben sich im Pool vergnügt, da gibt es sogar ein Sprungbrett oder beim Basketball. Es sei für die Spieler wichtig, dass die Familien zu Besuch sind, sagt Bundestrainer Nagelsmann.
3: Es gibt uns allen Kraft, wenn wir unsere Familien sehen. Da ist ja ein Sinn dahinter. Da geht es nicht darum, dass die Hallo sagen, sondern es geht darum, dass die uns Kraft geben.
2: Auch seine Frau Lena ist hier.
0: Ja, und das, obwohl Julian Nagelsmann gar nicht frei hat. Er und sein Team müssen sich überlegen, wie sie das Spiel gegen Ecuador am Donnerstag angehen. Da geht es sportlich zwar um nichts mehr, aber verlieren will natürlich auch keiner.
2: Einige Spieler dürften eine Ruhepause bekommen, wie die lange verletzten Musiala und Havertz. Ich kann mir auch vorstellen, dass Oliver Baumann vielleicht sein WM-Spiel bekommen könnte für Manuel Neuer. Spannend ist, ob er hier von Anfang an ran darf. Publikumsliebling und Topscorer Dennis Undaf könnte von Beginn an spielen oder Nagelsmann gibt Nick Woltemade die Chance.
0: Klar ist, Nico Schlotterbeck wird wohl in der Abwehr ersetzt werden müssen. Er hat sich ja verletzt im letzten Spiel. Wie schwer, ist noch unklar. Schauen wir mal nach vorn. Wie geht's denn jetzt weiter für das deutsche Team? Also weil die deutsche Mannschaft ja jetzt als Gruppensieger feststeht, ist schon einiges klar.
2: Das 16. Finale findet bei Boston statt, rund 2,5 Flugstunden von hier. Und zwar am Montag, den 29. spät, 22.30 Uhr deutscher Zeit. 15 Gegner sind da möglich, darunter Kanada, Schweden oder Schottland. Bei einem Sieg geht es dann weiter am Unabhängigkeitstag der USA, am Samstag, den 4. Juli in Philadelphia. Dann noch später, 23 Uhr deutscher Zeit. Wahrscheinlich ist das der Knaller dann gegen Frankreich. Aber so weit sind wir noch lange nicht.
0: Ja, was ist ja immer gut im Voraus zu planen, lieber Thomas, ne? Dienstag nach dem 16. Finale könnte man sich vielleicht noch frei nehmen. Es könnte ein langer Abend werden.
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0: Ist doch Sommer, Pohlmann, keine Sorge. Radio Hochstift hier, 20 nach 6, wenn jetzt Sommer wäre. Der Eintritt in den Ruhestand, das dürfte für viele einer der bedeutsamsten Momente des Lebens sein. Da lässt man oft einen Großteil des Lebens nochmal Revue passieren. Joachim Herth hat das mit uns zusammen gemacht. Der 64-Jährige aus Lichtenau-Herbramwald war 32 Jahre lang Prüfer beim TÜV Nord und hat in dieser Zeit mehr als 34.000 Fahrprüfungen abgenommen. Die kürzeste ging gerade mal 40 Zentimeter weit.
1: Er will anfahren und wirkt ab. Er will anfahren und wirkt ab. Und so ging das dann ständig, dann nett auf ihn eingeredet. Atmen, ruhig, locker, passiert nichts. Aussteigen lassen, dreimal ums Auto gelaufen, wieder rein. Er kam nicht vom Fleck. Und irgendwann drehte er sich rum, schaut mich an und sagt dann, ich glaube, das wird heute nichts. Ich erinnere mich auch an schlimmere Geschichten. Ich sag mal, eine Motorradprüfung. Ausweichen, nach Abbremsen, die Übung. Und auf dem Weg zu uns bremst der Fahrschüler in dem Falle vorne so heftig, dass ihm das Vorderrad seitlich wegrutscht. Er kommt also zum Sturz und das Motorrad rutscht jetzt exakt auf uns zu, auf den Fahrlehrer und mich. Und wie beim Seilhüpfen sind wir beide hochgesprungen und das Motorrad rutschte dann unter uns durch, ohne dass uns was passiert war. Dem Schüler war jetzt auch nicht viel passiert. Die Prüfung war natürlich leider zu Ende. Nicht bestanden in dem Falle, nein. In der Zeit mit den vielen Prüfungen insgesamt 5 Verkehrsunfälle. 2 davon verhältnismäßig harmlos. 3 tatsächlich mit Rettungswagen und Stiffneck, ab ins Krankenhaus zum Röntgen, Halswirbelschleudertrauma 3-mal. In dem Moment, wo der Schüler vehement bremst, weil die Ampel schaltet kurz vor ihm um und die Fahrzeuge hinter einem, die sagen, oh, schaffe ich noch. Das heißt, wir bremsen, die geben Gas und dann knallt es.
0: Ja, diesen dann teils doch ganz schön riskanten Job frühzeitig an den Nagel zu hängen, das kam für Joachim Herth aus Lichtenau-Herbramwald aber nie in die Tüte. Was da eigentlich im Kopf von nervösen Fahrschülern passiert und wo er den Hund begraben sieht bei den aktuell ganz schön hohen Durchfallquoten beim Führerschein, darüber sprechen wir heute Morgen auch noch hier bei Radio Hochstift. Passe!

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0: Lilywood and the Prick. Einen richtigen Hit hatten sie. Prayer in C, das war wirklich super erfolgreich und wird nach wie vor ja immer noch gerne gehört. Hören wir in der nächsten halben Stunde hier. Jetzt um 6.30 Uhr sind die Nachrichten dran und die hat Christina Hüllweg.
1: Guten Morgen.
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1: Unter dem Titel Kommunen am Limit machen viele Städte und Gemeinden heute bei einem bundesweiten Aktionstag auf ihre angespannte Finanzlage aufmerksam. Radio Hochstift-Reporterin Ronja Baumgarten aus dem Hochstift beteiligt sich unter anderem die Stadt Büren.
3: Büren ist beim Aktionstag dabei, weil die Stadt das vergangene Haushaltsjahr voraussichtlich mit einem Fehlbetrag von 5,4 Millionen Euro abschließt. Ohne wirksame Gegenmaßnahmen droht ab 2027 die Haushaltssicherung. Auch Höxter, Brakel und Borgentreich machen mit. Sie präsentieren große Protestbanner vor den Stadtverwaltungen. Außerdem ist in Höxter das Ortsschild passend zur Finanzlage mit einem schwarz-gelben Flatterband überzogen. Von der Krise sind aktuell alle Städte im Hochstift betroffen. Deshalb hatten sich die Landräte Christoph Rüther und Michael Stickeln kürzlich an einem Appell an die Bundesregierung beteiligt, der von fast 300 Kommunen unterzeichnet worden war. Die Rücklagen seien in allen Städten nahezu aufgebraucht.
1: In den kommenden Monaten müssen Autofahrerinnen und Autofahrer in Paderborn-Schloss Neuhaus mit Störungen rechnen. Heute beginnen an der Mastbruchstraße Bauarbeiten, die bis Anfang November dauern. Der Versorger Westfalen-Weser saniert die Strom- und Wasserleitungen im Boden. Die Arbeiten an der Mastbruchstraße laufen abschnittweise. Sie starten im Bereich von der Grundschule Josef bis zur Hatzfelder Straße. Dort ist so lange voll gesperrt. Ab den Sommerferien ist als nächstes die Kreuzung Schartenweg-Mastbruchstraße 3 Wochen lang dicht. Jetzt ist es endgültig amtlich. Für die Gläubiger des insolventen Unternehmens Bürgerhaus Elsen Gastro ist nicht mehr viel zu holen. Zwar stehen noch knapp 28.000 Euro zur Verfügung, die Insolvenzforderungen liegen allerdings bei fast 135.000 Euro. 2023 hatten die damaligen Gastronomen im Bürgerhaus in Paderborn-Elsen aufgeben müssen und Insolvenz angemeldet. Nach einer Schließung und Renovierung übernahmen neue Betreiber. Seitdem ist das Haus in Paderborns zweitgrößtem Ortsteil wieder offen.
0: Gerade lohnt es sich, glaube ich, noch so gerade die Fenster aufzureißen. So um die 19 Grad sind es gerade im Radio Hochstift-Wetter. Die Temperaturen gehen jetzt aber gleich ziemlich schnell wieder hoch. Bis zu 29 Grad sind für heute angekündigt von Bad Wünnenberg bis Steinheim, wohlgemerkt im Schatten. Die Sonne scheint den ganzen Tag und regnen soll es heute auch nicht.
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0: Besser ankommen mit dem Radio Hochstift Verkehrsservice. Das sollte gut funktionieren. Wir haben zumindest keine Meldungen vorliegen. Ich weise nur schon mal darauf hin, dass heute eine Baustelle eingerichtet wird an einer Stelle, wo viele Autos unterwegs sind, und zwar in Paderborn, Kreuzung Südring-Polweg. Da werden Tiefbauarbeiten an einer Ampelanlage gemacht und deswegen muss da die Fahrbahn verengt werden, sodass es sich da, denke ich, ordentlich stauen wird dann. Und das ist geplant so für etwa 4 bis 5 Wochen. Also in Paderborn wird heute eine Baustelle eingerichtet, Kreuzung Südring Polweg. Mehr habe ich aber gerade nicht. Gute Fahrt.
2: 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Guten Morgen.
0: Ich bin Sania Tölle. Freue mich, dass ihr zuhört. Das Sprichwort, wir müssen den Gürtel enger schnallen, finde ich ja eigentlich total schön. Also ich finde dieses Sprichwort an sich irgendwie cool, aber es bekommt in den letzten Jahren, Monaten vor allem, echt eine andere Bedeutung, Chrissy, oder? Also gefühlt weiß man nicht mehr, wohin schnalle ich jetzt.
1: Wo schnalle ich noch? Wo mache ich noch ein Loch rein? Ich weiß es nicht. Ich bin da auch ein bisschen überfragt, wo noch an welcher Ecke bei dem Normalo gespart werden soll. Das weiß ich tatsächlich einfach nicht mehr so langsam.
0: Nee, also ich finde auch, es ist irgendwo eine Spargrenze erreicht.
1: Ja.
0: Wir müssen jetzt mal gucken, wo liegt noch Geld und wo kriegen wir das her? Also weil ich glaube, ehrlich gesagt, so wie du sagst, bei den Otto-Normalverbrauchern, da ist halt einfach nicht mehr viel zu holen.
1: Nein.
0: Da liegt auch nichts mehr auf hohen Kante, da ist weg.
1: Der Gürtel ist schon prall, nur noch.
0: Ja.
1: Wie nennt man das? Ist nur noch ein ganz kleiner Gürtel.
0: Der Gürtel ist so eng, da geht wirklich gar nichts mehr. Und genau darüber reden wir gleich auch noch. Das ist ein Thema hier bei uns, was die Leute so denken, wie eng ist der Gürtel schon?

0: Die Polizei warnt seit Jahren vor dem Enkeltrick. Trotzdem ist jetzt im Kreis Paderborn wieder eine Seniorin Opfer davon geworden. Dadurch verlor sie über 60.000 Euro.
1: Zunächst hatte ein falscher Polizist dem Godelheimer erzählt, dass es Einbrüche in der Nachbarschaft gab und dass er sein Geld in Sicherheit bringen solle.
2: Erst nachdem er schon mehrere tausend Euro bezahlt hatte, wurde dem 64-Jährigen der Betrug klar.
3: Solche Meldungen hört ihr leider immer wieder bei uns. Telefonbetrüger sind in den Kreisen Paderborn und Höxter noch viel zu oft erfolgreich. Deshalb seid misstrauisch, legt beim mysteriösen Anrufen lieber auf, geht nicht auf überraschende WhatsApp-Nachrichten ein und sprecht mit euren älteren Angehörigen über das Thema. Gängige Maschen und was ihr auf jeden Fall beachten solltet, könnt ihr auf unserer Sonderseite zum Thema Telefonbetrug nachlesen.
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0: 6.41 Uhr, ihr hört Radio Hochstift mit Dania Tölle. Guten Morgen. Steuer, Pflege, Gesundheit und Rente. Union und SPD wollen bis zur Sommerpause grundlegende Reformen auf den Weg bringen. Und es zeichnet sich ab und wird auch immer wieder von Politikern und Experten betont. Viele werden den Gürtel enger schnallen müssen. Aber wie bereit sind wir dafür und können wir überhaupt noch enger? Wir haben uns umgehört.
1: Ja, enger schnallen, ich meine, das macht man ja schon die ganze Zeit. Ich finde, man sollte oben anfangen und da ein bisschen mehr wegnehmen und nicht immer nach unten gucken.
2: Also ich habe ein derweil gutes Leben. Ich könnte mir gut vorstellen, ein bisschen was abzugeben. Ja, sofern das gerecht verteilt ist und auch die, die sehr viel mehr haben als der Durchschnitt, mitziehen.
3: Ja, würde ich machen. Ja, wenn es sinnvoll ist, also wenn es hilft.
4: Bin ich nicht, weil ich bin in der Pflege drin. Also ich habe Pflegestufe 2 und ich bin auch sehr krank. Und da wollen sie überall kürzen. Das ist unnormal, das ist nicht gut.
5: Also ich bin selber in der Pflege. Die Pflegereform ist eine Katastrophe. Wie gesagt, das ist nur eine Kürzung. Die Krankenkassenreform genauso. Gehört komplett überarbeitet.
6: Ich finde das alles sehr eindimensional. Also zur Einsparung okay, aber es muss irgendwo auch plausibel sein und es darf nicht nur von einer Tasche in die andere gehen. Es sind keine Reformen, es sind Sparmaßnahmen.
0: Ja, und jetzt am Wochenende ist auch noch durchgesickert, wir sollen offenbar künftig schrittweise später in Rente gehen. Das ist nach Medienberichten Teil von 30 Vorschlägen. Die hat in den letzten Monaten die Rentenkommission erarbeitet und will sie morgen an die Regierung übergeben. Mehr dazu hört ihr im Laufe des Morgens noch hier bei Radio Hochstift.

0: Klassiker für euren Start in den Montag. R.E.M. Losing My Religion bei Radio Hochstift. Die Finanzlage der Städte und Gemeinden in NRW spitzt sich dramatisch zu. Wir haben es auch schon ganz oft berichtet hier. Neue Zahlen zeigen, bundesweit klafft bei den Kommunen ein Rekorddefizit von fast 32 Milliarden Euro. In NRW allein sind es über 11 Milliarden. Straßen, Schulen, Kitas, in vielen Städten wird längst nur noch verwaltet statt investiert. Heute ist in vielen Städten ein Aktionstag unter dem Motto Kommunen am Limit, begleitet von Pressekonferenzen und Alarmrufen der Kämmerer. José Nasiandi ist für uns im Landtagsstudio Düsseldorf. José, warum rutschen die Kommunen finanziell so tief in die Krise?
1: Ja, die Kommunen sagen ganz klar, die Ausgaben laufen ihnen davon, vor allem bei den Sozialkosten. Dazu kommt, dass in vielen Städten die Gewerbesteuer sinkt, also die wichtigste Einnahmequelle. Gleichzeitig wird bei Investitionen schon massiv gekürzt und es reicht trotzdem nicht. Viele Leistungen sind gesetzlich vorgeschrieben, aber nicht ausreichend finanziert. Die Kämmerin von Recklinghausen, Silke Erber-Wulfen, hat das so auf den Punkt gebracht.
2: Sag mal, wir fühlen uns in den Kommunen so ein bisschen als die Bad Bank von Bund und Land, wenn ich das mal so sagen darf. Das ist wirklich, wirklich dramatisch.
0: Ja, auch Kommunen aus dem Hochstift sind ja dabei und beteiligen sich an dem Aktionstag heute. Und diese Finanzmisere der Städte und Gemeinden, die hat natürlich konkrete Folgen für uns Bürger.
1: Ja, für uns läuft es im Prinzip auf höhere Abgaben hinaus und weniger Leistungen. Schon jetzt steigen die Gebühren, zum Beispiel fürs Parken oder bei der Grundsteuer. Gleichzeitig werden Investitionen verschoben für Schulen, Straßen und Sportanlagen. Auch freiwillige Angebote wie Bibliotheken oder Schwimmbäder stehen unter Druck. Duisburgs Stadtdirektor Martin Murak warnt deshalb ganz deutlich:
3: Wenn hier nichts passiert, das heißt, wenn Bundes- und Landesregierungen sich nicht bewegen, dann wird es jahrelang echte Sparhaushalte geben.
1: Und viele Städte sagen auch, egal wie sehr sie sparen, sie könnten die Defizite im Leben nicht aufholen.
0: Die Lage der Kommunen in NRW ist schlecht. Sie schlagen deshalb heute nochmal besonders Alarm mit einem Aktionstag. Mehr Infos zum Nachlesen und Nachhören findet ihr zu diesem Thema auch bei uns auf der Homepage im Studioblog radiohochstift.de.

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1: Mit Marc Weiß. Schönen guten Morgen. Viele Beschäftigte in Deutschland träumen davon, für den Job ins Ausland zu gehen. Und eine neue Umfrage zeigt, dass es immer mehr werden, die darüber nachdenken. Thorsten Adolfs aus dem News-Team, du hast die Zahlen dazu.
2: Ja, die Ergebnisse der Jobplattform Indeed sind wirklich spannend. Ganze 2/3 der Arbeitnehmer hier bei uns können sich vorstellen, im Ausland zu arbeiten. Und 1/3 ist sogar schon so weit, entsprechende Informationen über Jobs im Ausland zu sammeln. Besonders beliebt sind im Moment die USA, Großbritannien und die Schweiz. Die Jobplattform sieht in den Umfrageergebnissen ein wichtiges Signal an die Arbeitgeber und die Politik. Man müsse einfach mal genau hinhören, warum so viele weg wollen, heißt es, und vielleicht mal wieder attraktivere Bedingungen bei uns in Deutschland schaffen. Bei den Gründen für die Abwanderung stehen übrigens nicht die Karrierechancen ganz oben. Mehr als die Hälfte sagt, dass es für sie um mehr Geld auf dem Konto geht und um eine höhere Lebensqualität. Außerdem wünschen sich viele, weniger Steuern und Abgaben zahlen zu müssen. Übrigens wollen die meisten Befragten laut der Umfrage gar nicht für immer weg. Es geht ihnen eher darum, neue spannende Erfahrungen zu sammeln für einen Zeitraum von ein paar Monaten oder höchstens einigen Jahren.
1: Infos von Thorsten Adolfs aus dem News-Team. Vielen Dank. Jetzt die weiteren Themen in der Zusammenfassung. Schon vor der offiziellen Vorstellung sorgen die Vorschläge der Rentenkommission für heftige Diskussionen. Kritik an den bekannt gewordenen Punkten kam vor allem von den Linken und von Gewerkschaften. Unter anderem soll länger gearbeitet werden und die Beiträge sollen steigen. Morgen wollen die Fachleute die Vorschläge offiziell an die Regierung übergeben. Nach dem Auftakt der Gespräche zwischen den USA und dem Iran in der Schweiz soll es die ganze Woche lang Beratungen auf Arbeitsebene geben. Die Gespräche waren gestern ins Stocken gekommen, weil Israel weiterhin den Libanon angreift und US-Präsident Trump dem Iran mit neuen Bombardierungen gedroht hatte. Die Ergebnisse von der Fußball-WM: Spanien, Saudi-Arabien 4:0, Belgien, Iran 0:0, Uruguay, Kap Verde 2:2 und Neuseeland gegen Ägypten 1:3. Viel Unzufriedenheit im Land nach wie vor, mal abgesehen vom Fußball. Jetzt aber mal eine Meldung über zufriedene Menschen. Die Spargelbauern sind glücklich. Die Ernte sei durchschnittlich bis leicht überdurchschnittlich gewesen. Das sagte der Spargelexperte der Landwirtschaftskammer. Und der Mann heißt auch noch Ralf Große Dankbar. Wegen des sonnigen Wetters hätten viele Bauern in diesem Jahr schon Mitte März und damit früher als normalerweise den ersten Spargel gestochen. Insgesamt sei man zufrieden, weil es in den vergangenen Wochen zumindest keine Hitzephasen gegeben habe der Spargel eine gute Qualität gehabt. Die Preise hätten auf dem Niveau des vergangenen Jahres gelegen, so Große Dankbar. Wer jetzt noch frischen deutschen Spargel essen möchte, muss sich allerdings sputen. Übermorgen endet offiziell die Saison.
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3: Mit Christina Höwe, guten Morgen. Auf der stark befahrenen Mastbruchstraße im Paderborn-Schloss Neuhaus wird ab heute monatelang gebaut. Bis November tauscht der Versorger Westfalen-Weser Strom- und Wasserleitungen im Boden aus. Die betroffenen Abschnitte sind während der Arbeiten gesperrt. Die Anwohner können ihre Grundstücke aber erreichen. Als erstes ist der Bereich von der Ecke Schartenweg bis zur Hatzfelder Straße dran. Mit Beginn der Sommerferien ist dann für etwa 3 Wochen die Kreuzung Schartenweg-Mastbruchstraße gesperrt.
4: Die Hitzewelle geht weiter. Bis zu 29 Grad sind heute angekündigt im Radio Hochstift Wetter. Dabei bleibt es trocken. Ab heute Nachmittag ziehen so ein paar vereinzelte Wolken auf. Alles in allem bleibt es aber sonnig von Delbrück bis Willebadessen. Und das gilt auch für die nächsten Tage. Voraussichtlich Sonne und Temperaturen um die 30 Grad. Ihr kommt besser an mit dem Radio Hochstift Verkehrsservice. Da habe ich jetzt gerade aktuell nichts vorliegen. Ich könnte schon mal darauf hinweisen, dass in Paderborn heute eine Sperrung eingerichtet wird oder zumindest eine Einschränkung, und zwar an der Kreuzung Südring-Polweg. Da sollen Arbeiten an der Ampelanlage laufen und deswegen wird die Fahrbahn verengt und es kann da auf jeden Fall zu Staus kommen. Also Kreuzung Südring-Polweg in Paderborn, da beginnen heute Bauarbeiten. Ansonsten habe ich aber nichts. Gute Fahrt.
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4: Guten Morgen zusammen. Dania Törle mein Name. Wie viel Routine steckt eigentlich in eurem Job? Also macht euch nach Jahren bei der Arbeit noch irgendwas nervös oder juckt euch der ganze Mist gar nicht mehr? Bei Ex-TÜV-Prüfer Joachim Herd aus Lichtenau-Herbramwald gilt auf jeden Fall Ersteres.
5: Man ist immer mit dabei, und wenn der Fahrschüler irgendwo beim Einparken zu dicht dran fährt, dann gehen auch die Zehen in den Füßen unter die Schuhe und oh, man zittert immer so ein bisschen mit.
4: Ja, und der frisch gebackene Rentner hat in seinem Leben so einige Male zittern müssen. Mehr als 34.000 Fahrerlaubnisprüfungen hat der heute 64-Jährige in seinem Berufsleben abgenommen. Bei uns hat er aus dem Nähkästchen geplaudert. Gleich hier bei Radio Hochstift. Guten Morgen.

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0: Unglaublich, aber wahr. Dieser Mann hat in seinem Leben mehr als 34.000 Prüfungen miterlebt. Allerdings nicht als Prüfling, sondern als Fahrerlaubnisprüfer. Genauer gesagt war Joachim Herd aus Lichtenau-Herbramwald 32 Jahre lang Sachverständiger beim TÜV, die allermeiste Zeit davon in Paderborn. Abstumpfen lassen hat ihn das aber trotzdem nie.
1: Also ich denke, wenn das so wäre, dass man völlig teilnahmslos da hinten drin sitzt und wie eine Maschine eine Bewertung der Situation macht, dann sollte man aufhören, den Job zu machen. Das geht, glaube ich, nicht.
0: Mit Zittern ist also durchaus auch für den Prüfer erlaubt. Viel wichtiger ist aber natürlich, den Fahrschüler oder die Fahrschülerin zu beruhigen, wenn die Nervosität hochkocht. Denn dann drohen einige in einen starren Tunnelblick zu verfallen.
1: Ich habe also Situationen erlebt, wo der Fahrlehrer im letzten Moment bremst und guckt die Schülerin an und sagt, ey, die Ampel ist rot. Und dann sagt sie, welche Ampel?
0: Je nervöser die Prüflinge, so erklärt es der frischgebackene Rentner, umso mehr reagiere der Körper mit Urinstinkten. Dann gibt's nur noch Flucht oder Kampf.
1: Das ist halt aus der Zeit, wo wir die Keule noch in der Hand hatten. Und dann versuchen die Leute praktisch, den Prüfer loszuwerden. Das heißt, sie fahren zu schnell. Das passiert regelmäßig und häufiger, als man glauben möchte.
0: So ein TÜV-Prüfer lässt sich allerdings nicht so einfach abschütteln und spätestens beim Einparken ist dann auch nichts mehr mit Flucht. Panik greift um sich und trennt im Extremfall das Kleinhirn vom Großhirn.
1: Dann funktioniert gar nichts mehr. Null. Das haben manche dann in der Situation, zum Beispiel beim Einparken, wo dann plötzlich das Lenkrad und dann drehen sie sich rum und gucken und dann geht nichts mehr. Das heißt, die Prüfung bleibt stecken.
0: Sehe ich da kleine Schweißperlen bei all denen, die gerade ihren Führerschein machen? Ich hoffe nicht. Und keine Sorge, das verläuft natürlich längst nicht bei allen so. Für einen TÜV-Prüfer im Ruhestand wie Joachim Herd aus Herbramwald sind das aber natürlich die emotionalsten Geschichten, die am meisten hängen bleiben.
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0: 19 Minuten nach 7 haben wir es. Ihr hört Radio Hochstift mit Dania Tölle. Es ist die wohl ungewöhnlichste Rekrutierung eines Nationalspielers bei dieser WM.
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0: Roberto Lopez ist bei dieser WM dabei, weil er bei Social Media war. Ein Kollege Kevin Zimmer hat die Geschichte, die beinahe ohne Happy End ausgegangen wäre.
2: Bei uns läuft noch alles klassisch. Bundestrainer Julian Nagelsmann beobachtet deutsche Spieler. Gefallen sie ihm? Glaubt er, dass die in die Nationalmannschaft sollten? Ruft er sie an und spricht persönlich mit ihm. Danach weiß man, ob man Nationalspieler ist. Beim WM-Teilnehmer Kap Verden lief es anscheinend anders. Der Star der Mannschaft ist Roberto Lopez. Der ist in Irland geboren, spielt dort in der Profiliga für die Shamrock Rovers. Sein Papa kommt aber eben aus Kap Verden. Während eines Uni-Projekts musste Roberto Lopez sich ein LinkedIn-Profil anlegen. Ein Social-Media-Netzwerk, wo es vor allen Dingen um Business-Kontakte geht. Er vernetzte sich mit ein paar anderen Profispielern und plötzlich bekam er eine E-Mail, erzählt er hier im irischen Fernsehen.
3: Eines Tages meldete sich der Trainer von Kap Verden bei mir auf Portugiesisch, das ich bis dahin noch gar nicht sprach. Es sah aus wie eine Spam-Mail oder so eine Welcome-Mail, die bei LinkedIn öfter mal so verschickt wird, wenn du neu bist. Ich habe das einfach ignoriert.
2: Er ging weiter zur Uni, spielte weiter Fußball, aber 9 Monate später kam wieder eine Nachricht über das Netzwerk. Diesmal hat er sie verstanden.
3: Glücklicherweise meldete er sich 9 Monate später nochmal, dann auf Englisch, und er fragte nach, was ich von seinem Angebot halten würde. Ich machte dann das, was ich schon am Anfang hätte tun sollen. Ich ließ die erste Nachricht bei Google übersetzen und da stand: Wir suchen neue Spieler für unser Team. Roberto, wir wollen dich. Was sagst du? Ja, und dann habe ich ganz schnell zurückgeschrieben, dass ich gerne dabei wäre.
2: Rekrutiert über LinkedIn. Und vor allen Dingen, sein Papa ist jetzt stolz, dass Roberto für Kap Verden bei der WM dabei ist. Also besser mal die Nachrichten gut kontrollieren. Vielleicht gibt es eine Einladung zur Nationalmannschaft.
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0: Ja, und jetzt heute Nacht wieder haben die Kap Verden noch eine Überraschung geschafft. Die haben wieder unentschieden gespielt, diesmal gegen Uruguay. 2:2 haben die Kap Verden da gespielt und auch das war wieder eine richtige Überraschung. Es könnte für sie im Turnier noch weitergehen.

0: Achtung, liebe Autofahrer, wir haben gerade eine Warnmeldung reinbekommen. Auf der B1, wenn ihr von Paderborn Richtung Salzkotten unterwegs seid, da ist so zwischen Paderborn und Abfahrt Wever ein Fahrradfahrer auf der B1 unterwegs. Zwar auf dem Seitenstreifen, aber trotzdem lieber der Hinweis, B1 zwischen Paderborn und Abfahrt Wever Richtung Salzkotten, da ist wohl ein Fahrradfahrer, der da auf der Straße unterwegs ist. Also bitte Vorsicht.
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0: 7.30 Uhr haben wir es, ab in die Nachrichten von und mit Christina Hüllweg.
1: Guten Morgen.
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1: Bundesweit läuft heute ein Aktionstag unter dem Titel Kommunen am Limit. Dabei protestieren Städte und Gemeinden gegen die ihrer Meinung nach unzureichende Unterstützung durch den Bund. Aus dem Hochstift sind unter anderem Büren, Brakel, Höxter und Warburg dabei. Die Stadt Büren rechnet beim Jahresabschluss für 2025 mit einem Defizit von 5,4 Millionen Euro. Proteste gegen die schlechte finanzielle Ausstattung gab es in den vergangenen Wochen auch von den beiden Landräten im Hochstift. Im Paderborner Stadtteil Schloss Neuhaus sollen heute umfangreiche Bauarbeiten losgehen. Der Versorger Westfalen-Weser saniert im Bereich der Mastbruchstraße Strom- und Wasserleitungen. Radio Hochstift-Reporter Norbert Janowski, die Arbeiten dauern voraussichtlich bis November.
3: Um die Störungen möglichst gering zu halten, laufen die Arbeiten in Schloss Neuhaus in mehreren Abschnitten. Den Anfang macht die Strecke von der Grundschule Josef in Richtung Hatzfelder Straße. Da ist die Mastbruchstraße etwa 4 Wochen voll gesperrt. Wer dort wohnt, kann sein Grundstück aber erreichen. Mit dem Start der Sommerferien ist dann die Kreuzung mit dem Schartenweg 3 Wochen lang gesperrt. Danach ist einen Monat lang die Kreuzung mit der Hatzfelder Straße dicht. Während der Bauzeit müssen auch Busse zum Teil anders fahren. Außerdem kann es in den betroffenen Abschnitten auch zu kurzen Unterbrechungen der Strom- und Wasserversorgung kommen. Die Anwohner werden vorher informiert.
1: Und es geht weiter mit Bauarbeiten. Mit einigen Tagen Verspätung sollen nämlich heute die Bauarbeiten an der B64 in Höhe Delbrück beginnen. Auf einer Länge von 300 Metern saniert Straßen NRW die Fahrbahn. Der betroffene Abschnitt liegt an der B64-Kreuzung mit der Hövelhofer und der Anreppner Straße. Während der Bauarbeiten gibt es Umleitungen. Eine mobile Ampel regelt den Durchgangsverkehr. Die Sanierung in Delbrück soll nach 2,5 Wochen abgeschlossen sein. Ursprünglich war der Start der Arbeiten für vorigen Mittwoch angekündigt.
0: Das Radio Hochstift-Wetter ist heute wirklich schnell erzählt. Es bleibt heiß und sonnig. Bis zu 29 Grad im Schatten sind heute wieder angekündigt von Salzkotten bis Warburg. Dabei bleibt es trocken und Wolken sehen wir heute auch kaum. Und genauso sieht es auch morgen aus. Es bleibt voraussichtlich den ganzen Tag lang sonnig bei den gleichen Temperaturen wie heute.
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0: Ihr kommt sicherer an mit dem Radio Hochstift Verkehrsservice. Da ist uns eben noch ein Unfall gemeldet worden, und zwar auf der B1 Richtung Paderborn in der Abfahrt Kohlstedt-Schlangen. Da ist wohl auch die Abfahrt gerade so ein bisschen blockiert, deswegen staut es sich dort auch schon ein bisschen. Außerdem haben wir ein liegen gebliebenes Auto gemeldet bekommen auf dem Stellberg, Kreuzung B64, Nebenstrecke darunter zwischen Bad Driburg und Paderborn. Da ist, wie gesagt, auf dem Stellberg oben, wo halt eben es zur Nebenstrecke da abgeht, da ist ein Auto liegen geblieben, deswegen Vorsicht bitte dort. Und ich warne auch noch mal einmal lieber vorsichtshalber: auf der B1 war uns ja eben ein Radfahrer gemeldet worden von Paderborn Richtung Salzkotten. Der war ebenso in Höhe Wever noch unterwegs, aber vielleicht jetzt auch schon ein bisschen weiter. Also bitte Vorsicht an der Stelle auch. Ich wünsche eine gute Fahrt.
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0: Mit Dania Töller Mikro, guten Morgen an diesem Montag. Die Rente beschäftigt früher oder später fast jeden von uns. Naja, in unserem Fall eher später als früher. Seit dem Wochenende liegen nämlich 30 neue Vorschläge der Rentenkommission auf dem Tisch und die sorgen für jede Menge Diskussionen. Unter anderem könnte das Renteneintrittsalter künftig an die durchschnittliche Lebenserwartung gekoppelt werden. Warum es sonst noch viel Kritik gibt, das hört ihr gleich hier.

Ihr kommt günstiger an mit dem Radio Hochstift Verkehrsservice. Da ist gerade noch ein Blitzer reingekommen auf der Ostwestfalenstraße. Das ist die B252 Richtung Warburg nach der Abfahrt Willebadessen-Peckelsheim-Höhe, gut Alfredshöhe etwa. Da ist 100 erlaubt, soweit wir wissen. Und da solltet ihr auch nicht schneller unterwegs sein.

0: 20 vor 8, Radio Hochstift ist hier. Guten Morgen. Die Vorschläge der Rentenkommission sorgen gerade für ordentlich Diskussionen im Bundestag. Zustimmung gibt es zwar auch, insgesamt fällt die Kritik aber ziemlich deutlich aus. Bundesarbeitsministerin Bärbel Baas nennt die Empfehlungen ein, Zitat, Gesamtkunstwerk, das jetzt diskutiert werden müsse. Sie sagt, Ziel sei es, die Rentenversicherung für alle Generationen bezahlbar zu halten. Radio Hochstift-Kollegin Ronja Baumgarten.
1: Hintergrund ist ja unter anderem, dass in den nächsten Jahren viele Babyboomer in Rente gehen. Und wenn man halt jetzt nicht eingreift, würden die Beiträge spätestens dann deutlich steigen. Deshalb müsse jeder ein Stück dazu beitragen. Gleichzeitig betont sie aber auch, sollte die abschlagsfreie Frührente wegfallen, müsse es Übergangsfristen und Vertrauensschutz für Betroffene geben.
0: Aus der Opposition kommt dagegen viel Kritik. Die Grünen sagen zum Beispiel, es sei ein Fehler, das Rentenniveau nicht bei 48% zu stabilisieren. Die Linke bezeichnet die Vorschläge sogar als Zitat.

0: Art Schlag in die Magengrube.
1: Noch mehr Kritik kommt von den Gewerkschaften und Sozialverbänden. Der Sozialverband Deutschland macht sich Sorgen über den geplanten Einstieg in die Kapitaldeckung der Rente. Verdi und die IG Metall kritisieren das geplante spätere Renteneintrittsalter. Sie sagen, für viele Beschäftigte ist es schon schwierig, bis 67 zu arbeiten. Und auch aus der Wirtschaft gibt es Einwände. Der Handelsverband Deutschland warnt davor, Minijobs abzuschaffen. Das könnte aus seiner Sicht hunderttausende Jobs im Einzelhandel kosten.
0: Trotzdem gibt es aber auch einige, die die Vorschläge eher positiv sehen. Der Präsident des Deutschen Instituts für Wirtschaftsforschung zum Beispiel sagt, die Reform gehe in die richtige Richtung, sie gehe ihm aber nicht weit genug. Unterm Strich stoßen die Vorschläge der Rentenkommission auf echt unterschiedliche Reaktionen. Wie viel davon am Ende tatsächlich umgesetzt wird, dürfte jetzt in den politischen Beratungen entschieden werden. 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

0: Die deutsche Fußballnationalmannschaft hat sich zwar vorzeitig für das 16. Finale der Fußball-WM qualifiziert, die Freude wird aber von einer Verletzung überschattet.
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0: Nico Schlotterbeck musste ja im Spiel gegen die Elfenbeinküste verletzt vom Platz. Das Warten auf eine Diagnose geht weiter. Ralf Bosse aus unserem WM-Studio, wie ist der aktuelle Stand?
2: Die vorläufige Diagnose lautet Innenbandverletzung im Sprunggelenk, vielleicht sogar ein Innenbandriss. Das Ergebnis einer MRT-Untersuchung liegt noch nicht vor. Damit ist klar, Schlotterbeck wird Deutschland zunächst nicht zur Verfügung stehen. Wie lange der Verteidiger tatsächlich ausfällt, hängt vom genauen Heilungsverlauf ab. Für die deutsche Mannschaft ist das ein schmerzhafter Verlust, weil Schlotterbeck in der Defensive gesetzt war und bislang eine wichtige Rolle gespielt hat. Besonders bitter, Feldspieler dürfen nach Turnierbeginn nicht mehr nachnominiert werden. Deutschland muss den Ausfall also mit dem vorhandenen Kader auffangen.
0: Welche Auswirkungen hat das auf die weitere Turnierplanung der DFB 11?
2: Für Bundestrainer Julian Nagelsmann geht es jetzt vor allem darum, die Abwehr neu zu ordnen. Kandidaten für mehr Einsatzzeit sind unter anderem die verbliebenen Innenverteidiger im Kader, die nun zusätzliche Verantwortung übernehmen müssen. Erster Ersatz ist wohl Antonio Rüdiger, der im Spiel gegen die Elfenbeinküste für Schlotterbeck eingewechselt worden war. Da Deutschland bereits als Gruppensieger für das 16. Finale qualifiziert ist, bleibt zumindest etwas Zeit, um die beste Lösung zu finden. Klar ist aber, je weiter das Turnier fortschreitet, desto wichtiger werden Erfahrung, Abstimmung und Stabilität in der Defensive. Genau dort hinterlässt Schlotterbeck aktuell die größte Lücke.
0: Deutschland steht also in der K.O.-Runde, muss da aber möglicherweise ohne einen seiner wichtigsten Abwehrspieler auskommen. Auch heute Nacht gab es natürlich wieder Spiele. Spanien hat jetzt einen deutlichen Sieg geschafft gegen Saudi-Arabien 4:0. Belgien enttäuscht schwer mit einem 0:0 gegen Iran. Die Kapverden überraschen weiter mit einem 2:2 gegen Uruguay und Ägypten hat noch gegen Neuseeland mit 3:1 gewonnen.
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1: Mit Ralf Bosse. Nach dem überraschenden 0:0 gegen Kap Verde hat Spanien ein Ausrufezeichen gesetzt. Die Mannschaft gewann souverän mit 4:0 gegen Saudi-Arabien. Jungstar Lamine Yamal traf bereits früh. Mikel Oyarzabal steuerte zwei weitere Tore bei. Die vielleicht größte Geschichte der Nacht kommt erneut von Kap Verde. Der WM-Neuling trotzte Uruguay ein 2:2 ab und bleibt weiter ungeschlagen. Damit kann Kap Verde die K.O.-Runde weiterhin erreichen mit einem Sieg im letzten Gruppenspiel gegen Saudi-Arabien.
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2: Mit Marc Weiß. Schönen guten Morgen. Morgen will die Rentenkommission ihre Empfehlungen offiziell an die Bundesregierung übergeben. Aber es wird schon jetzt viel gestritten, denn einige Einzelheiten sind schon bekannt. Und dazu hat jeder seine eigene Meinung. Ab 2028 soll laut Kommission ein Teil der Rentenbeiträge verpflichtend am Aktienmarkt angelegt werden. Weitere Infos von Thorsten Adolfs aus dem News-Team.
3: Damit das mit der Kapitalrente finanziell klappt, sollen wir in den nächsten Jahrzehnten schrittweise länger arbeiten, bevor wir in Rente gehen können. Und was auch kommen könnte, sind wohl weiter steigende Rentenbeiträge. Geplant ist außerdem das Ende der Rente mit 63 und die Kopplung des Renteneintrittsalters an die Lebenserwartung. Kritik daran kommt von den Gewerkschaften, den Linken, aber auch von den Jusos. Sie finden das sozial ungerecht. Juso-Chef Thürner sagte den Zeitungen der Funke Mediengruppe, die Lebenserwartung steige nicht für alle gleichermaßen. Wer mit 18 oder 19 auf dem Bau anfange oder in der Pflege schufte, arbeite in der Summe länger, lebe aber statistisch gesehen deutlich kürzer. Die Koalition will jetzt Tempo machen. Bis zur Sommerpause sollen neben der Rente auch der Arbeitsmarkt und die Einkommensteuer reformiert werden.
2: Infos von Thorsten Adolfs aus dem News-Team. Vielen Dank. Jetzt weitere Themen in der Zusammenfassung. Nach dem Auftakt der Gespräche zwischen den USA und dem Iran soll es die ganze Woche lang in der Schweiz Beratungen auf Arbeitsebene geben. Die Gespräche waren gestern ins Stocken geraten, weil Israel weiterhin den Libanon angreift und US-Präsident Trump dem Iran mit erneuten Bombardierungen gedroht hatte. Viele Berufstätige in Deutschland würden lieber im Ausland arbeiten. Das ergab eine Umfrage für die Jobseite Indeed. Demnach liebäugeln 2/3 der Arbeitnehmer mit einem Wechsel. Hauptmotive sind laut Umfrage eine bessere Bezahlung und eine bessere Lebensqualität. Und wir sind bei der Fußball-WM. Während wir uns noch in der Gruppenphase schon als Gruppenerster zurücklehnen können, müssen andere noch kämpfen. Vor dem letzten Gruppenspieltag bleibt die Lage in mehreren Gruppen weiter offen. Ralf Bosse aus dem WM-Studio mit der Zusammenfassung aus der Nacht.
1: Spanien hat sich mit einem deutlichen 4:0 gegen Saudi-Arabien an die Spitze seiner Gruppe H gesetzt. Überraschungsteam Kap Verde trotzte Uruguay ein 2:2 ab und bleibt damit weiter auf Kurs Richtung K.O.-Runde. In Gruppe G trennten sich Belgien und Iran torlos, sodass beide Mannschaften vor dem letzten Spieltag noch um das Weiterkommen kämpfen müssen. Ägypten verbesserte seine Chancen mit einem 3:1-Erfolg gegen Neuseeland. Damit ist in beiden Gruppen vor den abschließenden Partien noch keine Entscheidung gefallen.
2: Infos aus dem WM-Studio von Ralf Bosse. Vielen Dank.
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4: Mit Christina Hüllweh. Guten Morgen. Weil sie finanziell extrem angeschlagen sind, beteiligen sich heute viele Städte und Gemeinden am bundesweiten Aktionstag Kommunen am Limit, auch im Hochstift. Sie protestieren zum Beispiel mit großen Bannern und Plakaten, die aus ihrer Sicht unzureichende Unterstützung vom Bund. Aus dem Hochstift ist unter anderem die Stadt Büren beim Aktionstag dabei. Sie muss aus dem vergangenen Jahr ein Haushaltsdefizit von 5,4 Millionen Euro verkraften. Außerdem machen unter anderem Höxterbau, Morgentreich, Brakel und Warburg mit.
5: Viele Schülerinnen und Schüler freuen sich bestimmt, denn dass es diese Woche noch ein paar Mal hitzefrei gibt, würde ich jetzt erstmal nicht ausschließen. Es bleibt nämlich heiß. Auf bis zu 29 Grad im Schatten kommen wir heute nochmal im Radio Hochstift Wetter. Dazu bleibt der Himmel nahezu wolkenfrei von Hövelhof bis Borgentreich und auch Regen ist erstmal nicht angekündigt. Und morgen sieht es Stand jetzt genauso aus wie heute. Besser und sicherer ankommen mit dem Radio Hochstift Verkehrsservice. Da bitte Vorsicht auf dem Stellberg, da ist ein Auto liegen geblieben. Zwischen Bad Driburg und Paderborn, Kreuzung B64 und Nebenstrecke, wo es zu Iburg geht, da ist ein Auto liegen geblieben. Auf dem Stellberg bitte Vorsicht. Und geblitzt wird B252 Richtung Warburg nach der Abfahrt Wille bei Dessen-Peckelsheim, Höhe Gut Alfredshöhe bei 100. Gute Fahrt.
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5: mit Dania Tölle am Mikro. Schönen guten Morgen. Früher war alles besser. Manchmal stimmt das, manchmal auch überhaupt nicht. Was aber auf jeden Fall stimmt, früher war vieles anders. Zum Beispiel in Sachen Führerschein.
7: Früher war 18 zu werden, ein Auto zu haben oder mit 16 ein Moped und dass man fahren konnte und mobil war, irgendwo hinkam. Das war ein absolut erstrebenswertes Ziel.
5: Sagt Joachim Herd. Dem Lichtenauer sind in seiner langen Karriere beim TÜV Nord so einige Dinge im Wandel der Zeit aufgefallen. Welche das sind, unser Thema gleich hier bei Radio Hochstift. Laura.

0: 11:08. Wir sprechen heute hier bei Radio Hochstift über die Führerscheinprüfung. Genauer gesagt über Joachim Herd. Der 64-Jährige aus Lichtenau-Herbramwald war nämlich 32 Jahre lang Prüfer beim TÜV Nord. Und zum Start in seine Rente haben wir uns mit dem 64-Jährigen mal etwas näher unterhalten. Zum Beispiel auch darüber, warum heutzutage so viel mehr Menschen durch die Führerscheinprüfung rasseln als früher. Joachim Herd sagt, das hat mehrere Gründe.
1: Jetzt muss man sagen, der moderne Verkehr ist über die Jahre, Jahrzehnte letztlich, komplizierter geworden. Also es ist mehr auf der Straße, wir haben viel mehr Fahrzeuge, es wird deutlich rücksichtsloser gefahren.
0: Dazu käme, dass viele junge Leute heute gar nicht mehr so großes Interesse am Führerschein hätten. Für uns war das doch früher das Allergrößte, mit 18 endlich selber von A nach B fahren zu können, sagt Joachim Herd.
1: Und heute ist das eher, ja, wir wollen eh zur Abi-Fete, Mama fährt mich, wir wollen da eh trinken, also fahren könnte ich eh nicht selber. Also ein Führerschein ist nicht so wichtig. Dann lieber das neue iPhone oder so.
0: Natürlich gilt das nicht für alle, aber insgesamt hat sich für den Ex-TÜV-Prüfer da doch schon einiges deutlich verändert. Und er sieht noch ein Problem, das jungen Menschen beim Bestehen der Führerscheinprüfung Steine in den Weg legt, das Handy. Auch und vor allem beim Mitfahren im Auto der Eltern.
1: Die sind noch nicht eingestiegen, dann ist der Kopf unten. Die sehen gar nicht mehr, was auf der Straße passiert. Was macht Papa oder Mama da? Das wird gar nicht mehr wahrgenommen. Also Leuten, denen es schlecht wird, wenn die nach unten gucken, die sind hinterher sogar im Vorteil, weil die dann vom Verkehrsgeschehen was mitkriegen.
0: Ja, guck mal, bringt so ein Mist doch noch was Gutes mit sich. Wer hätte das gedacht? Spannende Beobachtungen direkt aus erster Quelle. Joachim Herd hat beim TÜV Nord über 34.000 Fahrprüfungen abgenommen. Das sollte doch wohl wirklich reichen. Wir wünschen einen schönen und erholsamen Start in den wohlverdienten Ruhestand. 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

0: 26 nach 8, Radio Hochstift hier. Guten Morgen. Nach dem Zittersieg im zweiten Gruppenspiel gegen die Elfenbeinküste ist die deutsche Mannschaft wieder im WM-Quartier in Winston-Salem angekommen. Unser Mann da ist ja Thomas Bremser. Thomas, die Mannschaft hat ihren zweiten komplett freien Tag. Trotzdem sind Teile des Teams aktiv.
1: Ja, beim letzten Mal sind einige auf den Golfplatz gegangen, unter anderem Leon Goretzka. Andere haben sich im Pool vergnügt, da gibt es sogar ein Sprungbrett oder beim Basketball. Es sei für die Spieler wichtig, dass die Familien zu Besuch sind, sagt Bundestrainer Nagelsmann.
2: Es gibt uns allen Kraft, wenn wir unsere Familien sehen. Da ist ja ein Sinn dahinter. Da geht es nicht darum, dass die Hallo sagen, sondern es geht darum, dass die uns Kraft geben.
1: Auch seine Frau Lena ist hier.
0: Ja, und das, obwohl Julian Nagelsmann gar nicht frei hat. Er und sein Team müssen sich überlegen, wie sie das Spiel gegen Ecuador am Donnerstag angehen. Da geht es sportlich zwar um nichts mehr, aber verlieren will natürlich auch keiner.
1: Einige Spieler dürften eine Ruhepause bekommen, wie die lange verletzten Musiala und Havertz. Ich kann mir auch vorstellen, dass Oliver Baumann vielleicht sein WM-Spiel bekommen könnte für Manuel Neuer. Spannend ist, ob er hier von Anfang an ran darf. Publikumsliebling und Topscorer Dennis Undav könnte von Beginn an spielen oder Nagelsmann gibt Nick Woltemade die Chance.
0: Klar ist, Nico Schlotterbeck wird wohl in der Abwehr ersetzt werden müssen. Er hat sich ja verletzt im letzten Spiel. Die Rede ist von einer Innenbandverletzung im Sprunggelenk. Schauen wir mal nach vorne, wie geht es denn jetzt weiter für das deutsche Team? Also weil die deutsche Mannschaft ja jetzt als Gruppensieger feststeht, ist schon einiges klar.
1: Das 16. Finale findet bei Boston statt, rund 2,5 Flugstunden von hier. Und zwar am Montag, den 29. spät, 22.30 Uhr deutscher Zeit. 15 Gegner sind da möglich, darunter Kanada, Schweden oder Schottland. Bei einem Sieg geht es dann weiter am Unabhängigkeitstag der USA, am Samstag, den 4. Juli in Philadelphia. Dann noch später, 23 Uhr deutscher Zeit. Wahrscheinlich ist das der Knaller dann gegen Frankreich. Aber so weit sind wir noch lange nicht.
0: Ja, aber es ist ja immer gut, im Voraus zu planen, lieber Thomas. Also Dienstag nach dem 16. Finale könnte man sich vielleicht noch freinehmen. Es könnte ein langer Abend werden.

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0: Christina Hüllweg ist da, hat die Nachrichten im Gepäck um 8.30 Uhr.
1: Guten Morgen.
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1: Unter dem Titel Kommunen am Limit machen viele Städte und Gemeinden heute bei einem bundesweiten Aktionstag auf ihre angespannte Finanzlage aufmerksam. Radio Hochstift-Reporterin Ronja Baumgarten aus dem Hochstift beteiligen sich unter anderem die Stadt Büren, aber auch weitere.
3: Büren ist beim Aktionstag dabei, weil die Stadt das vergangene Haushaltsjahr voraussichtlich mit einem Fehlbetrag von 5,4 Millionen Euro abschließt. Ohne wirksame Gegenmaßnahmen droht ab 2027 die Haushaltssicherung. Auch Höxter, Brakel und Borgentreich machen mit. Sie präsentieren große Protestbanner vor den Stadtverwaltungen. Außerdem ist in Höxter das Ortsschild passend zur Finanzlage mit einem schwarz-gelben Flatterband überzogen. Von der Krise sind aktuell alle Städte im Hochstift betroffen. Deshalb hatten sich die Landräte Christoph Rüther und Michael Stickeln kürzlich an einem Appell an die Bundesregierung beteiligt, der von fast 300 Kommunen unterzeichnet worden war. Die Rücklagen seien in allen Städten nahezu aufgebraucht.
1: Der Kreis Paderborn will das Thema Einsamkeit in den Fokus rücken und neue Begegnungen möglich machen. Dazu startet heute die Woche der Gemeinsamkeit. Jeden Tag gibt es mehrere Events in den Kommunen des Kreises. Die Profilschule in Bad Wünnenberg-Fürstenberg bietet zum Beispiel mehrere AGs für den Kontakt zwischen verschiedenen Generationen an. Salzkotten-Scharmede und Borchen bieten Dorfrallys an und in Paderborn, Bad Wünnenberg und Salzkotten sind alle Altersklassen zu gemeinsamen Spaziergängen eingeladen. In den kommenden Monaten müssen Autofahrerinnen und Autofahrer in Paderborn-Schloss Neuhaus mit Störungen rechnen. Heute starten an der Mastbruchstraße Bauarbeiten, die bis Anfang November dauern. Der Versorger Westfalen-Weser saniert die Strom- und Wasserleitungen im Boden. Die Arbeiten an der Mastbruchstraße laufen abschnittweise. Sie starten im Bereich der Grundschule Josef bis zur Hatzfelder Straße. Dort ist so lange voll gesperrt. Ab den Sommerferien ist als nächstes die Kreuzung Schartenweg-Mastbruchstraße 3 Wochen lang dicht.
0: Die Hitzewelle hält sich erstmal noch ein paar Tage im Radio Hochstift-Wetter. Es bleibt auch heute wieder trocken bei bis zu 29 Grad im Schatten. Nachmittags ziehen vielleicht so ein paar kleine Wölkchen von Bad Lippspringe bis Beverungen durch. Überwiegend bleibt es aber sonnig und auch morgen ändert sich am Wetter voraussichtlich nichts.
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0: Ihr kommt günstiger an mit dem Radio Hochstift Verkehrsservice. Da haben wir auf der B252 einen Blitzer Richtung Warburg. Nach der Abfahrt Willebadessen-Peckelsheim, Höhe gut Alfredshöhe. Da ist 100 erlaubt, soweit wir wissen. Und ja, falls ihr auch noch irgendwo einen Blitzer gesehen habt auf den Straßen in den Kreisen Paderborn und Höxter, dann sagt doch eben Bescheid. Zum Beispiel über WhatsApp, gern auch per Sprachnachricht 05251 17370. Vielen Dank und gute Fahrt.
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0: Am Mikro für euch ist Dania Tölle. Ich wünsche einen schönen guten Morgen mit uns.

0: Steuerpflege, Gesundheit und Rente. Union und SPD wollen bis zur Sommerpause grundlegende Reformen auf den Weg bringen. Und es zeichnet sich ab und wird auch immer wieder von Politikern und Experten betont, viele werden den Gürtel enger schnallen müssen. Aber wie bereit sind wir dafür und können wir überhaupt noch enger? Wir haben uns umgehört.
1: Ja, enger schnallen, ich meine, das macht man ja schon die ganze Zeit. Ich finde, man sollte oben anfangen und da ein bisschen mehr wegnehmen und nicht immer nach unten gucken.
2: Also ich habe ein derweil gutes Leben. Ich

0: Ich könnte mir gut vorstellen, ein bisschen was abzugeben. Ja, sofern das gerecht verteilt ist und auch die, die sehr viel mehr haben als der Durchschnitt, mitziehen.
1: Ja, würde ich machen. Ja, wenn es sinnvoll ist, also wenn es hilft.
2: Bin ich nicht, weil ich bin in der Pflege drin. Also ich habe Pflegestufe 2 und ich bin auch sehr krank. Und da wollen sie überall kürzen. Das ist unnormal, das ist nicht gut.
3: Also ich bin selber in der Pflege. Die Pflegereform ist eine Katastrophe. Wie gesagt, das ist nur eine Kürzung. Die Krankenkassenreform genauso, gehört komplett überarbeitet.
4: Ich finde das alles sehr eindimensional. Also zur Einsparung okay, aber es muss irgendwo auch plausibel sein und es darf nicht nur von einer Tasche in die andere gehen. Es sind keine Reformen, es sind Sparmaßnahmen.
5: Ja, und jetzt am Wochenende ist auch noch durchgesickert, wir sollen offenbar künftig schrittweise später in Rente gehen. Das ist nach Medienberichten Teil von 30 Vorschlägen. Die hat in den letzten Monaten die Rentenkommission erarbeitet und will sie morgen an die Regierung übergeben. 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

0: Die All Saints bei Radio Hochstift. Pure Shores, 8:45 haben wir's. Die Finanzlage der Städte und Gemeinden in NRW spitzt sich dramatisch zu. Wir haben es auch berichtet hier bei uns und neue Zahlen zeigen, bundesweit klafft bei den Kommunen ein Rekorddefizit von fast 32 Milliarden Euro. In NRW allein sind es über 11 Milliarden. Straßen, Schulen, Kitas, in vielen Städten wird längst nur noch verwaltet statt investiert. Heute ist in zahlreichen Städten ein Aktionstag unter dem Motto Kommunen am Limit, begleitet von Pressekonferenzen und Alarmrufen der Kämmerer. José Nasyandi ist für uns im Landtagsstudio Düsseldorf. José, warum rutschen die Kommunen finanziell so tief in die Krise?
1: Ja, die Kommunen sagen ganz klar, die Ausgaben laufen ihnen davon, vor allem bei den Sozialkosten. Dazu kommt, dass in vielen Städten die Gewerbesteuer sinkt, also die wichtigste Einnahmequelle. Gleichzeitig wird bei Investitionen schon massiv gekürzt und es reicht trotzdem nicht. Viele Leistungen sind gesetzlich vorgeschrieben, aber nicht ausreichend finanziert. Die Kämmerin von Recklinghausen, Silke Erber-Wulfen, hat das so auf den Punkt gebracht.
2: Sag mal, wir fühlen uns in den Kommunen so ein bisschen als die Bad Bank von Bund und Land, wenn ich das mal so sagen darf. Das ist wirklich, wirklich dramatisch.
0: Ja, auch Kommunen aus dem Hochstift sind ja bei dem Aktionstag dabei, beteiligen sich da heute und diese Finanzmisere der Städte und Gemeinden, ja, die hat konkrete Folgen für uns Bürger.
1: Ja, für uns läuft es im Prinzip auf höhere Abgaben hinaus und weniger Leistungen. Schon jetzt steigen die Gebühren, zum Beispiel fürs Parken oder bei der Grundsteuer. Gleichzeitig werden Investitionen verschoben für Schulen, Straßen und Sportanlagen. Auch freiwillige Angebote wie Bibliotheken oder Schwimmbäder stehen unter Druck. Duisburgs Stadtdirektor Martin Murak warnt deshalb ganz deutlich:
3: Wenn hier nichts passiert, das heißt, wenn Bundes- und Landesregierungen sich nicht bewegen, dann wird es jahrelang echte Sparhaushalte geben.
1: Und viele Städte sagen auch, egal wie sehr sie sparen, sie könnten die Defizite im Leben nicht aufholen.
0: Die Finanzlage der Kommunen in NRW ist schlecht. Sie schlagen deshalb heute Alarm. Mehr Infos zum Nachlesen und Nachhören findet ihr zu diesem Thema auf radiohochstift.de im Studioblog.
4: We have already in the past produced records. These records were successful and produced considerable results. 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
1: Mit Marc Weiß. Schönen guten Morgen. An den Schulen in Deutschland nehmen Fälle von Gewalt und Mobbing weiter deutlich zu. Deshalb fordert die Gewerkschaft Erziehung und Wissenschaft jetzt dringend mehr Unterstützung. Thorsten Adolfs aus dem News-Team. Was genau sieht die GEW im Moment so kritisch?
2: Ja, die GEW schlägt Alarm, weil es ihrer Ansicht nach an allen Ecken und Enden in den Schulen an Personal fehlt. Es gäbe zu wenige Lehrerinnen und Lehrer und vor allem viel zu wenige Schulsozialarbeiter, die frühzeitig eingreifen könnten, heißt es. Die Gewerkschaft fordert deshalb, die Schulsozialarbeit deutlich auszubauen, damit Konflikte gar nicht erst eskalieren und Schulen wieder zu einem richtigen Schutzraum für alle Schüler werden können. Dass Handlungsbedarf besteht, zeigen die Zahlen. Bei Fällen körperlicher Gewalt, die von der Polizei erfasst wurden, gab es laut einer Auswertung des Deutschen Schulportals im Jahr 2024 fast 29.000 Gewalttaten. Das ist ein Anstieg um gut 37% innerhalb von nur 2 Jahren. Außerdem kam bei der PISA-Studie heraus, dass gut jeder fünfte 15-Jährige mehrmals im Monat in der Schule gemobbt wird. Dieser Wert hält sich seit Jahren hartnäckig auf einem hohen Niveau. Passend dazu wird in Berlin heute eine neue Studie vorgestellt. Darin geht es zum ersten Mal um die Frage, wie Gewalt und Mobbing gezielt bekämpft werden können.
1: Infos von Thorsten Adolfs aus dem News-Team. Vielen Dank. Jetzt die weiteren Themen in der Zusammenfassung. Seit gestern sind erste Details der Empfehlungen der Rentenkommission bekannt und seitdem wird wieder leidenschaftlich gestritten. Den Gewerkschaften gehen die Pläne zu weit, Wirtschaftsverbänden gehen sie nicht weit genug. Unter anderem soll länger gearbeitet werden, die Rentenbeiträge sollen steigen. Eine Meldung über zufriedene Menschen in Deutschland. Die Spargelbauern sind glücklich, die Ernte sei durchschnittlich bis überdurchschnittlich gewesen. Das meldet die Landwirtschaftskammer. Weil es in den vergangenen Wochen keine Hitzephasen gegeben habe, habe der Spargel auch eine gute Qualität gehabt. Die Preise seien stabil geblieben, heißt es. Dass sich manche Menschen nach einem Leben im Ausland sehnen, ist nicht so ungewöhnlich. In Deutschland tun das aber offenbar so viele, dass schon von einem Signal ausgegangen wird. Nach einer Umfrage für die Jobseite Indeed liebäugeln 2/3 der Arbeitnehmer mit der Möglichkeit, im Ausland zu arbeiten. Nicht zwingend für immer, aber zumindest mal für eine Zeit. 1/3 der Beschäftigten hat sich auch schon konkret über die Möglichkeiten informiert. Hauptmotive seien eine bessere Bezahlung, weniger Steuern und eine höhere Lebensqualität, heißt es. Für die Studienmacher ist das Ergebnis durchaus ein Alarmsignal. Wenn 2/3 der Beschäftigten Deutschland gerne verlassen würden, dann sollte das als Zeichen für die Unzufriedenheit mit den Bedingungen verstanden werden, heißt es von Indeed. Politik und Arbeitgeber sollten die Bedingungen für Arbeit in Deutschland deshalb dringend verbessern.
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3: Mit Christina Hüllweh, guten Morgen. Gemeinsame Spaziergänge, Lesungen, Vorträge oder Dorfrallys. Unter anderem mit solchen Aktionen will die Arbeitsgruppe Gesunde Kommune des Kreises Paderborn die Menschen im Kreisgebiet zusammenbringen. Heute startet dazu die Woche der Gemeinsamkeit. Sie ist an das bundesweite Projekt Gemeinsam aus der Einsamkeit angelehnt. Bis einschließlich Sonntag gibt es jeden Tag mehrere Veranstaltungen verteilt über den ganzen Kreis Paderborn. Einen Link zur Übersicht findet ihr auf radiohochstift.de.
4: Es ist auch heute wieder heiß und trocken im Radio-Hochstift-Wetter. Sehr stabile Wetterlage. Ab heute Nachmittag ziehen zwar so ein paar vereinzelte Wolken auf. Alles in allem bleibt es aber sonnig von Borchen bis Marienmünster. Und das gilt auch für die nächsten Tage. Ganz viel Sonne und Temperaturen um die 30 Grad. Günstiger ankommen mit dem Radio-Hochstift Verkehrsservice. Da haben wir 2 Tempokontrollen gerade vorliegen. B252 Richtung Warburg. Nach der Abfahrt Willebadessen-Peckelsheim wird geblitzt. Etwa Höhe Gut Alfredshöhe bei 100. Und noch neu reingekommen ist ein Blitzer auf der Fürstenberger Straße am Ortseingang von Büren, wenn ihr aus Hegensdorf kommt. Da ist 50 erlaubt, soweit wir wissen. Ich wünsche allen unterwegs eine gute Fahrt.
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4: Mit Dania Töller am Mikro. Die Rente beschäftigt früher oder später fast jeden von uns. Ne? Wahrscheinlich bei uns in unserem Fall eher später als früher, denn seit dem Wochenende liegen 30 neue Vorschläge der Rentenkommission auf dem Tisch und die sorgen für jede Menge Diskussionen. Unter anderem könnte das Renteneintrittsalter künftig an die durchschnittliche Lebenserwartung gekoppelt werden. Warum es sonst noch viel Kritik gibt, das hört er gleich noch hier. Schönen guten Morgen.

0: Viertel nach neun haben wir es. Radio Hochstift hier mit Dania Tölle. Die Vorschläge der Rentenkommission sorgen gerade für ordentlich Diskussionen im Bundestag. Zustimmung gibt es zwar auch, insgesamt fällt die Kritik aber ziemlich deutlich aus. Bundesarbeitsministerin Bärbel Baas nennt die Empfehlungen ein, Zitat, Gesamtkunstwerk, das jetzt diskutiert werden müsse. Sie sagt, Ziel sei es, die Rentenversicherung für alle Generationen bezahlbar zu halten. Radio Hochstift-Kollegin Ronja Baumgarten.
1: Hintergrund ist ja unter anderem, dass in den nächsten Jahren viele Babyboomer in Rente gehen. Und wenn man halt jetzt nicht eingreift, würden die Beiträge spätestens dann deutlich steigen. Deshalb müsse jeder ein Stück dazu beitragen. Gleichzeitig betont sie aber auch, sollte die abschlagsfreie Frührente wegfallen, müsse es Übergangsfristen und Vertrauensschutz für Betroffene geben.
0: Aus der Opposition kommt dagegen viel Kritik. Die Grünen sagen zum Beispiel, es sei ein Fehler, das Rentenniveau nicht bei 48% zu stabilisieren. Die Linke bezeichnet die Vorschläge sogar als, Zitat, Schlag in die Magengrube.
1: Noch mehr Kritik kommt von den Gewerkschaften und Sozialverbänden. Der Sozialverband Deutschland macht sich Sorgen über den geplanten Einstieg in die Kapitaldeckung der Rente. Verdi und die IG Metall kritisieren das geplante spätere Renteneintrittsalter. Sie sagen, für viele Beschäftigte ist es schon schwierig, bis 67 zu arbeiten. Und auch aus der Wirtschaft gibt es Einwände. Der Handelsverband Deutschland warnt davor, Minijobs abzuschaffen. Das könnte aus seiner Sicht hunderttausende Jobs im Einzelhandel kosten.
0: Trotzdem gibt es aber auch einige, die die Vorschläge eher positiv sehen. Der Präsident des Deutschen Instituts für Wirtschaftsforschung zum Beispiel sagt, die Reform gehe in die richtige Richtung, sie gehe ihm aber nicht weit genug. Unterm Strich stoßen die Vorschläge der Rentenkommission auf echt unterschiedliche Reaktionen. Wie viel davon am Ende tatsächlich umgesetzt wird, dürfte jetzt in den politischen Beratungen entschieden werden. 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

0: Achtung bitte, liebe Autofahrer, Vorsicht auf der A44 Richtung Kassel. Zwischen dem Kreuz Wünnberg-Haaren und Lichtenau. Ungesicherte Unfallstelle, Vorsicht auf der A44 Richtung Kassel. Zwischen dem Kreuz Wünnberg-Haaren und Lichtenau, da gibt es aktuell eine ungesicherte Unfallstelle. Fahrt bitte vorsichtig.
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3: Es ist Zeit für die Nachrichten. 9:30 Uhr haben wir's. Christina Hüllweg ist da.
4: Guten Morgen.
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4: Im Kreis Paderborn startet heute die Woche der Gemeinsamkeit mit vielen Veranstaltungen für alle Altersgruppen. Die Aktionswoche ist angelehnt an das bundesweite Projekt Gemeinsam aus der Einsamkeit. Radio Hochstift-Reporter Jonas Mertens, sie soll das Thema Einsamkeit in den Fokus rücken und neue Begegnungen ermöglichen.
6: Im Bad Württemberger Kurpark findet heute zum Beispiel ein begleiteter Spaziergang für jedes Alter statt. In Salzkotten-Scharmede lösen Kinder und Senioren morgen bei einer Dorfrallye gemeinsam Rätsel. Die meisten Veranstaltungen gibt's am Mittwoch, zum Beispiel ein Sportevent an der Uni Paderborn oder eine Blütenwerkstatt an der Profilschule in Bad Württemberg-Fürstenberg. Am Donnerstag lädt die Stadt Delbrück zum Biken und Plaudern mit Bürgermeister Lindhauer in den neuen Bikepark ein. Und am Freitag gibt es am St. Vinzenz Campus in Paderborn einen Vortrag für pflegende Angehörige. Die Woche der Gemeinsamkeit im Kreis Paderborn läuft bis einschließlich Sonntag. Einen Link zu mehr Infos gibt's auf radiohochstift.de.
4: Bundesweit läuft heute auch ein anderer Aktionstag unter dem Titel Kommunen am Limit. Dabei protestieren Städte und Gemeinden gegen die ihrer Meinung nach unzureichende Unterstützung durch den Bund. Aus dem Hochstift sind unter anderem Büren, Brakel, Höxter und Warburg dabei. Die Stadt Büren rechnet im Jahresabschluss für 2025 mit einem Defizit von 5,4 Millionen Euro. Proteste gegen die schlechte finanzielle Ausstattung gab es in den vergangenen Wochen auch von den beiden Landräten im Hochstift. Die Verbraucherzentrale Paderborn war auch im vergangenen Jahr wieder sehr gefragt. Insgesamt meldeten sich dort Bürgerinnen und Bürger mit über 7.100 Anliegen. Darunter waren mehr als 3.100 Rechtsberatungen und Vertretungen. Allein 42% der Eingaben drehten sich um das Thema Energie, gefolgt von Alltagsverträgen und Reklamationen. Besonders stolz ist die Verbraucherzentrale darauf, dass sie einem Kunden mit dreimonatigem Internetausfall zu einer Entschädigung von 1.800 Euro verhelfen konnte.
3: Das Radio Hochstift Wetter ist heute schnell erzählt. Es bleibt heiß und sonnig. Bis zu 29 Grad sind heute wieder angekündigt von Paderborn bis Höxter. Dabei bleibt es trocken und Wolken sehen wir heute auch kaum. Und genauso sieht es auch morgen aus. Es bleibt den ganzen Tag lang sonnig bei den gleichen Temperaturen wie heute.
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3: Besser ankommen mit dem Radio Hochstift Verkehrsservice. Da nochmal die Warnung für die A44 Richtung Kassel zwischen dem Kreuz Wünnenberg-Haaren und Lichtenau. Gefahr durch eine ungesicherte Unfallstelle. Dort staut es sich jetzt auch schon. Also A44 Richtung Kassel zwischen dem Kreuz Wünnenberg-Haaren und Lichtenau 3 Kilometer Stau und laut ADAC etwa 12 Minuten Zeitverlust an der Stelle. Außerdem haben wir Tempokontrollen auf der B252 Richtung Warburg nach der Abfahrt Wille bei Dessen-Peckelsheim, etwa auf Höhe Gut Alfredshöhe bei 100, dann am Ortseingang von Büren auf der Fürstenberger Straße, wenn man aus Hegensdorf kommt, bei 50 und nochmal gemeldet wurde auch der Blitzeranhänger auf der A44 Richtung Dortmund, Höhe Parkplatz Steinhausen steht der ja in der Baustelle, bei 60. Allen unterwegs, gute Fahrt!
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3: Gibt's nicht. Gibt's nicht. Joachim Herz hat in seinem Berufsleben schon so ziemlich alles erlebt. Der Mann aus Lichtenau-Herbramwald war nämlich 32 Jahre lang Prüfer beim TÜV Nord und hat dort sage und schreibe über 34.000 Mal bei der Führerscheinprüfung mit im Auto gesessen.
7: Die kürzeste Prüfung, die ich jemals gemacht habe, das waren so 40 Zentimeter. In der Zeit hatte der Fahrschüler das Fahrzeug dann 12-mal abgewürgt.
3: Absoluter Albtraum für jeden Frischling hinterm Steuer und auch für den Prüfer. An was sich der 64-Jährige sonst noch so alles erinnert, auch das hat er uns erzählt. Und das hört ihr in wenigen Minuten hier. Ich bin Dania Tölle und wünsche euch einen schönen guten Morgen mit uns.

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0: Lanzai, Pedro Capó, Georgie Noriega, Rec 808, Shadow Towers, Puerto Rico.
1: Welcome to the paradise. Ihr habt uns einen frischen Blitzer gemeldet hier bei Radio Hochstift. B64 Richtung Bad Driburg, Höhe Raiffeisentankstelle bei 70. Der Eintritt in den Ruhestand, das dürfte für viele einer der bedeutsamsten Momente des Lebens sein. Da lässt man oft einen Großteil des Lebens nochmal Revue passieren. Joachim Herth hat das mit uns zusammen gemacht. Der 64-Jährige aus Lichtenau-Herbramwald war jahrzehntelang Prüfer beim TÜV Nord und hat in dieser Zeit mehr als 34.000 Fahrprüfungen abgenommen. Die kürzeste ging gerade mal 40 Zentimeter weit.
2: Er will anfahren und wirkt ab. Er will anfahren und wirkt ab. Und so ging das dann ständig, dann nett auf ihn eingeredet. Atmen, ruhig, locker, passiert nichts. Aussteigen lassen, dreimal ums Auto gelaufen, wieder rein. Er kam nicht vom Fleck. Und irgendwann drehte er sich rum, schaut mich an und sagt dann, ich glaube, das wird heute nichts. Ich erinnere mich auch an schlimmere Geschichten. Ich sag mal, eine Motorradprüfung. Ausweichen, nach Abbremsen, die Übung. Und auf dem Weg zu uns bremst der Fahrschüler in dem Falle vorne so heftig, dass ihm das Vorderrad seitlich wegrutscht. Er kommt also zum Sturz und das Motorrad rutscht jetzt exakt auf uns zu, auf den Fahrlehrer und mich. Und wie beim Seilhüpfen sind wir beide hochgesprungen und das Motorrad rutschte dann unter uns durch, ohne dass uns was passiert war. Dem Schüler war jetzt auch nicht viel passiert. Die Prüfung war natürlich leider zu Ende. Nicht bestanden in dem Falle, nein. In der Zeit mit den vielen Prüfungen insgesamt 5 Verkehrsunfälle. 2 davon verhältnismäßig harmlos. 3 tatsächlich mit Rettungswagen und Stiffneck, ab ins Krankenhaus zum Röntgen. Halswirbelschleudertrauma 3-mal. In dem Moment, wo der Schüler vehement bremst, weil die Ampel schaltet kurz vor ihm um und die Fahrzeuge hinter einem, die sagen, oh, schaffe ich noch. Das heißt, wir bremsen, die geben Gas und dann knallt es.
1: Ja, diesen teils dann doch ganz schön riskanten Job frühzeitig an den Nagel zu hängen, das kam für Joachim Herth aus Lichtenau-Herbramwald aber nie in die Tüte. Mehr Geschichten von ihm findet ihr übrigens im Studioblog auf radiohochstift.de.

Zu den Spielen der Fußball-WM ist es kein Katzensprung. USA, Kanada, Mexiko, das ist eine Ecke weg vom Hochstift. Trotzdem gibt es einige Fußballfans aus dem Hochstift, die sich zu Spielen aufgemacht haben. Auch beim Spiel gegen die Elfenbeinküste waren welche vor Ort. Mehr dazu hört ihr gleich bei Susanne Storck. Die macht hier weiter bei Radio Hochstift. Ich bin Dania Tölle.

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1: Mit Ralf Bosse. Es sind zwar noch 27 Tage bis zum Endspiel der Fußball-WM, aber der Rasen im Finalstadion in East Rutherford sorgt bereits jetzt für Diskussionen. Mehrere Spieler sprechen von einem sehr harten Untergrund, der sich fast wie Kunstrasen anfühlen soll. Die FIFA weist die Kritik zurück und betont, alle Spielfelder in den 16 WM-Stadien seien in einem hervorragenden Zustand. Deutschland spielt am Donnerstag in derselben Arena gegen Ecuador.
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2: Mit Marc Weiß. Schönen guten Morgen. Die meisten Städte und Gemeinden in Deutschland stecken tief in den roten Zahlen, denn die Haushaltslöcher sind so groß wie noch nie. Heute findet unter dem Motto Kommunen am Limit ein bundesweiter Aktionstag statt, um auf die schwierige Lage aufmerksam zu machen. Thorsten Adolfs aus dem Newsteam, was genau ist bei den Städten und Gemeinden hier bei uns los?
3: Also die finanzielle Lage der Kommunen ist flächendeckend dramatisch, so drückt es der Deutsche Städtetag aus. Und die Bertelsmann Stiftung hat dazu Zahlen. Sie hat ausgerechnet, dass sich bei Städten, Kreisen und Gemeinden im vergangenen Jahr ein Rekorddefizit von knapp 32 Milliarden Euro angehäuft hat. Die Gesamtverschuldung liegt mittlerweile bei fast 200 Milliarden Euro. Und besonders bitter, selbst in wirtschaftlich starken Regionen wie Bayern oder Baden-Württemberg sind die letzten Reserven mittlerweile komplett aufgebraucht. Die Folge ist, dass wichtige Investitionen in Straßen oder Schulen zurückgefahren werden müssen, weil das Geld schlicht nicht mehr reicht und auf der anderen Seite die Kosten für Personal und Soziales immer weiter steigen.
2: Was bedeutet das für uns im Alltag und vor allem, wie geht's weiter?
3: Das bedeutet, wenn das Geld knapp ist, dann sparen die Kommunen oft zuerst bei den sogenannten freiwilligen Leistungen, das heißt konkret Bibliotheken, Musikschulen, Volkshochschulen oder Angebote für Ehrenamtliche, die könnten bald noch stärker eingeschränkt werden oder sogar ganz wegfallen. Und damit die Infrastruktur nicht weiter verfällt, verlangen Städtetag, Landkreistag und der Städte- und Gemeindebund ein echtes Umdenken von Bund und Ländern. Mit Aktionen soll heute im ganzen Land auf die Probleme aufmerksam gemacht werden. Gefordert werden Soforthilfen und langfristige Reformen, damit die Kommunen auch in Zukunft handlungsfähig bleiben und die Angebote vor unserer Haustür bestehen bleiben.
2: Reformen, das wäre tatsächlich meine Idee. Infos waren das von Thorsten Adolfs aus dem Newsteam. Vielen Dank. Jetzt die weiteren Themen in der Zusammenfassung. Mitglieder der Rentenkommission, da sind wir wieder bei Reformen, wehren sich gegen die Kritik von vielen Seiten. Man müsse sich das Gesamtkonzept anschauen, sagte die SPD-Politikerin Annika Klose, die in der Kommission sitzt. Der Auftrag sei gewesen, eine lebensstandardsichernde Rente für niedrige und mittlere Einkommen sicherzustellen, die auf Dauer bezahlbar bleibt. Und das sei gelungen, sagte Klose im ZDF. Das Thema Ebola hat leider nochmal an Dramatik gewonnen. Gut einen Monat nach Beginn des Ausbruchs in der Demokratischen Republik Kongo ist die Zahl der bestätigten Ebola-Fälle dort auf über 1000 gestiegen. Nach Angaben der Behörden gibt es bisher 254 Ebola-Tote. Für viele geht es bald in den Urlaub, da wird die Reiseapotheke nochmal aufgefüllt. Was kaum jemand weiß, bei Online-Bestellungen gehen die Preise für Schmerzmittel, Sonnenschutz, Pflaster oder auch Mückenschutz teilweise deutlich auseinander. Eine aktuelle Auswertung des Portals günstiger.de zeigt, zwischen den günstigsten und teuersten Online-Apotheken liegen im Schnitt 33% Preisunterschied. Als Muss oder absolute Basisausstattung für die Reiseapotheke gelten Schmerzmittel, Sonnenschutz, Fieberthermometer, Wunddesinfektion, Pflaster und Mückenschutz. Wichtig dabei, vor der Reise das Verfallsdatum der noch vorhandenen Mittel prüfen.
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4: Mit Christina Höwe. Guten Morgen. Auf der stark befahrenen Mastbruchstraße in Paderborn Schloss Neuhaus wird ab heute monatelang gebaut. Bis November tauscht der Versorger Westfalen-Weser Strom- und Wasserleitungen im Boden aus. Die betroffenen Abschnitte sind während der Arbeiten gesperrt. Die Anwohner können ihre Grundstücke aber erreichen. Als erstes ist der Bereich von der Ecke Schartenweg bis zur Hatzfelder Straße dran. Mit Beginn der Sommerferien ist dann für etwa 3 Wochen die Kreuzung Schartenweg-Mastbruchstraße gesperrt.
5: Schauen wir aufs Radio Hochstiftwetter und Wolken sind heute Morgen weiter die Ausnahme. Später wird es ein bisschen wechselhafter, aber dann auch wieder fast 30 Grad in Salzkotten und Bevrungen. Morgen dann wirklich nur Sonne und wieder um die 30 Grad. Der Blick auf die Straßen, damit ihr einfach besser ankommt. Hallo Autofahrer, hier ist der Radio Hochstift Verkehrsservice. Um kurz nach 10 und da habe ich einmal die A44 für euch Richtung Dortmund. Zwischen Diemelstadt und Marsberg gut 5 Minuten obendrauf. Da staut es sich und A44 in die Gegenrichtung. Da hat es einen Unfall gegeben und deshalb zwischen Kreuz-Württemberg-Haren und Lichtenau auch Stau. Plant im Moment fast eine halbe Stunde bitte ein. Ansonsten habe ich Blitzer für euch. Einmal B64, Höhe Raiffeisen-Tankstelle. Wenn ihr weiter Richtung Bad Driburg wollt, da gilt natürlich 70. Und Ortseingang Büren, das ist die Fürstenberger Straße. Wenn ihr aus Heringsdorf kommt, auch da wird kontrolliert. Gute Fahrt.
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5: Die Fußball-Weltmeisterschaft und ganz nah dran seid ihr natürlich mit uns. Und noch näher dran sind zwei Truppen aus dem Hochstift. Einmal aus Höxter und Altenbeken-Schwanei. Die sind noch in Toronto und ja, das Wochenende war schon einmalig. Und auch Rudi Völler findet gerade die Fans aus Höxter einfach nur genial. Wieso, weshalb, warum, hört ihr gleich hier bei mir. Ich bin Susanne Stork. Morgen.

0: dieses Wochenende ist schon wieder so lange her und der Sieg der Deutschen bei der Fußball-Weltmeisterschaft auch. Aber wir schauen jetzt nochmal zurück. Und zwar mit Fans aus dem Hochstift. Einmal eine Truppe um Patrick Dierks aus Altenbeken-Schwanei. Und dann sind in Kanada auch die Jungs von Markus Finger aus Höxter. Und gerade die sind in Toronto aufgefallen. Allein wegen ihrer Perücken.
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2: So, mein Name ist Steffen und ich stelle Helmut Schön dar.
3: Ich bin Christoph und ich stelle Rudi Völler dar.
4: Ich bin Manuel und ich bin der Franz.
5: Ich bin der Markus und ich bin der Gerd Paul Breitmüller. Eine Kombination aus Gerd Müller und Paul Breitner.
6: Ole, ole, ole, ole, ole.
2: Das Motto ist die deutschen Legenden und da hat sich jeder einen Charakter ausgesucht. Rudi Völler lag auf der Hand, weil man hat mir gesagt, ich hätte seine Nase. Ich habe ihn vor 4-5 Wochen getroffen. Er sagte mir dann, er hätte gerne auch noch so viele Haare, wie ich habe.
6: Super Deutschland! Super Deutschland! Super Deutschland! Ole, ole.
7: Stimmung war eigentlich von Beginn an gut. Die deutschen Fans haben sich im Hafen getroffen. Super Wetter in der Stadt, das trägt natürlich immer viel dazu bei. Vor allem natürlich auch im Stadion bei dem Spielverlauf. War natürlich überragende Atmosphäre und so kann es weitergehen.
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7: Ansonsten schauen wir uns noch eher die Sportarten, die hier vorrangig sind. Wir wollen zur Hockey Hall of Fame, wir wollen ins Rogers Center, das Baseballstadion, bevor es dann über die Niagara-Fälle Richtung New York geht, wo dann das nächste Spiel ansteht. Da gucken wir uns natürlich dann ganz Touri-mäßig Manhattan vor allem an. Ein Kollege ist beim Fan-Länderspiel mit dabei. Gegen Norwegen wird da gespielt und German House of Soccer wird Jürgen Klinsmann sein und eine Party. Und dann freuen wir uns auf einen guten Abschluss der Gruppenphase, bevor es dann in Boston um mehr geht.
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4: Das ist neu für euch bei Radio Hochstift. Tiffany Ayres Vertigo habe ich gleich für euch unter anderem. Jetzt aber erstmal die Nachrichten. 10.30 Uhr ist es gleich. Hier ist Christina Höwig.
5: Guten Morgen.
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7: Der Kreis Paderborn will das Thema Einsamkeit in den Fokus rücken und neue Begegnungen möglich machen. Dazu startet heute die Woche der Gemeinsamkeit. Jeden Tag gibt es mehrere Events in den Kommunen des Kreises. Die Profilschule in Bad Wünnenberg-Fürstenberg bietet zum Beispiel mehrere AGs für den Kontakt zwischen verschiedenen Generationen an. In Salzkotten-Scharmede und Borchen gibt es Dorf-Rallies und in Paderborn, Bad Wünnenberg und Salzkotten sind alle Altersklassen zu gemeinsamen Spaziergängen eingeladen. Im Paderborner Stadtteil Schloss Neuhaus sollen heute umfangreiche Bauarbeiten losgehen. Der Versorger Westfalen-Weser saniert im Bereich der Mastbruchstraße Strom- und Wasserleitungen. Radio Hochstift-Reporter Norbert Janowski, die Arbeiten dauern voraussichtlich bis November.
8: Um die Störungen möglichst gering zu halten, laufen die Arbeiten in Schloss Neuhaus in mehreren Abschnitten. Den Anfang macht die Strecke von der Grundschule Josef in Richtung Hatzfelder Straße. Da ist die Mastbruchstraße etwa 4 Wochen voll gesperrt. Wer dort wohnt, kann sein Grundstück aber erreichen. Mit dem Start der Sommerferien ist dann die Kreuzung mit dem Schartenweg 3 Wochen lang gesperrt. Danach ist einen Monat lang die Kreuzung mit der Hatzfelder Straße dicht. Während der Bauzeit müssen auch Busse zum Teil anders fahren. Außerdem kann es in den betroffenen Abschnitten auch zu kurzen Unterbrechungen der Strom- und Wasserversorgung kommen. Die Anwohner werden vorher informiert.
7: Seit 3 Jahren läuft das Insolvenzverfahren um die ehemaligen Restaurantbetreiber im Bürgerhaus in Paderborn-Elsen. Jetzt wird endgültig klar, die Gläubiger werden nicht mehr allzu viel Geld zurückerhalten. Die anerkannten Forderungen liegen bei fast 135.000 Euro. Zur Verfügung stehen nur noch knapp 28.000. 2023 hatte die Bürgerhaus Elsen Gastro GmbH Insolvenz angemeldet. Einige Zeit später wurde der Restaurantbetrieb im Elsener Bürgerhaus von neuen Gastronomen übernommen.
4: Heute mal ein Tag ohne Hitzewarnung. Also im Moment. Im Radio Hochstift Wetter werden es nämlich nur an die 29 bis 30 Grad. Nachmittags ziehen dann so ein paar mehr lockere Wolken über Bünnenberg oder Nieheim. Morgen mehr Sonne und weiter so heiß wie heute. Ab Mittwoch geht's dann wieder deutlich über 30 Grad. Hallo Autofahrer, ihr kommt doch besser an. Hier ist nämlich der Radio Hochstift Verkehrsservice und da habe ich einen kleinen Stau, einmal A44 Richtung Dortmund, zwischen Diemelstadt und Marsberg, knapp 10 Minuten obendrauf. Und dann wird es länger, nämlich A44 Richtung Kassel, da hat es einen Unfall gegeben. Zwischen Kreuz Wünnenberg-Haaren und Lichtenau staut es sich, auch da so gut 5 Minuten. Dann wird geblitzt an der B64 Paderborn Richtung Bad Riburg, nach der Abfahrt Benhausenhöhe Tankstelle, 70 sind erlaubt und Ortseingang Büren. Ja, da gilt schon 50. Wenn ihr aus Hegensdorf kommt, wird das genau kontrolliert. Kommt mir alle gut an.
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4: Man kommt einfach nicht dran vorbei. Die Werbung, wirklich, sie läuft seit Tagen auf allen Kanälen. Die Prime Days bei Amazon. Heute um Mitternacht sollen wir bei diesem Internetriesen wieder die Schnapper unseres Lebens machen, wenn wir Mitglied sind. Cyberkriminelle freuen sich irgendwie auch drauf, denn bei solchen Events sind auch diese Truppen immer am Start. Seit Monaten passiert da echt viel im Netz. Stichwort Fake-Seiten. Und auf was ihr achten solltet, es sind ein paar Buchstaben. Und welches Ausmaß das Betrugssystem mittlerweile hat, klären wir gleich. Hier bei mir. Ich bin Susanne Stork. Hallo.

0: Das sind die 90er bei Radio Hornstift, Savage Garden im besten Mix. Hier bei Radio Hornstift, 11:15 ist es. Wer kennt's nicht? Schnäppchen jagen, dann klicken, alles bestellt und warten. Ja, so einfach ist das ja im Netz. Und heute um Mitternacht startet der Prime Day bei Amazon. Und wo die besten Deals locken, da warten natürlich auch auf die fiesesten Fallen. Radio Hochstift-Kollegin Ronja Baumgarten, Cyberkriminelle bereiten sich auf dieses Event wirklich seit Monaten vor.
1: Sie fälschen Angebote und wandern eure Bank- und Kreditkartendaten. Besonders mies sogenannte Lookalike-Webseiten, die sehen Amazon täuschend ähnlich. Sicherheitsforscher haben schon vor dem Prime Day so viele neue Fake-Seiten entdeckt. Allein im April wurden über 1400 neue Domains und im Mai noch mal mehr als 1200 registriert. Und fast jede zehnte dieser Seiten gilt als verdächtig oder sogar bösartig.
0: Besonders beliebt sind Internetadressen wie Amazon-Prime und dann unterschiedliche Endungen, wie zum Beispiel Help, Club oder .app. Und damit sollen möglichst viele von uns auf dem Weg zum echten Prime Day abgefangen werden.
1: Außerdem gibt es rund um solche Shopping-Events auch immer mehr SMS-Betrug und Kontoübernahmen. Da heißt es dann zum Beispiel Lieferung verspätet oder dringende Kontoaktion nötig. Wer darauf klickt, landet dann schnell auf einer Fake-Seite und rückt im schlimmsten Fall seine Daten raus. Wichtig ist deshalb, Amazon immer nur über die offizielle App oder Website öffnen und nicht über Links in Mails, SMS oder Werbung.
0: Und auch bei angeblichen Megaschnäppchen schaut bitte, ich sag's nochmal, zweimal hin, vor allem wenn künstlich Zeitdruck aufgebaut wird. Und nochmal der Technik-Nerd, für zusätzlichen Schutz sorgt die Zwei-Faktor-Authentifizierung. Ja, und bei Zahlung sind Kreditkarten schon besser, weil ihr nach einem Betrug euer Geld eher zurückbekommt. Radio Hochstift hier. Danke, Ronja.
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Mit Radio Hochstift immer bestens informiert. Er hat es getan, wenn auch nicht ganz. Nach dem Druck der letzten Monate ist eben der britische Premierminister Keir Starmer als Chef seiner Labour-Partei zurückgetreten. Er bleibt aber Premierminister. Mehr dazu haben natürlich gleich die Kollegen um 11 hier bei Radio Hochstift in den Nachrichten. Ich bin Susanne Storck. Hallo.

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2: Mit Marc Weiß. Schönen guten Tag. Großbritannien braucht schon bald wieder einen neuen Regierungschef. Premierminister Keir Starmer tritt zurück. Das hat er gerade eben bekannt gegeben. Als Parteichef mit sofortiger Wirkung. Premierminister will er bleiben, bis die Partei einen Nachfolger gefunden hat. Und das alles sollte noch vor der Sommerpause gelingen. Die Rede ist von Mitte Juli. Starmer war in den vergangenen Monaten immer mehr unter Druck geraten. Er hatte vor allem in der eigenen Partei den Rückhalt verloren. Im Nahverkehr und an den Bahnhöfen in Nordrhein-Westfalen wird das Klima rauer. Vergangenes Jahr gab es mehr Zwischenfälle als in den Jahren davor. So steht es im neuen Sicherheitsbericht des Landesverkehrsministeriums und des Verkehrsverbundes Rhein-Ruhr. Frage an Thorsten Adolfs aus dem News-Team. Womit musste sich das Personal auseinandersetzen?
3: Also in den meisten Fällen ging es um Sachbeschädigungen oder Verschmutzungen. Auch bei Körperverletzungen mit Waffen gab es mehr Fälle als früher. Wenn es Streit gab, dann waren oft die Ticketkontrollen der Auslöser. Trotz der rund 20.000 gezählten Vorfälle bleibe der Nahverkehr aber sicher, steht in dem Bericht. Das Personal sorge für einen reibungslosen Ablauf und müsse deshalb unbedingt geschützt werden.
2: Das klingt nachvollziehbar, aber wie wollen die Nahverkehrsunternehmen das schaffen?
3: Ja, um Konflikte zu entschärfen, wird auf mehrere Lösungen gesetzt. Das Zugpersonal soll in Zukunft öfter in Doppelbesetzung unterwegs sein und wer möchte, soll mit einer Bodycam ausgestattet werden. Außerdem werden Mitarbeiter gezielt in Deeskalation geschult, um brenzlige Situationen besser zu meistern. Und die Technik wird in Zukunft eine noch größere Rolle bei der Sicherheit spielen. Mehr als 90% der Züge haben schon Videokameras. Sie sollen jetzt mit und mit modernisiert werden. Geplant sind unter anderem auch KI-Systeme, die Gewaltsituationen früh erkennen, damit die Bundespolizei im Ernstfall sofort eingreifen kann.
2: Infos von Thorsten Adolfs aus dem News-Team. Vielen Dank. Jetzt weitere Themen in der Zusammenfassung. Die Gewerkschaft Erziehung und Wissenschaft fordert deutlich mehr Einsatz gegen Mobbing und Gewalt an Schulen. Nach einer Auswertung des Deutschen Schulportals gab es 2024 fast 29.000 Gewalttaten an den Schulen. Ein Anstieg um fast 40% in 2 Jahren. Die Finanzkrise der Kommunen in NRW hat aus Sicht eines Bündnisses eine bedrohliche Dimension erreicht. Städtetag, Landkreistag und der Städte- und Gemeindebund NRW warnen am heutigen Aktionstag Kommunen am Limit vor der schwierigen Situation von Städten und Kommunen. Aktuell gibt es bundesweit ein Rekorddefizit in den kommunalen Kassen. Viel Krisen, viel Unzufriedenheit. Jetzt mal eine Meldung über zufriedene Menschen. Die Spargelbauern im Land sind glücklich. Die Ernte sei durchschnittlich bis leicht überdurchschnittlich gewesen, sagt der Spargelexperte der Landwirtschaftskammer. Und der Mann heißt auch noch Ralf Große dankbar. Wegen des sonnigen Wetters hätten viele Bauern in diesem Jahr schon Mitte März und damit früher als üblich den ersten Spargel gestochen. Man sei zufrieden und weil es in den vergangenen Wochen zumindest keine Hitzephasen gegeben habe, habe der Spargel auch eine gute Qualität gehabt. Die Preise seien insgesamt stabil geblieben, sagte Große dankbar. Wer jetzt noch frischen deutschen Spargel essen möchte, muss sich allerdings sputen, denn übermorgen endet offiziell die Spargelsaison.
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4: Mit Christina Hüllweh, guten Morgen. Gemeinsame Spaziergänge, Lesungen, Vorträge oder Dorfrallies. Unter anderem mit solchen Aktionen will die Arbeitsgruppe Gesunde Kommune des Kreises Paderborn die Menschen im Kreisgebiet zusammenbringen. Heute startet dazu die Woche der Gemeinsamkeit. Sie ist an das bundesweite Projekt Gemeinsam aus der Einsamkeit angelehnt. Bis einschließlich Sonntag gibt es jeden Tag mehrere Veranstaltungen verteilt über den ganzen Kreis Paderborn. Einen Link zur Übersicht findet ihr auf radiohochstift.de.
5: Das Radio Hochstift Wetter, es wird heute nicht so heftig wie gestern. Die Temperaturen steigen noch leicht auf etwa 30 Grad, dann ist Schluss und der Wind geht so ein bisschen und nachmittags gibt es zwischen Borchen und Warburg auch mal, ich sag mal, natürlichen Schatten, also ein paar mehr Wolken. Morgen wieder Sonne pur und wieder so 30 Grad. Der Blick auf die Straßen, ihr kommt besser an. Hier ist nämlich der Radio Hochstift Verkehrsservice. Und da habe ich noch eine Meldung für die A44 Richtung Kassel. 4 Kilometer Stau zwischen Kreuz Windenbeck-Haren und Lichtenau. Ansonsten Blitzer. Höhe Parkplatz Steinhausen, das ist A44 Richtung Dortmund, Blitzeanhänger in der Baustelle. Und B64 Paderborn Richtung Bad Rieburg, Höhe Raiffeisentankstelle, also nach der Abfahrt Bennhausen, auch da wird kontrolliert. 70 sind erlaubt.
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5: Und auch wenn es heute nicht so heftig wird mit der Hitze wie gestern, trinken. Ja, ich weiß, ihr wisst es auch, ist so wichtig. Und Essen, naja, also der Hunger ist ja nie so groß, ne? Und es gibt auch so schön leckere, leichte Sachen. Erdbeeren zum Beispiel. Aber unsere Laura Potting, die hat da was entdeckt, etwas, das viele wohl falsch machen. Und ihr findet gleich heraus, ob ihr auch noch was lernen könnt. Ich definitiv. Ich bin Susanne Stock. Schönen Montag. Aha.

0: Das ist euer Montag mit Radio Hochstift um 11:15. Susanne Storck für euch am Mikro. Und jetzt räumen wir mal mit so ein paar Mythen auf. Frage zum Beispiel, wascht ihr euren Reis? Soll man ja machen. Und da gibt's echt einige Sachen, die man falsch machen kann. Und Laura Potting auch. Bei Erdbeeren zum Beispiel.
1: Erdbeeren musst du waschen, bevor du sie isst. Gut, das wusste ich. Ach, Gott sei Dank. Allerdings habe ich sie immer schön unter den kalten Wasserstrahl gehalten und das ist nicht so gut. Der kann die Erdbeeren nämlich verletzen. Besser ist es, wenn du die schonend im Wasserbad wäschst. Das gilt auch für mich. So, weiter. Und dann ist es auch noch wichtig, dass du dieses grüne, dieses Dings da an der Erdbeere, wie heißt denn das? Kelch. Ha, witzig. Und wenn man den abschneidet, ne, dann heißt das Entkelchen. Jetzt habe ich auch ein neues Wort für sich betrinken gefunden. Hervorragend. Jedenfalls müsst ihr das Grünzeug bei der Erdbeere beim Waschen noch dran lassen. Ansonsten dringt nämlich Wasser in die Erdbeere ein und verwässert den Geschmack. So das Bundeszentrum für Ernährung. Und wo wir es gerade von Waschen haben, einige von euch werden ihr Hähnchen sicherlich waschen, bevor sie es zubereiten. Das nicht machen, denn das Hühnchen kann mit Keimen belastet sein. Beim Berühren und beim Abspülen unter dem Wasserhahn können die Bakterien dann über die Hände und mit Wasserspritzern in der Küche verteilt werden, so die Verbraucherzentrale NRW. Also besser direkt mit einer Gabel auf den Grill oder in die Pfanne geben. Wisst ihr Bescheid? Ich habe jetzt fertig und ich suche mir jetzt irgendwo was zum Entkelchen.

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8: Wir haben für euch den Überblick gerade auch und natürlich jetzt in den Nachrichten. Hier ist Christina Hülwig um 11:30.
9: Schönen guten Tag.
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9: Im Kreis Paderborn startet heute die Woche der Gemeinsamkeit mit vielen Veranstaltungen für viele Altersgruppen. Die Aktionswoche ist angelehnt an das bundesweite Projekt Gemeinsam aus der Einsamkeit. Radio Hochstift-Reporter Jonas Mertens, sie soll das Thema Einsamkeit in den Fokus rücken und neue Begegnungen ermöglichen.
11: Im Bad Württemberger Kurpark findet heute zum Beispiel ein begleiteter Spaziergang für jedes Alter statt. In Salzkotten-Scharmede lösen Kinder und Senioren morgen bei einer Dorfrallye gemeinsam Rätsel. Die meisten Veranstaltungen gibt's am Mittwoch, zum Beispiel ein Sportevent an der Uni Paderborn oder eine Blütenwerkstatt an der Profilschule in Bad Württemberg-Fürstenberg. Am Donnerstag lädt die Stadt Delbrück zum Biken und Plaudern mit Bürgermeister Lindhauer in den neuen Bikepark ein. Und am Freitag gibt es am St. Vinzenz Campus in Paderborn einen Vortrag für pflegende Angehörige. Die Woche der Gemeinsamkeit im Kreis Paderborn läuft bis einschließlich Sonntag. Einen Link zu mehr Infos gibt's auf radiohochstift.de.
9: Bundesweit läuft heute auch ein Aktionstag unter dem Titel Kommunen am Limit. Dabei protestieren Städte und Gemeinden gegen die ihrer Meinung nach unzureichende Unterstützung durch den Bund. Aus dem Hochstift sind unter anderem Büren, Brakel, Höxter und Warburg dabei. In Höxter ist zum Beispiel das Ortsschild passend zur Finanzlage mit einem schwarz-gelben Flatterband überzogen. Von der Krise sind aktuell alle Städte im Hochstift betroffen. Im vergangenen Jahr konnte die Verbraucherzentrale Paderborn wieder vielen Kunden dazu verhelfen, ihr Recht zu bekommen. So musste zum Beispiel ein Internetanbieter einem Hilfesuchenden 1.800 Euro Entschädigung dafür zahlen, der 3 Monate lang kein Netz hatte. Die Verbraucherzentrale Paderborn war auch an einer Klage gegen den Internetriesen Amazon beteiligt. Ein Gericht stellte fest, dass der die Gebühren für sein Prime-Angebot ohne Zustimmung der Kunden erhöht hatte. Insgesamt gab es es in Paderborn letztes Jahr 1.800 Anfragen.
8: Hitzegewitter. Heute mal kein Thema. Es kommen sogar nachmittags noch ein paar mehr Wolken zu uns und das bei noch an die 30 Grad im Radio Hochstiftwetter. Morgen die gleichen Temperaturen wie heute in Villa Bad Essen oder auch in Bad Lippspringe und dann scheint die Sonne wirklich von morgens bis abends echt ohne Probleme. Ab Mittwoch wird's dann bis zum Wochenende jeden Tag heißer. Ihr kommt entspannter an. Hallo Autofahrer, hier ist der Radio Hochstift Verkehrsservice. Ihr seid gut unterwegs, keine Staus, keine Störung, aber diesen einen Blitzer habe ich für euch. B64 wird kontrolliert. Paderborn Richtung Bad Driburg nach der Abfahrt Benhausenhöhe Tankstelle. Da sind wie immer 70 erlaubt. Gute Fahrt.
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8: Während der Weltmeisterschaft, da wird natürlich nur Fußball geguckt. Nein, also gerade bei dieser WM nicht. Und das wissen auch die Streamingdienste. Netflix hat neue Sachen, neue Serien. Und die hören sich so ein Stück weit gleich an, sind aber total unterschiedlich. Es ist auf jeden Fall was für Krimi-Fans. Und Radio Hochstift-Kollege Jörg Albrecht hat sie für euch schon angeschaut. Hört er gleich bei mir. Ich bin Susanne Storck. Hallo.

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0: Das ist euer Montag mit Radio Hochstift und eben ging es bei uns um Amazon. Die Prime Days starten heute um Mitternacht und auch in diesem Jahr sind wirklich viele Fake-Seiten online, seit Monaten schon. Und jetzt, ja jetzt geht's um den nächsten Riesen im Netz, Netflix.
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0: Wer nämlich ein Abo hat, dem begegnet immer wieder der Name Harlan Coben. Krimi-Fans kennen den Bestseller-Autor schon ewig. Aber seit Coben mit dem Streaming-Riesen einen Deal gemacht hat, da wird so ziemlich alles von ihm verfilmt. Es gibt jetzt die nächste neue Serie, Radio Hochstift-Kollege Jörg Albrecht.
2: Natürlich auch wieder ein Bestseller, nämlich Harlan Cobens Nur für dein Leben. Die Geschichte von David Burrows, der eine lebenslange Haftstrafe verbüßt, weil er vor 5 Jahren seinen kleinen Sohn Matthew getötet haben soll.
3: Da ist was, das ich dir zeigen muss. Ich glaube, Matthew lebt noch.
2: Auf einem Foto, das seine Schwägerin ihm beim Besuch im Gefängnis präsentiert, ist ein Junge mit einem markanten Muttermal zu sehen. Genauso eins, wie es Matthew hatte.
4: Matthew ist da draußen. Ich finde ihn. Und bringe ihn nach Hause.
0: Und natürlich bricht er aus und sucht nach seinem Sohn. Jörg, wir bleiben bei Netflix und kommen zu, also von David Burrows zu The Burrows.
2: Kein Nachname, sondern der Name eines hübschen Ortes in der Wüste von New Mexico.
5: Willkommen in The Burrows, wo Sie die schönste Zeit Ihres Lebens haben.
6: Ziemlich ironisch, wenn man bedenkt, dass man zum Sterben herkommt.
2: In The Burrows sollen Senioren wie Sam glückliche letzte Tage verbringen. Und auf den ersten Blick sieht es hier auch idyllisch aus. Auf den zweiten allerdings.
7: Es ist hier.
8: Was tut es da?
7: Es staut uns an.
2: Was unsere Seniorentruppe da anstarrt, das verrate ich nicht. Aber wer Lust auf eine originelle Rentnerversion von Stranger Things hat, der ist bei The Burrows genau richtig.
0: Dankeschön, Jörg Albrecht. Und wenn ihr mehr Lust auf Filme, Serien habt, geht einfach auf radiohochstift.de. Da haben wir auch jede Menge für euch.
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0: Jetzt gleich habe ich einen Titel für euch. Im Sommer bzw. Spätsommer 1992 kam man an diesem Song nicht vorbei. Informer von Snow. Der beste Mix natürlich für euren Montag. Und wenn ihr mehr aus den 90er wollt, 2000er Oldies, völlig egal. Wir haben doch unsere Webchannel auf radiohochstift.de oder in der kostenlosen Radio Hochstift App. Ich wünsche euch einen schönen Montag. Susanne Stork, mein Name, hallo.
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1: Mit Marc Weiß. Schönen guten Tag. Der britische Premierminister Starmer hat seinen Rücktritt angekündigt. Er zieht damit die Reißleine nach monatelangem massiven politischen Druck von den Wählern, aber auch aus den eigenen Reihen. Infos von Thorsten Adolfs aus dem News-Team.
2: Für die Entscheidung zurückzutreten gibt es im Wesentlichen drei Gründe. Bei den britischen Kommunalwahlen im Mai erlitt Starmers Labour-Partei ein Debakel und fuhr das schlechteste Ergebnis einer Regierungspartei seit 30 Jahren ein. Große Teile der Basis hatten sich daraufhin enttäuscht von der Partei abgewendet. Grund Nummer zwei sind Starmers historisch schlechte Beliebtheitswerte. Die Bevölkerung hatte das Gefühl, dass er von den großen Versprechungen und angekündigten Veränderungen nach der Regierungsübernahme nicht viel umgesetzt hat. Und Grund Nummer drei ist der Machtkampf innerhalb der Labour-Partei. Nach den Verlusten bei den Wahlen bröckelte der Rückhalt für Starmer dramatisch. Große Teile der Partei unterstützen mittlerweile Starmers Rivalen Andy Burnham, der als früherer Bürgermeister von Manchester sehr beliebt ist. Burnham baute über seinen Sitz im britischen Parlament so viel Druck auf, dass Starmer eine offene Kampfabstimmung um den Parteivorsitz krachend verloren hätte. Bis die Nachfolge geklärt ist, will Starmer noch im Amt bleiben. Die Labour-Partei will jetzt erst einmal einen Zeitplan für die Wahl des neuen Vorsitzenden aufstellen.
1: Thorsten Adolfs mit Infos aus dem News-Team. Vielen Dank. Jetzt die weiteren Themen in der Zusammenfassung. Nahverkehrszüge und Bahnhöfe bleiben ein raues Pflaster. Im vergangenen Jahr gab es landesweit rund 20.000 sicherheitsrelevante Vorfälle. Verkehrsministerium und der Verkehrsverbund Rhein-Ruhr wollen sich dagegen stellen. Das Zugpersonal soll öfter in Doppelbesetzung unterwegs sein. Die Mitarbeiter werden in Deeskalation geschult und die Kameras sollen verbessert werden. Wer für seine Reiseapotheke online Mittel bestellt, der sollte unbedingt die Preise vergleichen. Eine aktuelle Auswertung des Portals günstiger.de zeigt, zwischen den günstigsten und teuersten Online-Apotheken liegen im Schnitt 33% Preisunterschied. Die Tester hatten sich vor allem die Preise von Reiseapotheken-Klassikern wie Schmerzmittel, Sonnenschutzpflaster oder Mückenschutz angeguckt. Das Thema Ebola hat leider nochmal an Dramatik gewonnen. Gut einen Monat nach Beginn des Ausbruchs im Kongo ist die Zahl der bestätigten Ebola-Fälle dort auf über 1000 gestiegen. Nach Angaben der Behörden gibt es bisher 254 Ebola-Tote. Wegen des Ferienbeginns in Hessen, Rheinland-Pfalz und dem Saarland rechnet der ADAC am kommenden Wochenende mit einer ersten großen Sommerreisewelle. Auf vielen Autobahnen sei mit deutlich mehr Verkehr und längeren Staus zu rechnen, heißt es vom Club. Zusätzlich beginnen auch in mehreren europäischen Nachbarländern die Sommerferien, unter anderem in Teilen der Schweiz, in Polen und in Dänemark. Und es gibt bundesweit aktuell über 1000 aktive Autobahnbaustellen. Zu den besonders belasteten Strecken gehören die klassischen Reiserouten Richtung Süden und die Strecken zur Nord- und Ostsee. Los geht's laut ADAC schon ab Freitagmittag. Am Samstag kommen noch zusätzlicher Verkehr in die Naherholungsgebiete dazu. Am Sonntagnachmittag dann auch noch der übliche Wochenend-Rückreiseverkehr. Vielleicht nimmt man auch irgendwas für die Nerven mit.
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3: Mit Norbert Janowski. Guten Tag. Schule der Vielfalt, Schule ohne Rassismus, digitale Schule, Erasmus Plus und jetzt auch mitarbeitende UNESCO-Projektschule. Das Paderborner Görteler-Gymnasium darf sich als erste Schule im Hochstift ab sofort mit diesem Titel schmücken. Bundesweit zählen nur 300 Schulen zum Netzwerk der UNESCO-Projektschulen. Seit Jahren engagiere sich das Gymnasium für Frieden, Menschenrechte, Demokratie, kulturelle Vielfalt und Nachhaltigkeit. Unter anderem habe es immer wieder Aktionen zu internationalen Gedenktagen gegeben.
4: Dankeschön, Norbert. Und die aktuellsten Nachrichten aus dem Hochstift haben wir natürlich für euch. Gern auch online, klickt immer mal rein auf radiohochstift.de. Und jetzt zum Wetter. Ja, da sind die Wolken weiter, die Begleitung. Es wird halt nach und nach so leicht wechselhaft bei uns, aber später auch fast wieder 30 Grad in Salzkotten und Beverungen. Morgen dann nur Sonne und nochmal um die 30 Grad. Ihr kommt doch sicherer an. Hallo Autofahrer, hier ist der Radio Hochstift Verkehrsservice und gerade nochmal aktualisiert. Nein, ich habe nichts zu melden. Keine Staus, keine Störungen und auch keine aktuellen Blitzer. Falls ihr das natürlich anders seht, was entdeckt, ja dann her damit. Kostenlos könnt ihr anrufen unter der 0800 399 3399.
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4: Mal ganz ehrlich, wie viel Routine steckt eigentlich in eurem Job? Macht euch nach Jahren noch irgendwas nervös oder juckt euch das Ganze gar nicht mehr? Bei Ex-TÜV-Prüfer Joachim Herd aus Lichtenau-Herbramwald gilt auf jeden Fall Ersteres.
5: Man ist immer mit dabei. Und wenn der Fahrschüler irgendwo beim Einparken zu dicht dran fährt, dann gehen auch die Zehen in den Füßen unter die Schuhe. Und oh, man zittert immer so ein bisschen mit.
4: Ja, und der frisch gebackene Rentner hat in seinem Leben so einige Male zittern müssen. Mehr als 34.000 Fahrprüfungen hat der heute 64-Jährige abgenommen. Bei uns hat er noch ein bisschen mehr aus dem Nähkästchen geplaudert. Hört er gleich bei mir. Ich bin Susanne Storck. Hallo.

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0: Schönen Mittag mit Radio Hochstift und Susanne Storck. Viertel nach zwölf ist es. Und ich weiß, das hier klingt unglaublich, aber es ist wahr. Dieser Mann hat in seinem Leben mehr als 34.000 Prüfungen miterlebt, und zwar als Fahrprüfer. Meist auf dem Rücksitz eines Autos. Joachim Herd aus Lichtenau-Herbramwald ist 32 Jahre lang Sachverständiger beim TÜV gewesen, die allermeiste Zeit in Paderborn. Abgestumpft ist er übrigens nie. Routine hat es bei ihm quasi nie gegeben.
1: Also ich denke, wenn das so wäre, dass man völlig teilnahmslos da hinten drin sitzt und wie eine Maschine eine Bewertung der Situation macht, dann sollte man aufhören, den Job zu machen. Das geht, glaube ich, nicht.
0: Mit Zittern und mit Fiebern ist bei ihm also immer angesagt gewesen. Für den Prüfer ist es immer wichtig gewesen, die Fahrschülerin oder den Fahrschüler zu beruhigen. Wenn die Nervosität sich nämlich breit gemacht hat, dann drohen einige wirklich in den extremen Tunnelblick zu verfallen.
1: Ich habe also Situationen erlebt, wo der Fahrlehrer im letzten Moment bremst und guckt die Schülerin an und sagt, hey, die Ampel ist rot. Und dann sagt sie, welche Ampel?
0: Ja, nervöser die Prüflinge, so erklärt es der frisch gebackene Rentner. Umso mehr reagiere auch der Körper, und zwar mit wirklichen Urinstinkten. Da gibt's nur noch Flucht oder Kampf.
1: Das ist halt aus der Zeit, wo wir die Keule noch in der Hand hatten. Und dann versuchen die Leute praktisch, den Prüfer loszuwerden. Das heißt, sie fahren zu schnell. Das passiert regelmäßig und häufiger, als man glauben möchte.
0: Ja, so ein TÜV-Prüfer lässt sich aber nicht so einfach abschütteln. Und wenn es richtig bescheiden läuft, dann kommt die Panik. Ja, und die trennt im Extremfall das Kleinhirn vom Großhirn.
1: Dann funktioniert gar nichts mehr. Null. Das haben manche dann in der Situation, zum Beispiel beim Einparken, wo dann plötzlich das Lenkrad, und dann drehen sie sich rum und gucken, und dann geht nichts mehr. Das heißt, die Prüfung bleibt stecken.
0: Aber keine Sorge, das verläuft natürlich nicht bei jedem so. Und er macht Fahrschülern auch Mut. Hört einfach mal rein in den Radio Hochstift Studio Blog, online bei uns auf radiohochstift.de. Da haben wir noch mehr von Joachim Herd aus Herbramwald.
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1: Das ist einfach für euch der beste Mix. Turn the lights off, Kato gleich bei Radio Hochschrift und einer Klassiker, also einer der Klassiker von Bon Jovi. So nehme ich das alles und noch ein bisschen mehr gleich hier bei mir. Jetzt für euch aber natürlich das Neueste aus den Nachrichten. Es ist 12.30 Uhr. Hier ist Norbert Janowski.
7: Guten Tag.
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7: Gemeinsame Spaziergänge, Lesungen, Vorträge oder auch Dorfrallys. Unter anderem mit solchen Aktionen will die Arbeitsgruppe Gesunde Kommune des Kreises Paderborn die Menschen im Kreisgebiet zusammenbringen. Denn heute startet dazu die Woche der Gemeinsamkeit. Sie ist an das bundesweite Projekt Gemeinsam aus der Einsamkeit angelehnt. Bis einschließlich Sonntag gibt es jeden Tag mehrere Veranstaltungen, verteilt über den ganzen Kreis Paderborn. Ein Link zu einer Übersicht steht auf radiohochstift.de. Das Paderborner Gördeler-Gymnasium darf sich ab sofort mit einem ganz besonderen Titel schmücken. Sie ist jetzt eine sogenannte mitarbeitende UNESCO-Projektschule. Radio-Hochstift-Reporter Tobias Wennecker erklärt die Einzelheiten.
8: 42.000 Schulen gibt es in ganz Deutschland, aber nur 300 von ihnen sind Mitglied des nationalen Netzwerks der UNESCO-Projektschulen. Das Paderborner Gördeler-Gymnasium zählt jetzt dazu als erste Schule im Hochstift. Schon vor knapp 3 Jahren hatte sich das Gymnasium um die Aufnahme beworben. Laut eigener Aussage setzt sich die Schule seit Jahren für Frieden, Menschenrechte, Demokratie, kulturelle Vielfalt und Nachhaltigkeit ein. Getragen würde dies von Lehrkräften, Schülerinnen und Schülern und Eltern. Neben Aktionen zu internationalen Gedenktagen wurde unter anderem bereits ein Schülercamp in der Wewelsburg organisiert.
7: Ein 73-Jähriger ist mit seinem Wagen gegen einen Leitpfosten, 2 Verkehrsschilder und einen Baum geprallt. Er fuhr gestern Nachmittag auf der B1 Richtung Bad Lippspringe. In der Ausfahrt kam er mit seinem Auto von der Straße ab. Der Senior wurde bei dem Unfall leicht verletzt. Sein 46 Jahre alter Beifahrer erlitt allerdings schwere Verletzungen und kam ins Krankenhaus. Der Wagen musste abgeschleppt werden. Laut Polizei besteht der Verdacht, dass der 73-Jährige vom Handy abgelenkt war.
1: Es ist heute wirklich ein Tag ohne Hitzewarnung. Im Radio Hochstift Wetter werden es quasi nur an den 29 bis 30 Grad. Es ziehen auch den Rest des Tages so ein paar mehr lockere Wolken über Brakel oder auch Delbrück. Morgen dann wieder Sonne pur und weiter so heiß wie heute. Ab Mittwoch geht's dann immer mehr über 30 Grad.
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1: Hier läuft es. Gott sei Dank, hallo Autofahrer, ihr kommt schneller an. Hier ist nämlich der Radio Hochstift Verkehrsservice. Und das war's auch schon. Keine Meldung, gute Fahrt.
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1: Am Mikro für euch Susanne Storck. Schönen Mittag.

0: Ich weiß, Montag ist meist der schwerste Tag, deshalb reden wir jetzt über den Samstag. Schönen Mittag zusammen, Radio Hochstift hier mit Susanne Storck um 15:45. 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
1: Wenn man sich fragt, wie die deutschen 2000er klingen, dann müssen die No Angels immer Teil der Antwort sein. 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
2: Mit Sarah Heinz. Guten Tag. Im Nahverkehr bei uns in NRW hat es im letzten Jahr deutlich mehr Vorfälle gegeben. Über 20.000 Fälle wurden erfasst. Das sind über 1.300 mehr als im Vorjahr. Konkret geht es dabei um Beleidigungen bis hin zu Sachbeschädigungen und Gewalt. Besonders oft ist dabei das Zugpersonal betroffen, vor allem bei Ticketkontrollen. Trotzdem sagen Bahn- und Verkehrsverbünde, Zugfahren im Land sei weiterhin sicher. Mehr dazu hat Hossein Asyandi aus dem Landtagsstudio.
3: Die vorgelegten Zahlen zeigen, es gibt mehr Konflikte in den Zügen, aber nicht automatisch mehr schwere Gewalttaten. Viele Probleme entstehen laut Bericht bei Ticketkontrollen, also dann, wenn Fahrgäste ohne gültiges Ticket unterwegs sind. Das führe häufig zu Stresssituationen für das Personal, heißt es. Der Vorstandssprecher des Verkehrsverbundes Rhein-Ruhr, Oliver Wittke, sagte, die Linie sei klar.
4: Fahrpersonal, Zugbegleitpersonal, auch diejenigen Kolleginnen und Kollegen, die Kontrollen durchführen, werden zunehmend verbal angegriffen. Das können wir nicht tolerieren.
3: Die Verantwortlichen setzen auf mehr Sicherheitspersonal, auf Schulungen und auf Technik in den Zügen. Dazu gehören auch Videoüberwachung und Bodycams. Ziel sei es, dass sich Fahrgäste und auch die Beschäftigten im Zug besser geschützt fühlen.
2: Danke, Hossi, für die Infos. Mehr Meldungen hört ihr jetzt in der Zusammenfassung. Nach monatelangem wachsenden Druck auch innerhalb der eigenen Partei hat der britische Premierminister Starmer jetzt die Reißleine gezogen. Er hat seinen Rücktritt bekannt gegeben. Bis ein Nachfolger gefunden wird, will er noch im Amt bleiben. Geplant ist, die Ablöse bis Mitte Juli hinzubekommen. An deutschen Schulen gibt es immer mehr Fälle von Gewalt und Mobbing. Die Gewerkschaft Erziehung und Wissenschaft fordert deswegen unter anderem, die Schulsozialarbeit auszubauen, damit Konflikte gar nicht erst eskalieren können und Schulen wieder zu einem Schutzraum für Schülerinnen und Schüler werden. Fast jeden zweiten Mieter in Deutschland belasten die Kosten fürs Wohnen. Laut einer aktuellen Allensbach-Umfrage bleiben viele Menschen deshalb immer länger in ihren Wohnungen. Inzwischen liegt der Durchschnitt bei 18 Jahren. Offenbar würden viele Mieter an ihren alten Wohnungen festhalten, aus Angst vor teureren neuen Mietverträgen, so die Studienmacher. In Sachsen-Anhalt sorgt eine neue Regel in einem Strandbad gerade für Diskussionen. Menschen, die nach Ansicht der Betreiber nicht gut genug Deutsch sprechen, sollen dort nicht eingelassen werden. Grund ist nach Angaben des Strandbads die Sicherheit der Badegäste. Man müsse sicher sein, dass die Besucher die Baderegeln verstehen, vor allem an heißen Tagen wie jetzt, wenn besonders viel los sei. Gerade Kinder müssten verstehen, wie sie sich am Wasser zu verhalten hätten, genau wie die Personen, die sie beaufsichtigen. Mit der Regel sollen auch die Bademeister und das Personal entlastet werden. Für die neue Regel wurde das Strandbad auch schon kritisiert. Die Betreiber würden da aber konsequent bleiben, hieß es.
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5: Mit Norbert Janowski, guten Tag. Der Kreis Paderborn will das Thema Einsamkeit in den Fokus rücken und neue Begegnungen möglich machen. Dazu startet heute die Woche der Gemeinsamkeit. Jeden Tag gibt es mehrere Events in den Kommunen des Kreises. Die Profilschule in Bad Wünnenberg-Fürstenberg bietet zum Beispiel mehrere AGs für den Kontakt zwischen verschiedenen Generationen an. In Salzkotten-Scharmede und Borchen laufen Dorfrallys und in Paderborn, Bad Wünnenberg und Salzkotten sind alle Altersklassen zu gemeinsamen Spaziergängen eingeladen.
6: Dieses Radio-Hochstift-Wetter heute, das ist nicht so heftig wie gestern. Die Temperaturen steigen nur noch minimal auf etwa 30 Grad, dann ist Schluss und der Wind geht so ein bisschen und es gibt zwischen Altenbeken und Borgentreich immer wieder mal natürlichen Schatten, also ein paar lockere Wolken. Morgen wieder Sonne pur und nochmal so 30 Grad, das sind übrigens die niedrigsten Werte in dieser Woche. Der Blick auf die Straßen, ihr kommt einfach besser an. Hier ist doch der Radio-Hochstift Verkehrsservice. Und es ist auch der einzige Blitzerservice für unsere beiden Kreise. Und da habe ich eine Kontrolle, hatten wir schon mal. Es wird offenbar weiter kontrolliert. B64 nämlich Paderborn Richtung Bad Driburg nach der Abfahrt Benhausen-Höhe Tankstelle. 70 sind erlaubt. Gute Fahrt.
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6: Und irgendwie, ja, irgendwie kommt man auch nicht dran vorbei, ne? Die Werbung läuft seit Tagen auf allen Kanälen. Die Prime Days bei Amazon. Heute um Mitternacht sollen wir bei diesem Internetriesen wieder die Schnapper unseres Lebens finden, wenn wir Mitglied sind. Cyberkriminelle freuen sich irgendwie auch drauf, denn bei solchen Events, ja, da sind auch diese Truppen immer am Start. Seit Monaten passiert da echt viel im Netz, Stichwort Fake-Seiten. Auf was ihr achten solltet, es sind nur ein paar Buchstaben und welches Ausmaß das Betrugssystem mittlerweile hat, klären wir gleich hier bei mir. Ich bin Susanne Storck, hallo. Baby.

0: Ganz ehrlich, mit dem Lied hat er mich. Nico Santos neu für euch, Optimist. Und damit auch von mir nochmal schön Montag. Radio Hochstift hier mit Susanne Stork um 1:15. Und manchmal, ne? Manchmal ist es so einfach. Ein Schnäppchen, einfach klicken, es ist bestellt und einfach nur noch warten, bis es nach Hause kommt. Ja, so einfach ist das ja im Netz. Und heute um Mitternacht starten die Prime Days bei Amazon. Und wo die besten Deals locken, da warten oft die fiesesten Fallen. Radio Hochstift-Kollegin Ronja Baumgarten, Cyberkriminelle bereiten sich seit Monaten darauf vor.
1: Sie fälschen Angebote und wandern eure Bank- und Kreditkartendaten. Besonders mies sogenannte Lookalike-Webseiten, die sehen Amazon täuschend ähnlich. Sicherheitsforscher haben schon vor dem Prime Day so viele neue Fake-Seiten entdeckt. Allein im April wurden über 1400 neue Domains und im Mai noch mal mehr als 1200 registriert. Und fast jede zehnte dieser Seiten gilt als verdächtig oder sogar bösartig.
0: Besonders beliebt sind Internetadressen wie Amazon-Prime, dann mit unterschiedlichen Endungen, wie zum Beispiel Help oder App. Und damit sollen möglichst viele von uns auf dem Weg zum echten Prime Day abgefangen werden.
1: Außerdem gibt es rund um solche Shopping-Events auch immer mehr SMS-Betrug und Kontoübernahmen. Da heißt es dann zum Beispiel, Lieferung verspätet oder dringende Kontoaktion nötig. Wer darauf klickt, landet dann schnell auf einer Fake-Seite und rückt im schlimmsten Fall seine Daten raus. Wichtig ist deshalb, Amazon immer nur über die offizielle App oder Website öffnen und nicht über Links in Mails, SMS oder Werbung.
0: Und auch bei angeblichen Mega-Schnäppchen schaut echt zweimal hin, vor allem wenn künstlich Zeitdruck wieder aufgebaut wird, ne? Und nochmal kurzer Technik-Nerd. Für zusätzlichen Schutz sorgt die Zwei-Faktor-Authentifizierung. Ja, und bei Zahlungen sind Kreditkarten schon besser, weil ihr nach einem Betrug euer Geld eher zurückbekommt. Radio Hochstift hier, ganz nah dran.

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4: Wir haben für euch den Überblick gerade jetzt. 13.30 Uhr ist es. Hier sind eure Nachrichten mit Norbert Janowski.
5: Guten Tag.
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5: Aktionen zu internationalen Gedenktagen, ein UNESCO-Schülercamp in der Wewelsburg, Engagement für Demokratie, Nachhaltigkeit und Menschenrechte. Der jahrelange Einsatz des Paderborner Gördeler-Gymnasiums für bestimmte Werte ist belohnt worden. Ab sofort darf sich die Schule mitarbeitende UNESCO-Projektschule nennen, als erste im Hochstift und als eine von nur 300 Schulen in ganz Deutschland. Ausruhen will sich das Paderborner Gymnasium auf der Auszeichnung aber nicht. Schon im Juli folgt eine Projektwoche unter dem Motto Frieden. Im Kreis Paderborn startet heute die Woche der Gemeinsamkeit mit vielen Veranstaltungen für alle Altersgruppen. Die Aktionswoche ist angelehnt an das bundesweite Projekt Gemeinsam aus der Einsamkeit. Radio Hochstift-Reporter Jonas Mertens. Sie soll das Thema Einsamkeit in den Fokus rücken und neue Begegnungen ermöglichen.
7: Im Bad Württemberger Kurpark findet heute zum Beispiel ein begleiteter Spaziergang für jedes Alter statt. In Salzkotten-Scharmede lösen Kinder und Senioren morgen bei einer Dorfrallye gemeinsam Rätsel. Die meisten Veranstaltungen gibt's am Mittwoch, zum Beispiel ein Sportevent an der Uni Paderborn oder eine Blütenwerkstatt an der Profilschule in Bad Württemberg-Fürstenberg. Am Donnerstag lädt die Stadt Delbrück zum Biken und Plaudern mit Bürgermeister Lindhauer in den neuen Bikepark ein. Und am Freitag gibt es am St. Vinzenz Campus in Paderborn einen Vortrag für pflegende Angehörige. Die Woche der Gemeinsamkeit im Kreis Paderborn läuft bis einschließlich Sonntag. Einen Link zu mehr Infos gibt's auf radiohochstift.de.
5: In Bad Württemberg können sich Angestellte was wünschen. Hochstift bewegt startet eine Umfrage. Das Unternehmen organisiert die Buslinien in beiden Kreisen. Im besten Fall soll das Angebot besser werden, damit bald mehr Menschen mit dem Bus zur Arbeit fahren. Dafür hängen in Bad Württemberg in Firmen Plakate mit QR-Code. In einer anonymen Umfrage werden unter anderem der Weg zum Job und auch Arbeitszeiten abgefragt. Hochstift bewegt will durch die Aktion vor allem die Gewerbegebiete in Bad Württemberg besser anbinden.
4: Also das Wichtigste für euch vielleicht zuerst. Hitzegewitter sind aktuell kein Thema. Es kommen sogar noch ein paar mehr Wolken zu uns. Und das bei später noch an die 30 Grad haben wir fast jetzt schon erreicht. Morgen die gleichen Temperaturen wie heute in Villa Bad Essen oder auch Bad Lippspringe. Und dann scheint die Sonne von morgens bis abends ohne Probleme. Ab Mittwoch wird es dann bis zum Wochenende jeden Tag heißer.
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4: Und mit uns kommt ihr entspannter an. Hallo Autofahrer, hier ist der Radio Hochstift Verkehrsservice. Und ja, einen Blitzer gibt es. Danke fürs Bescheid sagen. B64 wird weiter kontrolliert. Paderborn Richtung Bad Driburg nach der Abfahrt Bennhausenhöhe Tankstelle. 70 sind erlaubt. Gute Fahrt.
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4: Ja, und heute Vormittag in London in der Downing Street Number 10, da ging die Tür auf. Ein Mann trat ans Mikrofon und sagte, du, ich schmeiß den Job hin. Ja, Keir Starmer, der Minister, der Premierminister in Großbritannien, sagt, ich bin nämlich nicht mehr Chef meiner Partei. Er tritt also als Labour-Chef zurück. Mehr dazu haben wir natürlich gleich hier bei Radio Hochstift. Ich bin Susanne Storck. Hallo.

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0: Kanzler, der hat ein riesiges Bürogebäude, in dem er regiert. Das graue Kanzleramt gegenüber vom Reichstag in Berlin. In Großbritannien, ja, da wird aus dem schnuckligen Wohnhaus regiert. Die berühmte Downing Street Number 10. Und da ist heute Morgen viel los gewesen. Gut informiert durch den Montagmittag Radio Hochstift hier mit Susanne Storck. Ja, jede Menge Kameras, Medienteams vor dieser schwarz lackierten Haustür. Denn der Premierminister Keir Starmer hat nach monatelangem Druck ein Amt abgegeben.
1: Die Frage, die sich meine Partei jetzt stellt, ist, ob ich die richtige Person bin, um uns in die nächste Parlamentswahl zu führen. Ich habe die Antwort meiner Fraktion auf diese Frage gehört und ich akzeptiere diese Antwort ohne Bitterkeit.
2: I accept that answer with good grace.
0: Und nicht nur die Fraktion hatte sich gemeldet, mindestens zwei Mitglieder aus seinem ganzen Kabinett hatten seinen Rücktritt immer wieder gefordert. Starmer ist also als Chef der Labour-Partei zurückgetreten und man hat heute auch gehört, er ist weiter von sich überzeugt und wird als Premier weitermachen. Aus Gründen.
1: Ich werde alles in meiner Macht Stehende tun, um eine geordnete Amtsübergabe zu gewährleisten. Außerdem sichere ich meinem Nachfolger meine volle und uneingeschränkte Unterstützung zu, in dem Wissen, dass er ein Großbritannien übernimmt, das deutlich stärker und gerechter ist als das, was ich vor zwei Jahren übernommen habe.
0: Aber das sehen nicht alle so. Die Kritik an ihm geht schon über Monate. Er wollte Sozialreformen anstoßen, das Land wieder näher an Europa führen und das marode Gesundheitssystem sanieren. Doch er hat nur wenige seiner Versprechen gehalten. Und dann die letzten Wahlen. Labour hat bei den Kommunal- und Regionalwahlen in England, Schottland und Wales im vergangenen Monat eine schwere Niederlage kassiert. Und seitdem ist er richtig angezählt gewesen. Etliche Beobachter hatten heute Morgen noch erwartet, dass er auch sofort als britischer Premierminister zurücktritt. Das hat Keir Starmer dann aber nicht gemacht. Radio Hochstift hier.

Für mich klingt das nicht nach einer Symphonie, für mich klingt das nach Feierabend. Ich bin nämlich jetzt raus, nach zwei geht's weiter bei Radio Hochstift, dann mit Selina Herr für euch am Mikro. Mit ihr verbringt ihr den Nachmittag und wenn ihr wollt, also ich mache morgen weiter. Ab 10 hier bei Radio Hochstift, ich bin Susanne Stork und tschüss.

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1: Mit Sarah Heinz, guten Tag. Der Sommer hat gerade erst angefangen, aber schon bringt uns die erste Hitzewelle richtig ins Schwitzen. Im Laufe der Woche konnte im Westen und im Südwesten sogar die 40-Grad-Marke geknackt werden, meldet der Deutsche Wetterdienst. Viele suchen dann Abkühlung an Seen, Flüssen oder Kanälen, aber die Hitze hat auch eine traurige Kehrseite. Am vergangenen Wochenende gab es mehrere tödliche Badeunfälle, Malte Albrecht.
2: Ja, allein von Freitag bis Sonntag hat die DLRG bundesweit bisher 6 Badetote registriert. 2 Unglücke davon passierten in NRW, im Rhein-Herne-Kanal, in Gelsenkirchen und in einem Baggersee in Kleve. Die Opfer waren überwiegend junge Männer zwischen 16 und 29 Jahren. Die DLRG sagt, gerade Männer unterschätzen beim Baden oft ihre Kräfte und gehen unnötige Risiken ein. Die Lebensretter empfehlen deshalb, nur an bewachten Badestellen schwimmen zu gehen, möglichst nicht allein ins Wasser zu steigen und sich vor dem Baden erst abzukühlen.
1: Durch die Hitze steigt in den nächsten Tagen ja auch die Waldbrandgefahr weiter an.
2: Davor warnt der Deutsche Wetterdienst vor allem in Süd- und Ostdeutschland. Schon ab Mittwoch gilt in vielen Regionen die zweithöchste Warnstufe. Für Donnerstag und Freitag erwarten die Meteorologen dann in weiten Teilen Deutschlands eine hohe Waldbrandgefahr. Die hohen Temperaturen allein lösen zwar keine Feuer aus, erhöhen aber das Risiko deutlich. Oft sind Unachtsamkeit oder Brandstiftung die Auslöser. Die Kombination aus Hitze, Trockenheit, niedriger Luftfeuchtigkeit und Wind sorgt dann dafür, dass sich die Brände leichter ausbreiten können. Dass solche extremen Wetterlagen immer häufiger auftreten, führen Experten auf den Klimawandel zurück.
1: Danke, Malte. Mehr wichtige Meldungen sind das jetzt kurz und kompakt. Die Rentenkommission wehrt sich gegen die Kritik von vielen Seiten. Man müsse aufs Gesamtkonzept schauen. Der Auftrag sei gewesen, eine lebensstandardsichernde Rente für niedrige und mittlere Einkommen sicherzustellen, die auf Dauer bezahlbar sei. Und das sei gelungen, hieß es. Nach dem angekündigten Rücktritt von Großbritanniens Premierminister Starmer könnte der geplante gemeinsame EU-Gipfel Mitte Juli verlegt werden, so die EU-Kommission in Brüssel. Der Gipfel war vor allem dazu gedacht, die Beziehungen zwischen der EU und Großbritannien nach dem Brexit wieder voranzubringen. Nico Schlotterbeck fällt bei den kommenden WM-Spielen wohl aus. Nach dpa-Informationen hat der 26-Jährige sich beim 2:1 gegen die Elfenbeinküste einen Innenbandriss am linken Sprunggelenk zugezogen. Knapp jeder zweite Mieter in Deutschland fühlt sich durch die Kosten für seine Wohnung belastet. Das ist das Ergebnis einer neuen Allensbach-Umfrage. Aus Angst vor neuen, teureren Mietverträgen würden bundesweit auch immer mehr Menschen in ihren aktuellen Wohnungen bleiben. Inzwischen liegt der bundesweite Schnitt hier bei 18 Jahren. Die Mieten der Befragten seien in den letzten 10 Jahren zwar angestiegen, gerade in Großstädten liegen Neuvertragsmieten aber häufig über diesen Kosten. Das zeigen Daten des Bundesinstituts für Bau-, Stadt- und Raumforschung. In Hamburg und München sind die Neumieten seit 2016 zum Beispiel um knapp die Hälfte teurer geworden, in Berlin um 2/3.
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3: Mit Norbert Janowski, guten Tag. Die Paderborner Polizei sucht einen Motorradfahrer, der bei einer Tempokontrolle geflüchtet ist. Er wurde am Samstag auf dem alten Hellweg in Paderborn-Wever geblitzt. Das Messgerät zeigte 165 Kilometer pro Stunde bei erlaubten 70. Die Maschine verlangsamte auch zunächst vor der Kontrollstelle, dann gab der Fahrer aber Gas und verschwand. Die direkt eingeleiteten Fahndungsmaßnahmen blieben erfolglos. Bei dem Schwerpunkteinsatz hat die Polizei einen weiteren Motorradfahrer mit 147 km/h erwischt.
4: Fürs Radio Hochstift-Wetter gilt heute ein UV-Index von 7. Das bedeutet hohes Risiko. Sonnencreme mit Lichtschutzfaktor 30 bis 50 sind deshalb angebracht. Die Sonne ballert bis in den Abend und sorgt für bis zu 29 Grad in Lichtenau und Nieheim. Am Dienstag geht's genauso weiter. Es bleibt heiß, sonnig und dann gibt's auch weniger Wolken am Himmel als heute. Ihr kommt besser an mit dem Radio Hochstift Verkehrsservice. Es wird geblitzt auf der B64 von Paderborn Richtung Bad Triburg nach der Abfahrt Benhausen auf Höhe der Raiffeisen-Tankstelle. Und da gilt 70. Wenn ihr noch einen weiteren Blitzer gesehen habt, dann schickt mir noch alle Infos einfach rein per WhatsApp 05251 17370. Gute Fahrt.
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4: Und bis 18 Uhr mit mir, Sedina Herr. Es ist a Pride Season, die Zeit im Sommer, in der es besonders bunt wird. Weltweit demonstrieren queere Menschen auf Paraden und Straßenfesten für mehr Gleichberechtigung, Sichtbarkeit und Vielfalt. Die Pader Pride in Paderborn, die haben wir ja schon hinter uns. Das Rainbow Festival in Köln, das steht aber noch an. 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On stage sind unter anderem Dino Angels, Venga Boys, Alpha Will, Marianne Rosenberg, Kamrat und ein DJ, den ihr auch ziemlich gut aus unserer Playlist kennt. Über den sprechen wir gleich hier ausführlich bei Radio Hochstift am Nachmittag.

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0: Es ist Montag, es ist 2:30. Hier sind die Radio Hochstift Nachrichten mit Norbert Janowski.
1: Guten Tag.
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1: Viele Schülerinnen und Schüler im Hochstift hoffen bei diesen Temperaturen darauf, dass sie hitzefrei bekommen. An 2 Beverunger Schulen steht das schon bis einschließlich Mittwoch fest. Radio Hochstift-Reporter Holger Winkelmann. Am städtischen Gymnasium und an der Sekundarschule ist jeden Tag nach der 5. Stunde Schluss.
3: Beide Schulen an der Birkenstraße bekommen die entstandene Hitze durch das Sommerwetter einfach nicht aus den Räumen. Teilweise herrschen dort 30 Grad und mehr. Darum haben beide Schulen bereits am Freitag beschlossen, bis Mittwoch jeden Tag eher mit dem Unterricht aufzuhören. Das Kuriose dabei, warum sich die Wärme in diesem Jahr in den Klassenzimmern so staut, ist unklar. Dieses Problem gab es im vergangenen Jahr trotz teilweise vergleichbar warmer Tage nicht. Dass die Hausmeister die Gebäude gelüftet haben, hat auf jeden Fall nicht zum Erfolg geführt. Ob die Hitzefreiregelung für die knapp 800 Schülerinnen und Schüler in Beverungen noch verlängert wird, steht noch nicht fest.
1: Als erste Schule im Hochstift hat das Paderborner Gördeler Gymnasium einen besonderen Titel erhalten. Es ist ab sofort mitarbeitende UNESCO-Projektschule. Bundesweit zählen nur 300 Schulen zu diesem Netzwerk. Laut Begründung engagiert sich das Gördeler seit Jahren für Frieden, Menschenrechte, Demokratie, kulturelle Vielfalt und Nachhaltigkeit. Es veranstaltet immer wieder Aktionen zu internationalen Gedenktagen. Das Paderborner Gymnasium ist auch unter anderem schon Schule der Vielfalt, Schule ohne Rassismus und digitale Schule. 2 Motorradfahrer sind in Paderborn-Wever viel zu schnell in Tempokontrollen der Polizei geraten. Ein Biker fuhr am Samstag auf dem alten Hellweg 147 Kilometer pro Stunde. Erlaubt sind dort 70. Deshalb kommen auf den Motorradfahrer unter anderem 700 Euro und 2 Monate Fahrverbot zu. Einen anderen Biker sucht die Polizei noch. Er oder sie raste an der gleichen Stelle sogar mit 165 km/h, bremste vor dem Kontrollpunkt etwas ab, gab dann aber Gas und verschwand. Die Ermittlungen laufen.
0: Insgesamt 14 Stunden ohne Unterbrechung scheint die Sonne nicht nur heute, sondern auch morgen über Bad Lippspring und Steinheim. Das Radio Hochstift-Wetter bringt um die 29 Grad auf die Anzeige. Der Dienstag wird genauso heiß und auch genauso sonnig. Im Verlauf der Woche steigen die Temperaturen dann noch weiter an. Ihr kommt besser an mit dem Radio Hochstift Verkehrsservice. Aufgepasst auf der A44 Richtung Kassel. Da liegen diverse Gegenstände auf der Fahrbahn. Einmal zwischen Warburg und Bräuner, da sind es Reifenteile. Und zwischen Lichtenau und Marsberg besteht Gefahr durch Spanngurte auf der Fahrbahn. Passt da bitte besonders auf. Und einen Blitzer habe ich auch noch. Der steht auf der B64 Paderborn Richtung Bad Driburg nach der Abfahrt Benhausen auf Höhe der Raiffeisen-Tankstelle. Da nicht schneller als 70 fahren. Falls ihr auch noch einen wichtigen Verkehrsanweis habt, dann erzählt uns doch bitte alles darüber. Einfach kurz durchrufen auf unserer kostenlosen Verkehrshotline 0800 399 3399.
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0: Selina Herr ist mein Name. Früher war alles besser. Manchmal stimmt das, ja, okay. Manchmal aber auch überhaupt nicht. Was aber auf jeden Fall stimmt, früher war vieles anders. Zum Beispiel in Sachen Führerschein.
4: Früher war 18 zu werden, ein Auto zu haben oder mit 16 ein Moped und dass man fahren konnte und mobil war, irgendwo hinkam. Das war ein absolut erstrebenswertes Ziel.
0: Sagt Joachim Herd. Dem Lichtenauer sind in seiner langen Karriere beim TÜV Nord so einige Dinge im Wandel der Zeit aufgefallen. Welche das sind, das ist unser Thema gleich hier bei Radio Hochstift am Nachmittag. Und jetzt passend zum Wetter, etwas zum Dahinschmelzen. Eric Carmen mit Hungry Eyes.

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0: Das ist der Soundtrack für euren Montag mit Radio Hochstift. Joachim Herd ist 64, doch kommt aus Lichtenau-Herbramwald und war 32 Jahre lang Prüfer beim TÜV Nord. Zum Start in seine Rente haben wir uns mal mit ihm etwas näher unterhalten. Zum Beispiel auch darüber, warum heutzutage so viel mehr Menschen durch die Führerscheinprüfung rasseln als früher. Joachim Herd sagt, das hat mehrere Gründe.
1: Jetzt muss man sagen, der moderne Verkehr ist über die Jahre, Jahrzehnte letztlich,

0: komplizierter geworden. Also es ist mehr auf der Straße, wir haben viel mehr Fahrzeuge, es wird deutlich rücksichtsloser gefahren.
1: Dazu käme, dass viele junge Leute heute gar nicht mehr so großes Interesse am Führerschein hätten. Für uns war das doch früher das Allergrößte, mit 18 endlich selbst von A nach B fahren zu können, sagt Joachim Herz.
0: Und heute ist das eher, ja, wir wollen eh zur Abi-Fete, Mama fährt mich, wir wollen da eh trinken, also fahren könnte ich eh nicht selber. Also ein Führerschein ist nicht so wichtig. Dann lieber das neue iPhone oder so.
1: Natürlich gilt das nicht für alle, aber insgesamt hat sich für den Ex-TÜV-Prüfer da ja doch schon einiges deutlich verändert. Und er sieht noch ein Problem, das jungen Menschen beim Bestehen der Führerscheinprüfung Steine in den Weg legt. Das Handy. Auch und vor allem beim Mitfahren im Auto der Eltern.
0: Die sind noch nicht eingestiegen. Dann ist der Kopf unten. Die sehen gar nicht mehr, was auf der Straße passiert. Was macht Papa oder Mama da? Das wird gar nicht mehr wahrgenommen. Also Leuten, denen es schlecht wird, wenn die nach unten gucken, die sind hinterher sogar im Vorteil, weil die dann vom Verkehrsgeschehen was mitkriegen.
1: Guck mal, bringt so ein Mist doch noch was Gutes mit sich. Wer hätte das gedacht? Spannende Beobachtung direkt aus erster Quelle. Joachim Herz hat beim TÜV Nord über 34.000 Fahrprüfungen abgenommen. Das sollte doch wohl wirklich reichen. Wir wünschen einen schönen und erholsamen Start in den wohlverdienten Ruhestand.

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1: Mit Ralf Bosse. Nico Schlotterbeck fällt für den Rest der Fußball-WM aus. Der 26-Jährige von Borussia Dortmund hat sich den befürchteten Innenbandriss im linken Sprunggelenk zugezogen. Das ergab eine MRT-Untersuchung in einem Krankenhaus in North Carolina. Dem Innenverteidiger droht eine Pause von rund 2 Monaten. Aufgrund der FIFA-Regeln darf Bundestrainer Julian Nagelsmann keinen Spieler nachnominieren. Antonio Rüdiger dürfte die Position in der Innenverteidigung übernehmen.
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2: Mit Sarah Heinz. Guten Tag. An deutschen Schulen gibt es immer mehr Fälle von Gewalt und Mobbing. Die Gewerkschaft Erziehung und Wissenschaft fordert deswegen, dass dringend etwas passieren und mehr Unterstützung geliefert werden muss. Thorsten Adolfs aus dem News-Team. Wo liegen laut GEW denn die besonders dringenden Baustellen?
3: Ja, die GEW schlägt Alarm, weil es ihrer Ansicht nach an allen Ecken und Enden in den Schulen an Personal fehlt. Es gäbe zu wenige Lehrerinnen und Lehrer und vor allem viel zu wenige Schulsozialarbeiter, die frühzeitig eingreifen könnten, heißt es. Die Gewerkschaft fordert deshalb, die Schulsozialarbeit deutlich auszubauen, damit Konflikte gar nicht erst eskalieren und Schulen wieder zu einem richtigen Schutzraum für alle Schüler werden können. Dass Handlungsbedarf besteht, zeigen die Zahlen. Bei Fällen körperlicher Gewalt, die von der Polizei erfasst wurden, gab es laut einer Auswertung des deutschen Schulportals im Jahr 2024 fast 29.000 Gewalttaten. Das ist ein Anstieg um gut 37% innerhalb von nur 2 Jahren. Außerdem kam bei der PISA-Studie heraus, dass gut jeder fünfte 15-Jährige mehrmals im Monat in der Schule gemobbt wird. Dieser Wert hält sich seit Jahren hartnäckig auf einem hohen Niveau. Passend dazu wird in Berlin heute eine neue Studie vorgestellt. Darin geht es zum ersten Mal um die Frage, wie Gewalt und Mobbing gezielt bekämpft werden können.
2: Danke, Thorsten, für die Infos. Noch mehr Meldungen sind das jetzt im Überblick. Seit gestern sind erste Details der Empfehlungen der Rentenkommission bekannt und seitdem wird darüber gestritten. Den Gewerkschaften gehen die Pläne zu weit, Wirtschaftsverbänden gehen sie nicht weit genug. Unter anderem soll länger gearbeitet werden und die Beiträge sollen steigen. Die meisten Städte und Gemeinden stecken tief in den roten Zahlen, denn die Haushaltslöcher sind so groß wie noch nie. Die Bertelsmann-Stiftung hat ausgerechnet, dass sich im letzten Jahr ein Rekorddefizit von knapp 32 Milliarden Euro angehäuft hat. Die Gesamtverschuldung liegt mittlerweile bei fast 200 Milliarden Euro. Darunter werden wohl vor allem Bildung und Infrastruktur leiden. Auch Jahre nach der Corona-Pandemie fühlen sich viele junge Erwachsene in Deutschland oft einsam. Laut Zahlen des Bundesinstituts für Bevölkerungsforschung betrifft das jede fünfte Person zwischen 21 und 30 Jahren. Viele Menschen in dieser Altersgruppe seien in einer Orientierungs- und Übergangsphase und das könne die Anfälligkeit für Einsamkeit noch erhöhen, hieß es. Viele Berufstätige in Deutschland würden lieber im Ausland arbeiten. Laut einer Umfrage für die Jobseite Indeed überlegen 2 Drittel der befragten Arbeitnehmer, ins Ausland zu gehen. 1 Drittel hat sich schon konkret über Möglichkeiten informiert. Am gefragtesten sind demnach die USA, Großbritannien und die Schweiz. Als Hauptgrund nennen die Befragten mehr Geld und eine bessere Lebensqualität. Die Studienmacher sehen die Ergebnisse als Alarmsignal. Wenn so viele Arbeitnehmer gerne in einem anderen Land arbeiten wollen würden, dann sollte das auch als Zeichen für Unzufriedenheit mit den Arbeitsbedingungen bei uns verstanden werden und dafür, dass sich etwas verbessern müsse.
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4: Mit Norbert Janowski, guten Tag. An 2 Beverunger Schulen steht jetzt schon fest, dass bis einschließlich Mittwoch eine Hitzefreiregelung gilt. Weil die Temperaturen in den Klassenräumen teilweise über 30 Grad liegen, ist dann am städtischen Gymnasium und der Sekundarschule Beverungen nach der 5. Stunde Schluss. Beide Schulen liegen unmittelbar nebeneinander. Warum sich die Wärme dort gerade so extrem staut, ist unklar. In den vergangenen Jahren war das auch bei vergleichbaren Temperaturen nicht so. Am Paderborner Gördeler Gymnasium haben von Mittwoch bis Freitag die Klassen 5 bis 10 nach der 5. Stunde hitzefrei.
5: Ein sonniger Montagnachmittag von Brakel bis Hövelhof. Das Radio-Hochstift-Wetter bringt heute weitestgehend lockere Wolken. Mit um die 29 Grad haben wir das Limit auch schon erreicht. Morgen ähnliche Höchstwerte und etwas mehr Sonne. 15 Stunden scheint sie insgesamt und der Himmel bleibt dann komplett blau. Ihr kommt besser durch den Montag mit dem Radio-Hochstift-Verkehrsservice und ja, die Liste ist leer. Keine Staustörungen oder Blitzer, außer ihr wisst mehr als ich. Dann rückt drüber mit eurem Verkehrshinweis. Geht ganz entspannt per WhatsApp-Memo an 05251 17370. Gute Fahrt.
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5: Ihr hört Herr Selina Herr.

0: Schön, dass sie es rechtzeitig zurück in unsere Radio-Hochstift-Playlist geschafft hat. Dua Lipa, die hat jetzt 3 Tage lang Hochzeit gefeiert. In einem Kleid mit 25.000 Federn und 480.000 Perlen. Ne? Aber heute haben auch einige andere einen Grund zum Feiern. Happy Birthday an alle, die am 22. Juni zur Welt gekommen sind. Die Glückwünsche, die gehen auch raus an diverse Promis. Zum Beispiel Campino von den Toten Hosen, aber auch der Wendler. Glaube jetzt nicht, dass die beiden zusammen feiern. Überhaupt, was macht der Wendler eigentlich?
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2: Ja, was macht eigentlich der Wendler? Die Jüngeren kennen ihn wahrscheinlich nur als den OnlyFans-Account-Manager seiner Frau. Aber bevor der komplett den Verstand verloren hat und nach Florida gegangen ist, um da als Zauberer an Tankstellen aufzutreten, hat der mal ziemlich erfolgreich Musik gemacht. Ja, Schlager. Sie liebt den DJ oder dann war da noch, dann war da hier von, das war Icke Hüftgold. Egal, also der hat richtig guten Schlager gemacht. Da zuckt's auch direkt bei mir. 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Am Ende gab's von der Jury 3x10 Punkte und eine Flasche Eierlikör. 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Worüber haben wir nochmal gesprochen? Ach ja, der Wendler. Ja, der ist bekloppt geworden. 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

0: Gleich habe ich unter anderem den hier für euch. Shakira und Burna Boy mit Die Die. Die offizielle Hymne zur Fußball-WM gibt es in der nächsten halben Stunde. Jetzt um 3:30 gibt es aber erstmal die Radio-Hochstift-Nachrichten mit Norbert Janowski.
1: Guten Tag und Waka Waka.
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1: Etliche Schulen in unseren Kreisen reagieren mit hitzefrei auf die große Wärme. Weil dort zum Beispiel aktuell täglich in den Klassenräumen Temperaturen von teilweise über 30 Grad herrschen, haben zwei Beverunger Schulen eine Hitzefreiregelung für mehrere Tage beschlossen. Bis einschließlich Mittwoch endet der Unterricht für knapp 800 Schülerinnen und Schüler des städtischen Gymnasiums und der Sekundarschule jeweils nach der fünften Stunde. Beide Schulen liegen in Beverungen unmittelbar nebeneinander. Ob die Regelung noch verlängert wird, ist zurzeit unklar. Wer bei dieser Hitze nicht auf seinem Müll sitzen bleiben möchte, sollte die Tonnen in diesen Tagen schon am Vorabend des regulären Abholtages an die Straße stellen. Darauf macht unter anderem die Stadt Büren aufmerksam. Aber auch in Borchen, Altenbeken, Bad Wünnenberg und Lichtenau und möglicherweise anderen Hochstiftkommunen werden die Mülltonnen teilweise früher als sonst abgeholt. Die Touren starten aktuell oft schon morgens um 5. Sinn und Zweck des Ganzen ist vor allem, die Mitarbeitenden der Müllabfuhr vor den Gefahren der Hitze besser zu schützen. Das Paderborner Gördeler Gymnasium darf sich ab sofort mit einem ganz besonderen Titel schmücken. Es ist jetzt eine sogenannte mitarbeitende UNESCO-Projektschule. Radio-Hochstift-Reporter Tobias Fennecker mit den Einzelheiten.
3: 42.000 Schulen gibt es in ganz Deutschland, aber nur 300 von ihnen sind Mitglied des nationalen Netzwerks der UNESCO-Projektschulen. Das Paderborner Gördeler Gymnasium zählt jetzt dazu als erste Schule im Hochstift. Schon vor knapp 3 Jahren hatte sich das Gymnasium um die Aufnahme beworben. Laut eigener Aussage setzt sich die Schule seit Jahren für Frieden, Menschenrechte, Demokratie, kulturelle Vielfalt und Nachhaltigkeit ein. Getragen würde dies von Lehrkräften, Schülerinnen und Schülern und Eltern. Neben Aktionen zu internationalen Gedenktagen wurde unter anderem bereits ein Schülercamp in der Wewelsburg organisiert.
0: Wir starten in die Woche mit knapp unter 30 Grad. Am Mittwoch stehen Stand jetzt bis zu 32 Grad auf dem Thermometer zwischen Willebadessen und Bad Wünnenberg. Und dann geht's Richtung Wochenende auch nochmal ordentlich nach oben. Das Radio-Hochstift-Wetter serviert am Nachmittag weiterhin Sonne ohne größere Beilagen. Und das bleibt auch in den folgenden Tagen so. Ihr kommt besser durch den Montag mit dem Radio-Hochstift-Verkehrsservice. Auf der A2 Richtung Dortmund in Höhe Kreuz Bielefeld besteht Gefahr durch Spanngurte auf dem mittleren Fahrstreifen. Passt da bitte auf. Ansonsten kommt ihr gut durch und deshalb auch hoffentlich gut an. Ich habe keinen weiteren Verkehrshinweis für euch, bin aber offen für Einwände. Also wenn ihr zum Beispiel eine Tempokontrolle gesichtet habt, dann ruft eben durch und erzählt, wo genau der steht, in welche Richtung, wie viel da ist. Ihr kennt das Ganze, 0800 399 3399 ist die Nummer unserer kostenlosen Blitzer-Hotline.
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0: Mit Selina Herr am Mikro. Hi.

0: Ihr kommt günstiger in den Feierabend mit dem Radio-Hochschulverkehrsservice. Der Blitzer auf der B64, der ist zwischenzeitlich mal aus unserer Liste rausgeflogen. Aber Björn schreibt, der ist immer noch scharf. Von Paderborn Richtung Bad Triburg nach der Abfahrt Bennhausen blitzt der. Und zwar auf Höhe der Raiffeisen-Tankstelle bei 70. Danke fürs Bescheid geben. Es wird heiß im Hochstift, also noch heißer. Es sieht ganz so aus, als würden wir am Mittwoch die 30 Grad Marke in dieser Woche knacken. Am Freitag sollen es sogar bis zu 36 Grad werden. Das heißt, Zeit für Freibad, Eis und Biergarten, aber auch für stickige Hitze im Auto. Besonders, wenn man keine Klimaanlage hat. Ne? Radio-Hochstift-Kollegin Fiona Reinhardt, was kann ich denn machen, damit es erst gar nicht so extrem heiß wird?
1: Ja, im Optimalfall parken wir das Auto natürlich im Schatten, aber das klappt ja auch nicht immer. Deswegen gibt es so ein paar einfache Hilfsmittel. Am besten ist laut ADAC eine Abdeckplane, die einmal rund ums Auto geht, also so eine Halbgarage. Auch reflektierende Sonnenschutzfolien für außen auf dem Auto können helfen. Wer das alles nicht griffbereit hat, kann tatsächlich auch einfach helle Tücher nehmen und damit Lenkrad, Armaturen und Sitze abdecken.
0: Ja, stimmt. Auch damit können wir uns zumindest ein paar Grad im Auto einsparen, weil sich vor allem die Oberflächen stark aufhitzen, sagt der ADAC. Jetzt habe ich mich leider nicht so gut vorbereitet, mache die Autotür auf und mir kommt brüllende Hitze entgegen. Klar, dann erstmal ein paar Minuten durchlüften oder wenn vorhanden natürlich klimavolle Pulle an. Aber auch damit muss man vorsichtig sein, Fiona.
1: Von der Hitze auf arktische Temperaturen zu wechseln, ist meistens keine gute Idee, sagt der ADAC. Das kann nämlich zu Kreislaufproblemen und Erkältungen führen. Wir sollten die Klimaanlage deswegen auf Wohlfühltemperaturen zwischen ca. 22 und 25 Grad einstellen und die Luft gleichmäßig im Auto zirkulieren lassen. Also die Düsen sollten jetzt nicht unbedingt direkt auf den Körper oder ins Gesicht pusten.
0: Aber niemals die Hitze einfach aushalten wollen. Das Unfallrisiko, das steigt nämlich laut ADAC um 20%, wenn wir statt 25 35 Grad auf der Anzeige haben. Das liegt daran, dass unser Puls steigt und wir uns dann schlechter konzentrieren können und die Aufmerksamkeitsfähigkeit sinkt. Laut Experten ist das Autofahren bei so hohen Temperaturen vergleichbar mit einer Fahrt unter Einfluss von 0,5 Promille Alkohol. Also ganz schön riskant. Passt auf euch auf.

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1: Mit Sarah Heinz. Guten Tag. Großbritannien steht vor einem politischen Umbruch. Der britische Premierminister Starmer tritt zurück. Auch den Posten als Chef der Labour-Partei gibt er ab. Das hat er am Mittag vor seinem Amtssitz in der Downing Street angekündigt. Malte Albrecht aus dem News-Team. Starmer stand ja schon länger unter Druck.
2: Ja, dafür gibt es gleich mehrere Gründe. Bei den britischen Kommunalwahlen im Mai musste seine Labour-Partei schwere Verluste hinnehmen. Außerdem sind auch Starmers eigene Beliebtheitswerte im Keller. Und dann gab es noch einen Machtkampf in der Labour-Partei. Nach den schlechten Wahlergebnissen bröckelte der Rückhalt für Starmer dramatisch. Als aussichtsreichster Kandidat für die Nachfolge gilt Starmers parteiinterne Rivale Burnham, das ist der ehemalige Bürgermeister von Manchester. Die Nachfolge soll bis Anfang September geregelt sein. Bis dahin will Starmer im Amt bleiben.
1: Starmer hat ja einen EU-freundlichen Kurs verfolgt. Was für Reaktionen gibt es jetzt aus Brüssel?
2: Also von EU-Kommissionspräsidentin von der Leyen gab es Lob. Viele Regierungschefs bräuchten Jahre, um zu dem Staatsmann heranzuwachsen, der er in nur 2 Jahren geworden sei, schrieb sie auf ihren Social-Media-Kanälen. Die Sicherheit Europas und die der Ukraine sei dank Starmer gestärkt worden. Wer auch immer die Nachfolge antritt, in Brüssel hofft man, dass die zuletzt verstärkte Zusammenarbeit weitergeht. Denn unter Premier Starmer hatte sich Großbritannien stärker im Sinne der EU engagiert, wenn es zum Beispiel um die Unterstützung der Ukraine oder die Stärkung der NATO ging. Umplanen muss die Kommission jetzt so oder so. Der geplante EU-Großbritannien-Gipfel im Juli in Brüssel wird voraussichtlich verschoben.
1: Malte, danke dir. Noch mehr wichtige Meldungen hört ihr jetzt in der Zusammenfassung. Morgen sollen die Reformpläne der Rentenkommission an die Bundesregierung gehen. Diskutiert wird aber schon jetzt. Nach den Empfehlungen sollen wir einerseits länger arbeiten, außerdem würden die Beiträge steigen. Kritik kommt vor allem von den Gewerkschaften, den Jusos und den Linken. Sie halten die Reform für sozial ungerecht. Wirtschaftsverbänden gehen die Pläne dagegen nicht weit genug. Die erste Verhandlungsrunde zwischen dem Iran und den USA ist beendet und US-Vizepräsident Vance zieht eine positive Bilanz. Es sei eine sehr gute Grundlage für eine erfolgreiche endgültige Einigung geschaffen worden, sagte er Journalisten in der Schweiz. Nach einem Blitzeinschlag kommt es im Bahnverkehr zwischen Düsseldorf und Duisburg noch immer zu Verzögerungen und Ausfällen. Seit Sonntagmorgen müssen Reisende auf Ausweichrouten mit einer längeren Fahrzeit rechnen. Wann die Störung behoben werden kann, ist laut Bahn aktuell noch unklar. Die Corona-Pandemie ist seit einigen Jahren vorbei. Trotzdem fühlen sich viele junge Erwachsene in Deutschland noch immer oft einsam. Nach Zahlen des Bundesinstituts für Bevölkerungsforschung betrifft das jede 5. Person zwischen 21 und 30 Jahren. Bei den 31- bis 54-Jährigen sind mit 14% weniger Menschen betroffen. Das würde laut Experten zeigen, dass Einsamkeit vor allem für die jüngere Generation zu einer anhaltenden psychosozialen Belastung werde. Viele Menschen in dieser Altersgruppe seien in einer Orientierungs- und Übergangsphase, und das könne die Anfälligkeit für Einsamkeit noch erhöhen, heißt es.
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3: Mit Norbert Janowski, guten Tag. 4 junge Männer sollen in der Innenstadt von Bad Lippspringe einen 50-Jährigen zusammengeschlagen haben. Die Täter sind unerkannt entkommen. Die Polizei bittet um Zeugenhinweise. Das schwer verletzte Opfer lag am frühen Samstagmorgen auf dem Bürgersteig an der Detmolder Straße. Der 50-Jährige war schwer im Gesicht verletzt, lehnte aber Hilfe ab. 2 vorbeikommende Frauen riefen trotzdem den Rettungsdienst, der den Mann ins Krankenhaus brachte. Das Motiv der Schläger für den Angriff in Bad Lippspringe ist unbekannt. Seine Wertsachen hatte das Opfer danach noch.
4: Fürs Radio Hochstift-Wetter gilt heute ein UV-Index von 7. Das bedeutet hohes Risiko. Sonnencreme mit Lichtschutzfaktor 30 bis 50 sind deshalb angebracht. Die Sonne, die gibt einiges, alles eigentlich, bis ja, so 10 vor 10, dann geht sie unter. Um an den leichten Wolken vorbeizukommen. 29 Grad stehen dabei im Büren und Höxter auf dem Thermometer. In der Nacht geht es runter auf bis zu 18 Grad heute. Und am Dienstag geht es eigentlich genauso weiter. Es bleibt heiß, sonnig und wolkenlos. Ihr kommt besser an mit dem Radio Hochstift Verkehrsservice. Es wird geblitzt auf der B64 von Paderborn Richtung Bad Triburg. Kurz nach der Abfahrt Benhausen auf Höhe der Raiffeisen-Tankstelle. Da gilt 70. Wenn ihr auch eine Tempokontrolle entdeckt, dann lasst es mich wissen. Geht ganz unkompliziert per WhatsApp an 05251 17370. Kommt gut an.
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4: Ich bin Selina Herr und ihr habt's bei uns heute schon gehört. Nico Schlotterbeck ist verletzt und fällt aus. Aber was nu? Wie stellt Julian Nagelsmann um? Das klären wir gleich hier bei Radio Hochstift am Nachmittag.

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1: Das ist so bitter einfach, ne? Wir haben es schon befürchtet. Jetzt gibt's Gewissheit. Es geht ums deutsche Team, um die WM und vor allem um Nico Schlotterbeck. Der Innenverteidiger hat sich im Spiel gegen die Elfenbeinküste verletzt. Nun steht die genaue Diagnose fest. Ralf Bosse aus unserem WM-Studio.
2: Die Befürchtungen haben sich bestätigt. Nico Schlotterbeck hat sich einen Innenbandriss im Sprunggelenk zugezogen. Der Abwehrspieler wird der deutschen Nationalmannschaft für die weitere Fußballweltmeisterschaft nicht mehr zur Verfügung stehen. Der Verteidiger war im Spiel gegen die Elfenbeinküste umgeknickt, spielte zunächst weiter, musste dann aber ausgewechselt werden. Für Bundestrainer Julian Nagelsmann ist das ein herber Rückschlag, da Schlotterbeck als feste Größe in der Defensive eingeplant war. Und einen Spieler darf Nagelsmann nicht nachnominieren. Das verbieten die FIFA-Regeln.
1: Wie reagiert der Bundestrainer jetzt auf diesen Ausfall? Wer rückt in der Abwehr nach?
2: Als erste Alternative gilt Antonio Rüdiger, der bereits im letzten Spiel eingewechselt wurde und nun deutlich mehr Verantwortung übernehmen dürfte. Bei der Europameisterschaft 2024 hieß die Innenverteidigung Jonathan Tah und Antonio Rüdiger. Die beiden sind also durchaus eingespielt und aufeinander abgestimmt. Gerade die Körperlichkeit und die Ballsicherheit sprechen für Rüdiger. Alternativen zu ihm wären Waldemar Anton oder auch Malik Cao.
1: Das ist echt bitter für Schlotti und fürs deutsche Team. Deutschland verliert eine wichtige Säule in der Defensive und muss nun zeigen, wie gut der Kader diesen Ausfall im weiteren Turnierverlauf kompensieren kann. Viel Glück.
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0: halb fünf steht auf der Uhr. Nowodjanowski steht bei mir im Studio. Das heißt, jetzt bekommt ihr das Wichtigste aus den Kreisen Paderborn und Höxter in den Radio Hochstift Nachrichten.
1: Guten Tag.
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1: Nach einem Angriff in Bad Lippspringe sucht die Polizei vier junge Männer. Sie sollen in der Nacht zu Samstag einen 50-Jährigen geschlagen und verletzt haben. Radio Hochstift-Reporterin Verena Matte. Der Fall kam wohl nur durch zwei Zeuginnen ans Licht.
3: Vermutlich. Die Frauen waren am frühen Samstag gegen 1.20 Uhr in ihrem Auto auf der Detmolder Straße in Bad Lippspringe unterwegs. Auf dem Gehweg der Hauptverkehrsstraße lag ein Mann. Obwohl er offensichtlich im Gesicht verletzt war, lehnte er Hilfe ab und verschwand. Die Frauen folgten ihm allerdings in eine benachbarte Straße und riefen gleichzeitig den Rettungsdienst. Die Einsatzkräfte brachten den Bad Lippspringer ins Krankenhaus. Wie sich herausstellte, hatten ihn vier Männer um die 20 angegriffen und zu Boden geschlagen. Sie hätten südländisch ausgesehen, sagte der 50-Jährige. Näher konnte er die Täter nicht beschreiben. Das Motiv ist unklar, Wertsachen haben sie ihm nicht geraubt. Die Polizei bittet um Hinweise zu dem Fall.
1: Viele Eltern von Schulkindern im Hochstift kriegen gerade Mails oder andere Nachrichten von der Schulleitung. Oft geht es darin zurzeit um hitzefrei. Diverse Schulen lassen den Unterricht zurzeit wegen der Wärme ganz oder teilweise ausfallen. So endet der Unterricht am Beverunger Gymnasium und an der benachbarten Sekundarschule bis einschließlich Mittwoch, jeweils nach der fünften Stunde. Das haben beide Schulen schon am Freitag beschlossen. Hintergrund: Trotz aller Lüftungsmaßnahmen liegt dort die Temperatur in vielen Klassenräumen über 30 Grad. Seltsam dabei ist, in den vorigen Jahren war es bei gleicher Wärme nicht so. In Bad Württemberger Firmen startet eine Pendlerumfrage. Hochstift bewegt will mit den Ergebnissen vor allem die Anbindung an die Gewerbegebiete verbessern. In den Betrieben werden Plakate aufgehängt und über einen QR-Code werden verschiedene Dinge anonym abgefragt. Es geht zum Beispiel um den Arbeitsweg, welches Verkehrsmittel dafür genutzt wird und die Arbeitszeiten. Außerdem kann man dort auch eintragen, was ein attraktives Busangebot in Bad Württemberg haben muss.
0: Insgesamt 14 Stunden scheint die Sonne nicht nur heute, sondern auch morgen über Delbrück und Marienmünster. Das Radio Hochstift-Wetter, das bringt um die 29 Grad auf die Anzeige. Der niedrigste Wert heute Nacht liegt bei 18. Der Dienstag wird genauso heiß und noch sonniger als heute. Im Verlauf der Woche steigen die Temperaturen dann auch deutlich über 30 Grad. Ihr seid sicherer unterwegs mit dem Radio Hochstift Verkehrsservice. Es staut sich auf der A33 Richtung Brilon zwischen Schloss Holte-Stukenbrück und Stukenbrück-Senne über 3 Kilometer. Eine Viertelstunde länger braucht ihr da. Und es wird geblitzt auf der B64 von Paderborn Richtung Bad Triburg, kurz nach der Abfahrt Bennhausen auf Höhe der Raiffeisentankstelle. Mehr als 70 solltet ihr dann nicht drauf haben.
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0: Ihr hört Herr Selina Herr, unser Kanzler. Der hat ein riesiges Bürogebäude, in dem er regiert. Das Graue Kanzleramt gegenüber vom Reichstag in Berlin. In Großbritannien wird aus einem Wohnhaus regiert, die berühmte Downing Street Nummer 10. Und da ist heute Vormittag vor der schwarz lackierten Haustür einiges los gewesen, denn der Premierminister Keir Starmer hat nach monatelangem Druck sein Amt abgegeben. Wie es weitergeht bei den Briten, das besprechen wir gleich nochmal ausführlich bei Radio Hochstift am Nachmittag.

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0: Ihr hört Herr Selina Herr bei Radio Stift um gleich 16:45. Der britische Premierminister Keir Starmer hat seinen Rücktritt angekündigt. Damit beugt er sich dem Druck aus seiner Labour-Partei. Radio Hochstift-Kollege Philipp Detlefs, letzte Woche gab sich Starmer noch kämpferisch, auch was eine Herausforderung um den Parteivorsitz angeht. Jetzt doch, Rolle rückwärts. Was ist da los?
1: Weil er die Zeichen der Zeit erkannt und gemerkt hat, dass die Unterstützung in den eigenen Reihen immer mehr schwindet. Vielleicht hat er auch eingesehen, dass die Labour-Partei die nächste Wahl mit ihm tatsächlich wohl nicht gewinnen kann. Und mit seinem Rücktritt ermöglicht er Labour einen sauberen Übergang ohne viel Theater, sodass, wie er selbst sagt, noch vor dem Ende der parlamentarischen Sommerpause der nächste Premierminister feststeht.
0: Am Ende ist Starmer gescheitert, weil er die zu hohen Erwartungen nicht erfüllt hat. Er wollte seriöse Politik machen, Großbritannien erneuern. Stattdessen gab es einen Schlingerkurs ohne klare Linie, zögerliches Verhalten und viel Streit in der eigenen Partei.
1: Die Umfragewerte sanken, gegen die Rechtspopulisten fand er auch kein Mittel. Und dann war da noch die Affäre um den Botschafter in den USA, Peter Mandelson, der, wie sich herausstellte, ein enger Freund von Jeffrey Epstein war. Am Ende wirkte Starmer nicht wie ein Erneuerer, sondern wie ein Premier ohne Autorität, der die Kontrolle über seine eigene Agenda verloren hat.
0: Noch bleibt Starmer Regierungschef, allerdings nur bis sein Nachfolger steht. Da gilt sein Rivale Andy Burnham als Favorit. Und warum genau glauben viele bei Labour, dass er der Richtige ist?
1: Weil Burnham in Großbritannien derzeit der beliebteste Labour-Politiker ist. Der ehemalige Bürgermeister von Manchester wird manchmal sogar der König des Nordens genannt. Der 56-Jährige gilt als charismatischer Macher, der die normalen Menschen versteht. Im Großraum Manchester hat er in seiner Amtszeit viel bewegt und viele trauen ihm zu, dass sein Erfolgsmodell auch für ganz Großbritannien funktionieren kann.
0: Für Labour wäre eins wichtig, dass der Übergang zackig abläuft, denn die Partei steckt in einer schweren Krise. Davon profitieren die Rechtspopulisten von Reform UK. Die liegen in aktuellen Umfragen nämlich vorn. Bei Labour beginnt damit die Suche nach einem Neuanfang und in der britischen Politik das nächste Kapitel der Instabilität.

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1: Mit Sarah Heinz, guten Tag. Morgen will die Rentenkommission ihre Empfehlungen offiziell an die Bundesregierung übergeben. Die Einzelheiten sind aber schon bekannt. Zum Beispiel schlägt die Kommission vor, das Rentenniveau durch eine neue Kapitalrente stabil zu halten. Ab 2028 muss laut Kommission ein Teil der Rentenbeiträge am Aktienmarkt angelegt werden. Mehr dazu von Thorsten Adolfs.
2: Damit das mit der Kapitalrente finanziell klappt, sollen wir in den nächsten Jahrzehnten schrittweise länger arbeiten, bevor wir in Rente gehen können. Und was auch kommen könnte, sind wohl weiter steigende Rentenbeiträge. Geplant ist außerdem das Ende der Rente mit 63 und die Kopplung des Renteneintrittsalters an die Lebenserwartung. Kritik daran kommt von den Gewerkschaften, den Linken, aber auch von den Jusos. Sie finden das sozial ungerecht. Juso-Chef Türner sagte den Zeitungen der Funke Mediengruppe, die Lebenserwartung steige nicht für alle gleichermaßen. Wer mit 18 oder 19 auf dem Bau anfange oder in der Pflege schufte, arbeite in der Summe länger, lebe aber statistisch gesehen deutlich kürzer. Die Koalition will jetzt Tempo machen. Bis zur Sommerpause sollen neben der Rente auch der Arbeitsmarkt und die Einkommensteuer reformiert werden.
1: Danke, Thorsten, für die Infos. Mehr wichtige Meldungen jetzt im Überblick. Nach dem angekündigten Rücktritt des britischen Premierministers Starmer ist sein möglicher Nachfolger Burnham jetzt ins Londoner Unterhaus eingezogen. Noch ist aber nichts entschieden. Bis Anfang September soll die Nachfolge geregelt sein. Bis dahin will Starmer im Amt bleiben. Bei den Verhandlungen in der Schweiz haben sich die USA und der Iran auf einen Fahrplan für ein Friedensabkommen geeinigt. US-Vizepräsident Vance sprach von einer sehr guten Grundlage. Wie mit dem Atomwaffenprogramm im Iran umgegangen werden soll, bleibt laut Angaben des iranischen Außenministeriums aber größtenteils unklar. Die USA sollen zwar ihre Position klargemacht haben, von Verhandlungen könne man in dem Punkt aber noch nicht sprechen. In Sachsen-Anhalt sorgt eine neue Regel in einem Strandbad gerade für Diskussionen. Menschen, die nach Ansicht der Betreiber nicht gut genug Deutsch sprechen, sollen dort nicht mehr eingelassen werden. Grund sei demnach die Sicherheit der Badegäste. Die Besucher müssten die Baderegeln verstehen, vor allem an heißen Tagen wie jetzt, wenn besonders viel los sei. Es ist eine schlechte Nachricht für die deutsche Fußballnationalmannschaft. Nico Schlotterbeck fällt für die kommenden Spiele aus. Beim 2:1 gegen die Elfenbeinküste hat er sich einen Innenbandriss im linken Sprunggelenk zugezogen. Mehr dazu von Thomas Bremser aus den USA.
3: Im Spiel gegen die Elfenbeinküste tritt sich Schlotterbeck nach 15 Minuten unglücklich selbst gegen das linke Bein. Er muss immer wieder behandelt werden, hält aber bis zur Halbzeit durch. Dann bleibt er in der Kabine. Bundestrainer Nagelsmann ahnt nach dem Spiel schon, dass es etwas Schlimmeres sein kann. Für den Abwehrchef von Borussia Dortmund wird jetzt Antonio Rüdiger in die Startelf rücken. Nachnominieren kann Nagelsmann niemanden mehr. Nach Lennart Kahl ist es schon das zweite vorzeitige WM-Aus für einen deutschen Spieler.
1: Danke für die Infos, Thomas.
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4: Mit Norbert Janowski, guten Tag. An zwei Beverunger Schulen steht jetzt schon fest, dass bis einschließlich Mittwoch eine Hitzefreiregelung gilt. Weil die Temperaturen in den Klassenräumen teilweise über 30 Grad liegen, ist dann am städtischen Gymnasium und der Sekundarschule Beverungen nach der fünften Stunde Schluss. Beide Schulen liegen unmittelbar nebeneinander. Warum sich die Wärme dort gerade so extrem staut, ist unklar. In den vergangenen Jahren war das auch bei vergleichbaren Temperaturen nicht so. Am Paderborner Gördeler Gymnasium haben von Mittwoch bis Freitag die Klassen 5 bis 10 nach der fünften Stunde hitzefrei.
5: Ein sonniger Montagnachmittag von Altenbeken bis Borgentreich. Das Radio Hochstift-Wetter kommt heute nicht ganz ohne Wolken aus, aber die lassen genügend Lücken für die Abendsonne. Mit um die 29 Grad haben wir das Limit für heute erreicht. Nachts pendeln wir uns so bei 18 Grad ein. Morgen gleiche Höchstwerte wie heute und drumherum bleibt eigentlich auch alles gleich. Ein bisschen mehr Sonne bekommen wir. 15 Stunden scheint sie dann insgesamt und der Himmel wird blau. Ihr kommt besser durch den Feierabend mit dem Radio Hochstift Verkehrsservice. Michael hat mich gerade angerufen, denn auf der B83 gibt es eine LKW-Panne. Wenn man aus Höxter rausfährt Richtung Godelheim, der LKW, der steht wohl schon sehr nah am Rand. Überholen ist trotzdem ziemlich schwierig, deshalb gibt es dann einen kleinen Rückstau. Danke fürs Durchgeben. Außerdem wird geblitzt auf der B64 von Paderborn Richtung Bad Driburg nach der Abfahrt Benhausen auf Höhe der Raiffeisen-Tankstelle. Da gilt 70. Und wenn ihr auch einen wichtigen Verkehrshinweis habt, dann seid wie Michael und ruft mich an. Die Nummer unserer kostenlosen Blitzer-Hotline 0800 399 3399. Gute Fahrt.
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5: Mit Selina Herr, die Fußball-Weltmeisterschaft. Ganz nah dran mit Radio Hochstift. Und noch näher dran sind zwei Truppen aus dem Hochstift. Einmal aus Höxter und Altenbeken-Schwanei. Sie sind noch in Toronto. Und ja, das Wochenende, das war schon einmalig. Und auch Rudi Völler findet gerade die Fans aus Höxter einfach nur genial. Hört ihr gleich hier bei Radio Hochstift am Nachmittag.

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0: Nur nach vorn, ganz neu in eurer Radio Hochstift Playlist. Die Toten Hosen. Das Wochenende ist schon wieder so lang her. Und der Sieg der Deutschen bei der Fußballweltmeisterschaft auch. Aber wir schauen nochmal zurück. Und zwar mit Fans aus dem Hochstift. Einmal eine Truppe um Patrick Dierchs aus Altenbeken-Schwanei. Und dann sind in Kanada auch die Jungs von Markus Finger aus Höxter. Gerade die sind in Toronto schon aufgefallen. Allein wegen ihrer Perücken.
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2: So, mein Name ist Steffen und ich stelle Helmut Schön dar.
3: Ich bin Christoph und ich stelle Rudi Völler dar.
4: Ich bin Manuel und ich bin der Franz.
5: Ich bin der Markus und ich bin der Gerd Paul Breitmüller. Eine Kombination aus Gerd Müller und Paul Breitner.
2: Das Motto ist die deutschen Legenden und da hat sich jeder einen Charakter ausgesucht. Rudi Völler lag auf der Hand, weil man hat mir gesagt, ich hätte seine Nase. Ich habe ihn vor 4-5 Wochen getroffen. Er sagte mir dann, er hätte gerne auch noch so viele Haare, wie ich habe.
6: Super Deutschland! Super Deutschland! Super Deutschland! Die
7: Stimmung war eigentlich von Beginn an gut. Die deutschen Fans haben sich im Hafen getroffen. Super Wetter in der Stadt, das trägt natürlich immer viel dazu bei. Vor allem natürlich auch im Stadion bei dem Spielverlauf. War natürlich überragende Atmosphäre und so kann es weitergehen.
6: Der Zug! Der Zug! Der Zug hat keine Bremse! Zug! Der Zug! Der Zug hat keine Bremse!
7: Ansonsten schauen wir uns noch eher die Sportarten, die hier vorrangig sind. Wir wollen zur Hockey Hall of Fame, wir wollen ins Rogers Center, das Baseballstadion, bevor es dann über die Niagara-Fälle Richtung New York geht, wo dann das nächste Spiel ansteht. Da gucken wir uns natürlich dann ganz Touri-mäßig Manhattan vor allem an. Ein Kollege ist beim Fan-Länderspiel mit dabei. Gegen Norwegen wird da gespielt und German House of Soccer wird Jürgen Klinsmann sein und eine Party. Und dann freuen wir uns auf einen guten Abschluss der Gruppenphase, bevor es dann in Boston um mehr geht.
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0: Ihr seid sicherer unterwegs mit dem Radio Hochstadt Verkehrsservice. Jannis hat mich angerufen. Es gab einen kleinen Unfall in Borchen, direkt am Kreisverkehr beim Lidl. Der Verkehr, der staut sich da auch ein bisschen auf der Haarener Straße, Bahnhofstraße. Das Ganze scheint ein bisschen unübersichtlich zu sein und da ist es auch schwierig dran vorbeizukommen. Deshalb fahrt bitte langsam und vorsichtig. Gute Fahrt.
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0: halb sechs. Alles Wichtige aus unseren beiden Kreisen gibt's jetzt von Norbert Janowski in den Radio Hochstift Nachrichten.
1: Guten Tag.
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3: Ein 50 Jahre alter Mann ist in Bad Lippspringe Opfer eines gewalttätigen Angriffs geworden. Er lag am frühen Samstagmorgen mit offensichtlichen Gesichtsverletzungen auf dem Bürgersteig an der Detmolder Straße. Als ihn zwei vorbeikommende Frauen ansprachen, lehnte er Hilfe ab und ging weg. Sie alarmierten aber trotzdem den Rettungsdienst, der den Bad Lippspringer ins Krankenhaus einlieferte. Er erzählte, dass ihn vier etwa 20 Jahre alte Männer geschlagen hätten. Warum, ist unbekannt. Die Polizei bittet um Zeugenhinweise. 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Weil es in den nächsten Tagen weiterhin heiß bleiben soll, ändern sich in vielen Hochstiftkommunen die Abfuhrzeiten der Müllabfuhr. Um die Mitarbeitenden vor der Hitze zu schützen, starten die Mülltonnenleerungen schon um 5 Uhr morgens. Sicher ist das schon für Altenbeken, Borchen, Büren, Bad Wünnenberg und Lichtenau. Aber auch in vielen anderen Kommunen sind Anpassungen möglich. Deshalb gilt für alle Hochstiftbewohner, solange es heiß bleibt, Mülltonnen bitte unbedingt schon am Vorabend rausstellen. Viele Schülerinnen und Schüler im Hochstift hoffen bei diesen Temperaturen darauf, dass es an ihrer Schule hitzefrei gibt. An zwei Beverungen-Schulen steht das schon bis einschließlich Mittwoch fest. Radio Hochstift-Reporter Holger Winkelmann. Am städtischen Gymnasium und an der Sekundarschule ist jeden Tag nach der 5. Stunde Schluss.
4: Beide Schulen an der Birkenstraße bekommen die entstandene Hitze durch das Sommerwetter einfach nicht aus den Räumen. Teilweise herrschen dort 30 Grad und mehr. Darum haben beide Schulen bereits am Freitag beschlossen, bis Mittwoch jeden Tag eher mit dem Unterricht aufzuhören. Das Kuriose dabei, warum sich die Wärme in diesem Jahr in den Klassenzimmern so staut, ist unklar. Dieses Problem gab es im vergangenen Jahr trotz teilweise vergleichbar warmer Tage nicht. Dass die Hausmeister die Gebäude gelüftet haben, hat auf jeden Fall nicht zum Erfolg geführt. Ob die Hitze Hitzefreiregelung für die knapp 800 Schülerinnen und Schüler in Beverungen noch verlängert wird, steht noch nicht fest.
0: Wir starten diese Woche mit knapp unter 30 Grad. Am Donnerstag stehen Stand jetzt bis zu 36 Grad auf dem Thermometer zwischen Paderborn und Warburg. Das Radio-Hochstift-Wetter, das serviert Sonne ohne Beilage bis zu 10 vor 10. Dann geht die nämlich in den Feierabend. Denn morgen wartet ein weiterer 15-Stunden-Arbeitstag auf Sie. Auch dann wird die Sonne ohne Team da oben klarkommen müssen. Den blauen Himmel, den haben wir uns für den Rest der Woche auch schon reserviert. Ihr kommt besser an mit dem Radio Hochstift Verkehrsservice in Borchen am Kreisverkehr. Direkt beim Lidl hat es einen Auffahrunfall gegeben. Es ist also ein bisschen schwierig, an dem Unfallauto vorbeizukommen. Deshalb staut es sich da auch ein bisschen auf der Haarener Straße, Bahnhofstraße. Fahrt da bitte langsam. Und wir haben auch noch einen Hinweis von Ralf bekommen.
5: Ich wollte mal Reifenteile auf der Fahrbahn der A44 Richtung Dortmund melden. Kurz vor der Raststätte Bingenkopf, wie gesagt, Fahrt Richtung Dortmund, liegen Reifenteile auf der Fahrbahn. Gefährlich.
0: Dankeschön, Ralf, fürs Bescheid geben. Das ist ein wichtiger Hinweis. Außerdem wird geblitzt auf der B64 von Paderborn Richtung Bad Triburg nach der Abfahrt Bennhausen auf Höhe der Raiffeisentankstelle. Mehr als 70 solltet ihr da nicht drauf haben. 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
0: Ihr hört Herr Selina Herr. Toll. Die Sonne knallt, 30 Grad und ich stehe im Studio. Ich gebe zu, ne, da war ich am Anfang so ein bisschen beleidigt, muss ich sagen, dass so schönes Wetter ist und ich stehe drin. Jetzt muss ich aber sagen, ich bin ehrlich gesagt froh, hier drin zu stehen, denn draußen ist es ja wirklich kaum auszuhalten, ne? Jetzt könnt ihr leider nicht alle zu mir ins Studio kommen, auch wenn ich es mir wünsche, aber zum Glück haben wir einige frische Orte in NRW. Nicht mal eine Stunde von hier entfernt gibt es einen. Wir verraten euch gleich, wo, hier bei Radio Hochstift am Nachmittag.

0: Das ist euer Soundtrack für den Feierabend. Jason Derulo mit Love, Not War bei Radio Hochstift um 5:45. Wenn euch das Freibad zu voll ist und ihr nach dem 5. Kaktuseis Bauchweh bekommt, dann haben wir noch eine andere Alternative, wie ihr euch Abkühlung verschaffen könnt bei diesen super heißen Temperaturen. Beziehungsweise wo eigentlich? Am Nebelweg in Bad Waldlisborn bei Lippstadt zum Beispiel, im benachbarten Kreis Soos ist das. Da haben wir unseren Kollegen Jonas Mikolajczak zum Abkühlen hingeschickt.
1: Wunderschöner kleiner Ort hier, auch ein wunderschöner kleiner Kurpark. Und hier in diesem Park ist jetzt so ein ganz kleiner Pfad, hier geschützt von Bäumen, das heißt, die Sonne knallt nicht rein. Aber hier stehen auch, ich habe nicht nachgezählt, aber lass es 15 Stück von so 4 bis 5 Meter hohen Stangen. Also es sieht ein bisschen aus, als hätte man hier Laternen aufgestellt, aber vergessen, die Lampen dran zu schrauben. Und die werden jetzt gleich um 9:30 angehen und dann wird hier Wassernebel verteilt. Oh, ich höre was. Oh, herrlich. Oh, ist das herrlich. Aus diesen Stangen kommt jetzt Wassernebel raus, der sich so ganz langsam hier über die Wiese, über den Weg verteilt und kühlt hier die Luft aber auch gerade allgemein unglaublich ab. Also es fühlt sich nicht an, als wären gerade 30 Grad. Tut schon gut jetzt bei dem Wetter, oder?
2: Ja, auf jeden Fall. Kann man sich mal kurz eine Abkühlung holen.
3: Wie ein leichter Nieselregen, würde ich sagen.
4: Wie eine leichte Dusche, wie Deo am Körper, komplett.
1: Es ist auch visuell wunderschön. Zum einen scheint die Sonne genauso, dass ich gerade einen kleinen Regenbogen vor mir sehe. Aber die Sonne scheint auch durch die Bäume und mit dem Nebel sind hier so kleine Lichtsäulen, also

0: Das ist idyllisch hier. Ich will mich nicht wegbewegen, weil es einfach so eine herrliche Temperatur hier ist. Ich würde mir das genauso jetzt bitte im Büro wünschen. Dankeschön.
1: Den Nebelweg findet ihr in Bad Waldlisborn in der Nähe von Lippstadt. 50 Minuten braucht man von Paderborn aus. Der Eintritt ist frei, könnt ihr also einfach schön durchspazieren.

Die Spätschicht übernimmt hier gleich. Ich mache jetzt Feierabend und ich freue mich schon so richtig doll auf mein vorgewärmtes Auto. Wenn ich nicht geschmolzen bin, dann hören wir uns morgen Nachmittag. Ich sag danke fürs Herhören. Selina Herr.

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1: Mit Ralf Bosse. Frankreichs WM-Spiel gegen den Irak könnte heute Abend von den Wetterbedingungen beeinflusst werden. Für den Spieler Philadelphia werden Gewitter nicht ausgeschlossen. Vorhergesagt sind dazu auch starke Winde und Blitzschlag. Vereinzelt kann es auch zur Bildung von Tornados kommen, begleitet wird das Ganze von heftigen Regenfällen. Dadurch könnten sich Anpfiff oder Spielverlauf deutlich verzögern. Die Weltmeisterschaft wird ein weiteres Mal mit Diskussionen über Wetter und Spielbedingungen zu tun bekommen.
0: 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Es ist 18 Uhr. 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
2: Mit Sarah Heinz. Guten Abend. Die meisten Städte und Gemeinden stecken tief in den roten Zahlen, denn die Haushaltslöcher sind so groß wie noch nie. Heute findet unter dem Motto Kommunen am Limit ein bundesweiter Aktionstag statt, um auf die schwierige Lage aufmerksam zu machen. Thorsten Adolfs aus dem News-Team, was genau ist denn bei unseren Städten und Gemeinden los?
3: Also die finanzielle Lage der Kommunen ist flächendeckend dramatisch, so drückt es der Deutsche Städtetag aus. Und die Bertelsmann-Stiftung hat dazu Zahlen. Sie hat ausgerechnet, dass sich bei Städten, Kreisen und Gemeinden im vergangenen Jahr ein Rekorddefizit von knapp 32 Milliarden Euro angehäuft hat. Die Gesamtverschuldung liegt mittlerweile bei fast 200 Milliarden Euro. Und besonders bitter, selbst in wirtschaftlich starken Regionen wie Bayern oder Baden-Württemberg sind die letzten Reserven mittlerweile komplett aufgebraucht. Die Folge ist, dass wichtige Investitionen in Straßen oder Schulen zurückgefahren werden müssen, weil das Geld schlicht nicht mehr reicht und auf der anderen Seite die Kosten für Personal und Soziales immer weiter steigen.
2: Und was heißt das für uns im Alltag und wie geht es jetzt weiter?
3: Das bedeutet, wenn das Geld knapp ist, dann sparen die Kommunen oft zuerst bei den sogenannten freiwilligen Leistungen, das heißt konkret Bibliotheken, Musikschulen, Volkshochschulen oder Angebote für Ehrenamtliche, die könnten bald noch stärker eingeschränkt werden oder sogar ganz wegfallen. Und damit die Infrastruktur nicht weiter verfällt, verlangen Städtetag, Landkreistag und der Städte- und Gemeindebund ein echtes Umdenken von Bund und Ländern. Mit Aktionen soll heute im ganzen Land auf die Probleme aufmerksam gemacht werden. Gefordert werden Soforthilfen und langfristige Reformen, damit die Kommunen auch in Zukunft handlungsfähig bleiben und die Angebote vor unserer Haustür bestehen bleiben.
2: Danke, Thorsten. Mehr wichtige Meldungen sind das jetzt im Überblick. Die EU will mehr gegen Kindesmissbrauch im Netz tun. Dafür hat sie sich jetzt auf neue Straftatbestände geeinigt. Zum Beispiel soll jetzt sogenanntes Grooming strafbar sein. Damit ist der gezielte Kontaktversuch gemeint, sich online das Vertrauen von Minderjährigen zu erschleichen mit dem Ziel des sexuellen Übergriffs. An deutschen Schulen gibt es immer mehr Fälle von Gewalt und Mobbing. Die Gewerkschaft Erziehung und Wissenschaft fordert deswegen unter anderem, die Schulsozialarbeit auszubauen, damit Konflikte gar nicht erst eskalieren können und Schulen wieder zu einem Schutzraum für Schülerinnen und Schüler werden. Beim Public Viewing in einer Duisburger Gaststätte hat die Aufschrift eines Fantrikots für Polizeiermittlungen gesorgt. Es geht demnach um den Schriftzug Führer zusammen mit der Zahl 44. Laut Polizeisprecherin gehe es damit um die Verwendung von Kennzeichen verfassungswidriger Organisationen. Es werde jetzt intensiv nach dem Mann gesucht. Obwohl die Rentenkommission empfiehlt, dass wir besser länger arbeiten sollten, zeigt eine neue Umfrage jetzt, dass viele genau das Gegenteil wollen. Mehr als die Hälfte der Beschäftigten ab 50 Jahren denkt laut einer Umfrage für den aktuellen DAK-Gesundheitsreport darüber nach, früher in Rente zu gehen. Als Hauptgrund nennen die Betroffenen den Punkt Gesundheit. Viele wollen lieber dann in den Ruhestand, wenn sie sich noch gesundheitlich fit fühlen oder bevor sich der körperliche Zustand weiter verschlechtere. Und das waren die Nachrichten mit Sarah Heinz.
4: Das Wetter bleibt diese Woche auf Sommerkurs, auch morgen wieder 29 Grad in der Spitze und dazu kriegen wir ordentlich Sonne. Ab Mittwoch gibt es dann nochmal eine Schippe obendrauf, dann rutschen wir wieder über die 30 Grad Marke und das teilweise deutlich.
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4: Besser ankommen jetzt mit dem Radio Hochstift Verkehrsservice und da wird heute Abend geblitzt in Paderborn an der B64 in Richtung Bad Rieburg auf Höhe der Raiffeisentankstelle, an der A44 auf Höhe des Parkplatz Steinhausen Richtung Dortmund in der Baustelle da und in Brakel, Birkendorfer Straße, kurz hinterm Friedhof. Komm gut und sicher durch diesen Montagabend.
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4: Und der freut sich, dass ihr hier mit am Start seid und wir zusammen durch diesen Montagabend düsen. Gleich gibt's ein paar ordentliche Beats von Joel Corey. Head and Heart spiele ich direkt nach diesem kleinen Ausflug in die 90er. 74, 75. Schönen Start in diesen Abend.

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0: Good Old Days, so heißt diese neue Nummer, die wir gerade gehört haben von Chris DiSerenni hier am Montagabend um gleich 6:15.
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0: Ja, vielleicht seid ihr gerade auf dem Weg zur Spätschicht oder sitzt in der Karre auf dem Weg in Richtung Feierabend. In einer vielleicht ziemlich warmen Karre, ne? Weil sie den ganzen Tag in der Sonne gestanden hat. Ja, ich weiß, ist eklig schwitzig. Ich beschwere mich da auch mal drüber, aber eigentlich ist es auch schön, oder? Wenn sich der Sommer da auch genau so anfühlt. Fenster runter, Arm raushalten und ich habe den passenden Sound dabei. Ne, wirklich, jetzt hier. Ich habe mich gekümmert um die passende musikalische Untermalung. Shonda Paul, hier in der Spätschicht eurer Show am Abend mit Get Busy. Gebt eine kleine Gebrauchsanleitung dafür. Ist ganz, ganz wichtig, dass ihr es genau so macht. Ihr nehmt jetzt den Regler bei euch am Radio, ne, und dreht ihn so weit nach rechts, wie es geht. Ja, ordentlich laut machen. Shay.

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1: Mit Norbert Janowski, guten Abend. In der Bad Lippspringer Innenstadt haben unbekannte Täter einen Mann angegriffen und verletzt. Der 50-Jährige lag am frühen Samstagmorgen auf einem Bürgersteig an der Detmolder Straße. Er kam ins Krankenhaus. Als verdächtig gelten 4 junge Männer um die 20, die laut dem Opfer südländisch aussahen. 2 Motorradfahrer sind in Paderborn-Wever viel zu schnell in Tempokontrollen der Polizei geraten. Ein Biker fuhr am Samstag bei erlaubten 70 auf dem alten Hellweg 147 km pro Stunde. Ein anderer Biker raste dort sogar mit 165 km/h, flüchtete aber dann. Die Ermittlungen laufen. 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Bei der Hitze sollten Mülltonnen möglichst schon am Vorabend der Leerung an der Straße stehen. In vielen Kommunen fahren die Müllwagen früher los als sonst. In Paderborn und Bad Lippspringe sind die Touren schneller durch, weil mehrere Abfallwagen in eine Straße fahren. Hitzefrei ist zurzeit an vielen Schulen im Hochstift ein Thema. Am Beverunger Gymnasium und der benachbarten Sekundarschule läuft der Unterricht bis einschließlich Mittwoch nur vormittags. Dort liegen die Temperaturen in den meisten Klassenräumen trotz Gegenmaßnahmen oft über 30 Grad. Das Radio Hochstift Wetter. In der kommenden Nacht gehen die Werte immerhin auf etwa 18 Grad zurück. Morgen früh sind dann auch ein paar Wolken am Himmel über unseren Kreisen. Später gibt es dann von Beverungen bis Hövelhof wieder Sonne pur. Bei Temperaturen um 28 Grad wird es morgen schwül.
2: Besser ankommen jetzt mit dem Radio Hochstift Verkehrsservice. Und da wird heute Abend geblitzt in Paderborn an der B64 in Richtung Bad Riburg auf Höhe der Raiffeisentankstelle, an der A44 auf Höhe des Parkplatz Steinhausen Richtung Dortmund in der Baustelle da und in Brakel-Bürkendorfer Straße kurz hinterm Friedhof. Kommt gut und sicher durch diesen Montagabend.
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2: Heute Abend geht's weiter bei der Fußball-Weltmeisterschaft mit ein paar ordentlichen Mannschaften, die da an den Start gehen. Frankreich und Argentinien sind heute beide mit dabei. Und was wir darüber wissen müssen, das fragen wir gleich mal unseren Experten Ralf Bosse. Nach 3 Hits geht los hier mit Teddy Swims. Mr. Know-It-All heißt diese Nummer. Willkommen zur Spätschicht.

0: Topic und A7S hier für euch gespielt am Montagabend in der Spätschicht eurer Show am Abend, an dem heute bei der Fußball-Weltmeisterschaft zwei Spiele anstehen mit tatsächlich prominenter Beteiligung. Spannend, Argentinien und auch Frankreich in den nächsten Spielen auf dem Weg Richtung 16-Finale.
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0: Ralf Bosse aus unserem WM-Studio. Sprechen wir über das Spiel mit Argentinien. Was erwartet uns da?
2: Argentinien trifft auf Österreich und steht unter Erfolgsdruck. Die Südamerikaner gelten als einer der großen Titelfavoriten und wollen ihre Ambitionen mit einem überzeugenden Auftritt untermauern. Österreich hat jedoch bereits mehrfach bewiesen, dass die Mannschaft gegen spielstarke Gegner mithalten kann. Die Argentinier gehen deshalb zwar als Favorit ins Spiel, dürften aber deutlich mehr gefordert werden als Frankreich gegen den Irak. Für beide Teams gilt, der Sieger hat den Einzug in die K.O.-Runde geschafft.
0: Du hast es gerade schon gesagt, Frankreich spielt auch und zwar gegen den Irak. Was müssen wir darüber wissen?
2: Frankreich geht gegen den Irak als klarer Favorit in die Partie. Die Franzosen verfügen über deutlich mehr individuelle Qualität und könnten mit einem Sieg bereits wichtige Weichen für den Gruppensieg stellen. Allerdings hat die WM bisher gezeigt, dass vermeintliche Außenseiter durchaus unangenehm werden können. Der Irak braucht nach dem Auftaktspiel dringend Punkte und dürfte deshalb vor allem auf eine kompakte Defensive und schnelle Konter setzen. Alles andere als ein französischer Sieg wäre aber eine Überraschung. Dann wäre sogar die K.O.-Runde erreicht.
0: Da am Spielort in Philadelphia müssen sie nur das Wetter ein bisschen im Blick behalten. Das könnte dem Ganzen noch einen Strich durch die Rechnung machen. Da sind starke Gewitter vorhergesagt mit ordentlich Wind, Blitzschlag und es kann hier und da auch zu Tornados kommen. Warten wir mal ab, inwiefern das Spiel stattfinden kann. Halten wir euch natürlich auf dem Laufenden.
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1: Mit Sarah Heinz, guten Abend. Die EU verschärft den Kampf gegen Kindesmissbrauch im Internet. Unterhändler des Europaparlaments und der Mitgliedstaaten haben sich auf neue Regeln geeinigt. Malte Albrecht aus dem News-Team, was soll sich denn genau ändern?
2: Also die EU passt ihre Richtlinie an das digitale Zeitalter an. Neu unter Strafe gestellt wird zum Beispiel das sogenannte Grooming. Dabei nehmen Täter gezielt über das Internet Kontakt zu Kindern auf, um sexuellen Missbrauch vorzubereiten. Strafbar wird auch für Livestreams zu bezahlen, in denen sexueller Kindesmissbrauch gezeigt wird. Gleiches gilt für die Erpressung von Kindern mit intimen Fotos. Neu sind außerdem Regeln zur künstlichen Intelligenz. Wer KI-Systeme so programmiert oder verändert, dass sie Deepfakes, also gefälschtes Missbrauchsmaterial erzeugen, macht sich in Zukunft strafbar.
1: Und was heißt das für die Strafverfolgung und den Opferschutz?
2: Für mehrere Delikte werden die Mindeststrafen angehoben und außerdem werden die Verjährungsfristen verlängert. Das ist besonders wichtig für die Opfer, die ja oft erst viele Jahre später über die Taten sprechen können. Bei Vergewaltigung oder Zwangsprostitution von Kindern haben Ermittler künftig bis zu 32 Jahre Zeit für die Strafverfolgung, nachdem das Opfer volljährig geworden ist. EU-Innenkommissar Brunner sagte, die neue Richtlinie liefere einen Schutz, der mit der Welt Schritt halte. Die Einigung muss noch vom Europaparlament und den Mitgliedstaaten bestätigt werden, aber das gilt als Formsache.
1: Malte, danke für die Infos. Mehr wichtige Meldungen sind das jetzt im Überblick. Die Rentenkommission wehrt sich gegen die Kritik von vielen Seiten. Man müsse aufs Gesamtkonzept schauen. Der Auftrag sei gewesen, eine lebensstandardsichernde Rente für niedrige und mittlere Einkommen sicherzustellen, die auf Dauer bezahlbar sei. Und das sei gelungen, hieß es. Fast jeden zweiten Mieter in Deutschland belasten die Kosten fürs Wohnen. Laut einer aktuellen Allensbach-Umfrage würden viele Mieter immer länger an ihren alten Wohnungen festhalten, offenbar aus Angst vor teureren neuen Mietverträgen, so die Studienmacher. Inzwischen bleibt ein Mieter im Schnitt 18 Jahre lang in seiner Mietwohnung. In Wuppertal ist ein zweijähriges Kind aus einem der oberen Stockwerke eines Mehrfamilienhauses gestürzt und gestorben. Laut Polizei konnte es noch schwer verletzt ins Krankenhaus gebracht werden. Dort erlag es dann aber seinen Verletzungen. Wie es zum Sturz gekommen ist, ist aktuell noch unklar. Hinweise auf eine Straftat gibt es laut Polizei bisher aber nicht. Wegen der Hitze kühlen sich viele von uns an Seen oder auch Flüssen ab. Die DLRG hat hier nochmal zu besonderer Vorsicht gemahnt. Alleine von Freitag bis Sonntag wurden bundesweit 6 Badetote registriert. 2 Unglücke davon sind bei uns in NRW passiert, im Rhein-Herne-Kanal in Gelsenkirchen und in einem Baggersee in Kleve. Die Opfer waren überwiegend junge Männer zwischen 16 und 29 Jahren. Vor allem Männer würden beim Baden oft ihre Kräfte überschätzen und unnötige Risiken eingehen, heißt es. Die DLRG empfiehlt deshalb, nur an bewachten Badestellen schwimmen zu gehen, nach Möglichkeit nicht alleine ins Wasser zu steigen und sich vor dem Baden erst abzukühlen. Und das waren die Nachrichten mit Sarah Heinz.
3: Die Woche bleibt sommerlich. Wir kriegen auch morgen Temperaturen so um 28 Grad maximal bei ganz viel Sonne. Und Mittwoch geht es dann noch ein Stückchen weiter hoch, dann über 30 Grad wieder.
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3: Besser ankommen jetzt mit dem Radio Hochstift Verkehrsservice. Und da wird heute Abend geblitzt in Paderborn an der B64 in Richtung Bad Riburg auf Höhe der Raiffeisentankstelle. An der A44 auf Höhe des Parkplatz Steinhausen Richtung Dortmund in der Baustelle da. Und in Brakel, Bürkendorfer Straße, kurz hinterm Friedhof. Komm gut und sicher durch diesen Montagabend.
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3: Und mit Shawn Mendes, ganz entspannt geht's durch den Montagabend. YYY heißt diese Nummer. 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

Schönen Montagabend zusammen, wir haben es 7:15 gleich, heute am Welttag der Kamele. Jo, Kamele sind große Vorbilder für mich, weil sie echt viel trinken. Im Gegensatz zu mir, ich vergesse das ganz häufig, gerade an so warmen Tagen. Ey, Kamele können einfach, wenn sie durstig sind, in einer Viertelstunde 200 Liter Wasser saufen. Gut, das schaffen wir nicht, das wäre vielleicht auch gar nicht mal so gesund. Aber wie wir es schaffen, generell dran zu denken, ausreichend viel zu trinken, das wollte ich von euch wissen. Ich wollte Tipps hören und ihr habt mir ein paar rübergeschickt. Sprechen wir darüber in einer halben Stunde hier in der Spätschicht eurer Show am Abend. Das ist für euch jetzt Musik, die in den Sommer passt. Ice in the Sunshine für euch im besten Mix. Ja.

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1: Mit Norbert Janowski, guten Abend. In der Bad Lippspringer Innenstadt haben unbekannte Täter einen Mann angegriffen und verletzt. Der 50-Jährige lag am frühen Samstagmorgen auf einem Bürgersteig an der Detmolder Straße. Er kam ins Krankenhaus. Als verdächtig gelten 4 junge Männer um die 20, die laut dem Opfer südländisch aussahen. 2 Motorradfahrer sind in Paderborn-Wever viel zu schnell in Tempokontrollen der Polizei geraten. Ein Biker fuhr am Samstag bei erlaubten 70 auf dem alten Hellweg 147 km pro Stunde. Ein anderer Biker raste dort sogar mit 165 km/h, flüchtete aber dann. Die Ermittlungen laufen. 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Bei der Hitze sollten Mülltonnen möglichst schon am Vorabend der Leerung an der Straße stehen. In vielen Kommunen fahren die Müllwagen früher los als sonst. In Paderborn und Bad Lippspringe sind die Touren schneller durch, weil mehrere Abfallwagen in eine Straße fahren. Hitzefrei ist zurzeit an vielen Schulen im Hochstift ein Thema. Am Beverunger Gymnasium und der benachbarten Sekundarschule läuft der Unterricht bis einschließlich Mittwoch nur vormittags. Dort liegen die Temperaturen in den meisten Klassenräumen trotz Gegenmaßnahmen oft über 30 Grad. Das Radio Hochstift Wetter. In der kommenden Nacht gehen die Werte immerhin auf etwa 18 Grad zurück. Morgen früh sind dann auch ein paar Wolken am Himmel über unseren Kreisen. Später gibt es dann von Beverungen bis Hövelhof wieder Sonne pur. Bei Temperaturen um 28 Grad wird es morgen schwül.
2: Besser ankommen jetzt mit dem Radio Hochstift Verkehrsservice. Und da wird heute Abend geblitzt in Paderborn an der B64 in Richtung Bad Riburg auf Höhe der Raiffeisentankstelle. An der A44 auf Höhe des Parkplatz Steinhausen Richtung Dortmund in der Baustelle da. Und in Brakel, Birkendorfer Straße, kurz hinterm Friedhof. Kommt gut und sicher durch diesen Montagabend.
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2: Das Leben von der sonnigen Seite sehen. Ja wirklich, ich liebe diese Eigenschaft an Menschen. In allem irgendwie noch was Positives zu finden. Selbst wenn es erstmal irgendwie kacke aussieht. Ja, ist nicht gut, aber Folgendes ist ja vielleicht doch gar nicht so schlecht. Kennt ihr auch solche Leute? Finde ich unfassbar beeindruckend und sehr entlastend und inspirierend irgendwie. Genau davon handelt die neue Nummer von Nico Santos. Optimist. Ja, einfach das eigene Glück in die Hand nehmen, mehr Positivität zu lassen, das Gute sehen, spiele ich uns. Direkt nach dem 80er hier. Jump! Schön, dass ihr dabei seid. Willkommen zur Spätschicht.

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2: Viel trinken ist gesund und gerade an so sommerlichen Tagen wie jetzt gerade auch unfassbar wichtig. Problem, ich vergesse es zum Beispiel ganz häufig, wenn ich irgendwie beschäftigt bin, gerade keine Flasche neben mir, irgendwie kein Durstgefühl und abends merke ich dann so, oh, ja, das war wohl ein bisschen wenig Flüssigkeit, Jonas, so über den Tag verteilt. Deswegen wollte ich von euch wissen, so was habt ihr für Tipps? Wie erinnert ihr euch an regelmäßiges Trinken? Martin hat mir geschrieben, er stellt sich morgens alle Flaschen auf den Tisch bei der Arbeit, die er bis zum Feierabend ausgetrunken haben will. Finde ich sehr smart. Vanessa hat mir ein Foto geschickt von einer Glaskaraffe, die sie beschriftet hat mit so Strichen und daneben Uhrzeiten. Dann muss sie bis zum Beispiel 10 Uhr bis zum 10 Uhr Strich alles Wasser ausgetrunken haben. Finde ich auch super smart. Und dann habe ich noch eine Sprachnachricht bekommen.
3: Hi Jonas, ich bin die Nicole. Bei der Hitze heute vergesse ich super schnell das Trinken. Deshalb nutze ich eine App, die mich immer mit so einem lustigen Gluckergeräusch daran erinnert. Und heute hat sie bei der Arbeit auch schon fleißig Alarm geschlagen. Also Leute, trinkt genug.
2: Ja, was Nicole sagt, genug trinken. Und falls euch das auch so geht wie mir, dass ihr das regelmäßig vergesst, vielleicht war da ja gerade eine Idee dabei, dass sich das zukünftig dann mal ändert. Also

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1: Ich bin Jan-Henner Reitze. Erst morgen werden die Reformpläne der Rentenkommission offiziell an die Bundesregierung übergeben. Doch schon jetzt gibt es Diskussionen, Lob und Kritik. Ein Knackpunkt, der Vorschlag, das Rentenalter in den kommenden Jahrzehnten schrittweise anzuheben.
2: Noch länger arbeiten, völlig ungerecht, sagen Kritiker. Tenor, ein Professor könne das vielleicht, ein Fliesenleger nicht. Hintergrund: nach dem aktuellen Vorschlag soll die sogenannte Rente mit 63 wegfallen und ein Teil der Rentenbeiträge soll künftig am Aktienmarkt angelegt werden. Das finden die Grünen gar nicht so schlecht, fordern nun aber vor allem von der Regierung schnell Klarheit. Alles andere sorge nur für Verunsicherung. Claudia Wächter, Nachrichtenredaktion.
1: Die USA setzen Sanktionen gegen den Iran vorübergehend aus und begründen das mit produktiven Gesprächen über eine Lösung des Konflikts mit Teheran. Die Entscheidung könnte dem Iran Milliarden an Einnahmen bringen und zu weiterer Entspannung in Sachen Spritpreise führen.
3: Die gelockerten Sanktionen betreffen vor allem den Verkauf und Export von iranischem Öl. Die USA wollen damit vor allem die Energiemärkte beruhigen. Die jüngsten Verhandlungen mit dem Iran werden als produktiv beschrieben. Teheran habe freie Schifffahrt durch die Straße von Hormuz versprochen und gewähre auch Inspekteuren der Internationalen Atomenergiebehörde Zugang, hieß es. Dem Iran werden bei weiteren Zugeständnissen weitere wirtschaftliche Vorteile versprochen. Die Verhandlungen in der Schweiz dauern an. Tina Eck, USA.
1: Wegen eines Waldbrandes in Griechenland ist ein Abschnitt der Autobahn zwischen der Hauptstadt Athen und Thessaloniki gesperrt worden. Rauch behindert die Sicht. Auch Löschflugzeuge und Hubschrauber sind im Einsatz, um die Brände einzudämmen. Und zum Fußball. Für Nico Schlotterbeck ist die WM zu Ende. Er hat sich beim 2:1 der deutschen Nationalmannschaft gegen die Elfenbeinküste einen Bänderriss zugezogen. Schlotterbeck fehlt damit auch im abschließenden Gruppenspiel der deutschen Mannschaft am Donnerstag gegen Ecuador. Und in der Bundesliga wird Martin De Michelis Trainer von RB Leipzig und damit Nachfolger von Ole Werner, der nach internen Differenzen nach dem Saisonende gehen musste. De Michelis war als Spieler lange beim FC Bayern München unter Vertrag und als Trainer zuletzt auf Mallorca tätig. Das waren die Nachrichten mit Jan-Henner Reitze.
4: Es geht auch morgen sommerlich weiter mit viel Sonne und Temperaturen bis 28, 29 Grad in der Spitze. Ab Mittwoch dann nochmal heißer, dann wieder mit Temperaturen über 30 Grad und weiter jede Menge blauer Himmel.
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4: Besser ankommen jetzt mit dem Radio Hochstift Verkehrsservice. Und da wird heute Abend geblitzt in Paderborn an der B64 in Richtung Bad Rieburg auf Höhe der Raiffeisentankstelle, an der A44 auf Höhe des Parkplatz Steinhausen Richtung Dortmund in der Baustelle da und in Brakel, Birkendorfer Straße, kurz hinterm Friedhof. Kommt gut und sicher durch diesen Montagabend.
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4: Ein Lied von Mark Forster spiele ich uns jetzt. Also nicht irgendein Lied, sondern ein Lied, das... Ein Lied heißt, also ist der Name von dem Lied.

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Dass sich Tiere auf einer Autobahn verirren, ist nicht schön, aber eben auch nichts Ungewöhnliches. Nur sind es meist keine Schildkröten, die da rumirren. Samstagvormittag war es aber genau so. Ist eine fußballgroße Schildkröte auf einem Parkplatz an der A2 unterwegs gewesen. Ja, da ist mal ein kleiner Polizeieinsatz ausgelöst, hatte eine exklusive Rettungsfahrt im Polizeistreifenwagen bekommen. Ja klar, die Einsatzkräfte mussten das Tier natürlich retten. Ist da ausgesetzt worden wahrscheinlich. Ey, setzt da einfach so eine Schildkröte an so einen Parkplatz? Das kann doch nicht wahr sein, oder? Naja, ist ja aber nochmal gut gegangen, der Schildkröte. Geht's hoffentlich bald besser. Ist jetzt erstmal im Tierheim untergekommen und wird da jetzt erstmal aufgepäppelt. Outcast jetzt hier für euch in der Spätschicht eurer Show am Abend.

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1: Mit Norbert Janowski, guten Abend. In der Bad Lippspringer Innenstadt haben unbekannte Täter einen Mann angegriffen und verletzt. Der 50-Jährige lag am frühen Samstagmorgen auf einem Bürgersteig an der Detmolder Straße. Er kam ins Krankenhaus. Als verdächtig gelten 4 junge Männer um die 20, die laut dem Opfer südländisch aussahen. 2 Motorradfahrer sind in Paderborn-Wever viel zu schnell in Tempokontrollen der Polizei geraten. Ein Biker fuhr am Samstag bei erlaubten 70 auf dem alten Hellweg 147 km pro Stunde. Ein anderer Biker raste dort sogar mit 165 km/h, flüchtete aber dann. Die Ermittlungen laufen. 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Bei der Hitze sollten Mülltonnen möglichst schon am Vorabend der Leerung an der Straße stehen. In vielen Kommunen fahren die Müllwagen früher los als sonst. In Paderborn und Bad Lippspringe sind die Touren schneller durch, weil mehrere Abfallwagen in eine Straße fahren. Hitzefrei ist zurzeit an vielen Schulen im Hochstift ein Thema. Am Beverunger Gymnasium und der benachbarten Sekundarschule läuft der Unterricht bis einschließlich Mittwoch nur vormittags. Dort liegen die Temperaturen in den meisten Klassenräumen trotz Gegenmaßnahmen oft über 30 Grad. Das Radio Hochstift Wetter. In der kommenden Nacht gehen die Werte immerhin auf etwa 18 Grad zurück. Morgen früh sind dann auch ein paar Wolken am Himmel über unseren Kreisen. Später gibt es dann von Beverungen bis Hövelhof wieder Sonne pur. Bei Temperaturen um 28 Grad wird es morgen schwül.
2: Besser ankommen jetzt mit dem Radio Hochstift Verkehrsservice. Und da wird heute Abend geblitzt in Paderborn an der B64 in Richtung Bad Rieburg auf Höhe der Raiffeisentankstelle, an der A44 auf Höhe des Parkplatz Steinhausen Richtung Dortmund in der Baustelle da und in Brakel, Bürkendorfer Straße, kurz hinterm Friedhof. Kommt gut und sicher durch diesen Montagabend.
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2: Und hier kommt die Neuauflage für euch von Insomnia. Bibi Rexha hat sich die Melodie vorgeknüpft und was Neues rausgebastelt. New Religion spiele ich uns jetzt. Willkommen zur Spätschicht.
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0: Ich wünsche euch jetzt noch einen entspannten Montagabend. Wenn ihr mögt, hören wir uns morgen wieder. Bis dahin, ich bin Jonas Rieck. Und jetzt raus. Tschüss.
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1: Ich bin Jan-Henner Reitze. Die Rentenkommission übergibt ihre Reformvorschläge erst morgen offiziell an die Bundesregierung. Diskussionen um die Ideen gibt es jetzt schon. Kritik kommt zum Beispiel von Gewerkschaften an der Idee, das Rentenalter in den nächsten Jahrzehnten schrittweise anzuheben. Ein weiterer Vorschlag, Altersteilzeit soll nicht mehr ab 55, sondern erst ab 58 beginnen können und die Möglichkeit blockweise noch voll und dann gar nicht mehr zu arbeiten wegfallen. Kritik gibt es auch schon am Vorschlag einer Kapitalrente, also Geld vom Einkommen verpflichtend am Aktienmarkt fürs Alter zurücklegen zu müssen. Großbritanniens Premierminister Keir Starmer hat seinen Rücktritt angekündigt. Ein Nachfolger steht schon bereit, noch sind aber Details offen, wie es weitergeht.
2: Der ehemalige Bürgermeister von Manchester, Andy Burnham, gilt als aussichtsreichster Kandidat auf die Nachfolge von Starmer. Das Bewerbungsverfahren beginnt am 9. Juli. Um ins Rennen zu gehen, braucht man eine Unterstützung von mindestens 20% der Labour-Abgeordneten und Nominierungen aus der Partei und von Gewerkschaften. Bleibt Burnham der einzige Kandidat, könnte er schon im Juli Parteichef werden, König Charles III. Würde ihn dann formell mit der Regierungsbildung beauftragen. Gibt es weitere Bewerber, entscheidet eine Mitgliederabstimmung bis Anfang September. Aus London, Philipp Detlefs.
1: Viele Menschen in Deutschland empfinden ihre Mietkosten als hoch. Das zeigt eine Allensbach-Umfrage. Gut jeder zweite befragte Mieter spricht von einer großen oder sehr großen Belastung.
3: Die Folge? Viele bleiben auch in ihren Wohnungen, scheuen einen teuren Umzug und vor allem befürchten sie, dass sie am Ende vielleicht eine höhere Miete zahlen müssen. Im Durchschnitt bleiben die Leute mittlerweile 18 Jahre in ihrer Bude. Aber laut den Forschenden sind die allermeisten auch völlig zufrieden mit ihrer Wohnsituation, auch mit der Lage des Hauses. Kritik gibt's aber auch, und zwar vor allem an der Parkplatzsituation. Claudia Wächter, Nachrichtenredaktion.
1: In der EU soll Kindesmissbrauch im Internet künftig strenger bestraft werden. Europaparlament und Mitgliedstaaten haben sich auf einheitliche Strafen geeinigt. Unter anderem soll es europaweit in Zukunft strafbar sein, für einen Livestream von sexuellem Kindesmissbrauch zu bezahlen. Genauso KI zu kaufen, zu besitzen oder zu verbreiten, die für Missbrauch genutzt wird. Und das waren die Nachrichten mit Jan-Henner Reitze.
0: Das Wetter.
4: Diese Nacht können wir nochmal gut durchlüften. Die Werte gehen auf 19 bis 15 Grad zurück. Morgen ist es dann so wie heute. Die Sonne brennt runter, es gibt ein paar dicke Wolken. Aber es heizt sich dann nochmal mehr auf. Morgen sind Höchstwerte zwischen 30 und 33 Grad drin. Am Mittwoch sogar bis zu 39.
0: NRW Verkehr.
4: Fahrt bitte vorsichtig. Wir haben eine Warnmeldung drin von der A4. Olpe Richtung Köln. Zwischen Refrath und Köln-Merheim. Gefahr durch Fußgänger auf der Fahrbahn. Und noch ein bisschen dichter Verkehr gerade auf der A3. Oberhausen Richtung Köln. Zwischen Kreuz Breitscheid und Kreuz Rath in den Ost. 2 Minuten länger dauert es da. Kommt gut durch.
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4: Mit Markus Steinacker und prominenten Geburtstagskindern heute. Zweien, die unterschiedlicher nicht sein könnten. Campino und der Wendler ist eine Steilvorlage für unseren Hannes Höfer. Neue Comedy, gleich bei uns.

0: Einen schönen Montagabend euch. Wir haben den 22. Juni und heute knallen die Korken bei so manchen Promis. Heute haben unter anderem Campino von den Toten Hosen, aber auch der Wendler Geburtstag. Glaube nicht, dass die beiden zusammen feiern. Überhaupt. Was macht der Wendler eigentlich?
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2: Ja, was macht eigentlich der Wendler? Die Jüngeren kennen ihn wahrscheinlich nur als den OnlyFans-Account-Manager seiner Frau. Aber bevor der komplett den Verstand verloren hat und nach Florida gegangen ist, um da als Zauberer an Tankstellen aufzutreten, hat der mal ziemlich erfolgreich Musik gemacht. Ja, Schlager. Sie liebt den DJ oder dann war da noch, dann war da hier von, das war Icke Hüftgold. Egal, also der hat richtig guten Schlager gemacht. Da zuckt's auch direkt bei mir. Ich bin ja dreimaliger Disco-Fox-Hallenmeister auf dem 80. meiner Oma geworden. Also ich kann mehr als den Grundschritt. Ja. Und vergessen die Performance mit Tante Erna zu einem Bett im Kornfeld. Ein, zwei Tipp, Brezel, Körbchen, dann die Erna durch die Schiebetür. Am Ende gab's von der Jury 3x10 Punkte und eine Flasche Eierlikör. Einer der besten Abende meines Lebens. Worüber haben wir nochmal gesprochen? Ach ja, der Wendler. Ja, der ist bekloppt geworden. Und immer dran denken, Hebefiguren sind keine Kunst, das ist Physik. Also immer mit dem Orthopäden absprechen.
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0: Und hier kommt die weltweite Version des Wendlers für euch. Mr. Worldwide, Pitbull, Fireball oder auch Sommer 26.
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Bitte vervollständigen Sie diesen Satz. Wow, we're going to... Ja, Ibiza. Vollkommen richtig. Von wem ist der Song nochmal? Ja, genau, von den Venga Boys. Und die sind jetzt am Samstag auch mit dabei beim Rainbow Festival am Fühlinger See in Köln. Also müssen wir der Band und deren Geschichte nochmal genau auf den Zahn fühlen. Machen wir auch gleich. Ich bin Markus Steinacker, das ist Miley Cyrus. Schönen Montagabend euch.

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0: 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Klingt gut, ne?
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0: Gibt's jetzt am Samstag am Fühlinger See in Köln. Präsentiert von uns und ja, 90er-Jahre-Fans, die kommen jetzt voll auf ihre Kosten, wenn Kollege Jonas Mikulajczak auspackt.
3: Hört ihr sie kommen? Die geballte 90er-Jahre-Energie rast mit 200 Sachen Richtung Rainbow Festival. Die Venga Boys sind schrill, laut und bunt, also könnten nicht besser zum Rainbow Festival passen. Wenn die 90er-Jahre-Legenden aus den Niederlanden auf dem Rainbow Festival performen, dann bleibt keiner still sitzen. Der Venga Bus ist nicht nur Songtext, sondern auch die Entstehungsgeschichte. Mit einem Schulbus reiste Produzent Wessel van Dieten quer durch Spanien und legte illegal als DJ an Stränden auf, bis sich die spanische Nationalgarde einschalten musste. Die Idee Venga Bus und Venga Boys war geboren. Bis heute verbreiten sie gute Laune pur. Natürlich immer in ikonischen Outfits. Cowboy, Kämpferin, Püppchen und Matrose. Nur Moderatorin Olivia Jones könnte ihnen am 27. Juni styletechnisch das Wasser reichen. Eins ist aber klar, die Stimmung wird grandios. Besonders mit eurer Hilfe.
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1: Ich bin Dirk Zeitler. Die Experten der Rentenkommission schlagen vor, dass wir zukünftig einen Teil unserer Rente am Aktienmarkt finanzieren, mit Unterstützung der Arbeitgeber. Doch deren Verbände stellen sich quer. Auch vom geplanten Ende der Minijobs halten sie wenig.
2: Minijobs, die soll es bald nur noch für Schüler und Studierende geben. So zumindest der Plan der Rentenexperten. Und Millionen, die im Moment sozialversicherungsfrei arbeiten, die sind ziemlich verunsichert. An den Minijobs festhalten will auf jeden Fall der Arbeitgeberpräsident. Es geht wie so oft ums Geld und deshalb sieht er auch die Kapitalmarktrente kritisch. Die, sagt er, sei zwar im Prinzip sinnvoll, aber für die Unternehmer, die die Hälfte schultern sollen, schlicht zu teuer. Claudia Wächter, Nachrichtenredaktion.
1: Die USA lockern Sanktionen für iranisches Öl, US-Verbote für Produktion, Lieferung und Verkauf von Rohöl aus dem Iran oder Produkte, die etwas damit zu tun haben, sind bis Ende August ausgesetzt. Nach Aussagen der USA ist das ein Teil der getroffenen Vereinbarung mit dem Iran, mit dem der Krieg in der Region beendet und die Straße von Hormuz wieder geöffnet werden soll. Unter anderem als Folge des Iran-Kriegs erwartet der Bundesverband der deutschen Industrie für Deutschland im laufenden Jahr nur noch ein Wachstum von 0,4%. Zu Jahresbeginn war der BDI noch von einem Wachstum von 1% für 2026 ausgegangen.
3: Der Verband hat zwar schon die jüngste Einigung auf ein Rahmenabkommen zwischen den USA und dem Iran berücksichtigt, trotzdem sind die Folgen des Kriegs wohl noch länger zu spüren. Der BDI geht davon aus, dass der Druck auf die deutsche Wirtschaft hoch bleibt und hofft nun auf die Bundesregierung. Ein beherztes Reformpaket der Koalition könnte die Stimmung im Land positiv beeinflussen und für Impulse sorgen. Aktuell investieren viele Unternehmen aber lieber im Ausland. Dadurch kommt es zu Insolvenzen und Arbeitsplätze gehen verloren. Und bei einem geringeren Wachstum dürfte das so weitergehen. Thomas Brock, Berlin.
1: Zum Sport. Ausnahmekönner Lionel Messi hat Argentinien vorzeitig in die K.O.-Runde geschossen und Miroslav Klose als WM-Rekordtorschützen abgelöst. Messi trumpfte wieder groß auf und war mit einem Doppelpack beim 2:0 im zweiten Gruppenspiel gegen Österreich erneut umjubelter Matchwinner des Weltmeisters. Das waren die Nachrichten mit Dirk Zeitler.
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4: Mit Markus Steinacker und natürlich habe auch ich ein bisschen ein Klugscheißer-Gen in mir. Ich bin ja schließlich ein Mann. Aber da kommt jetzt die Kollegin Laura Potting um die Ecke und verrät uns, was wir im Alltag so alles falsch machen. Und da lerne ich dann auch noch gerne ein bisschen dazu. Gleich topaktuell, was wir alles beim Erdbeernaschen falsch machen.

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0: Kurze Frage in die Runde. Wascht ihr euren Reis? Soll man ja machen. Wusste ich bis vor kurzem auch nicht. Aber wir lernen immer wieder was dazu. Und da gibt es echt einige Sachen, die wir wirklich noch lernen können. Kollegin Laura Potting zum Beispiel weiß, bei Erdbeeren, da kann man viel falsch, aber auch viel richtig machen.
1: Erdbeeren musst du waschen, bevor du sie isst. Gut, das wusste ich. Ach, Gott sei Dank. Allerdings habe ich sie immer schön unter den kalten Wasserstrahl gehalten. Und das ist nicht so gut. Der kann die Erdbeeren nämlich verletzen. Besser ist es, wenn du die schonend im Wasserbad wäschst. Das gilt auch für mich. So, weiter. Und dann ist es auch noch wichtig, dass du dieses grüne, dieses Dings da an der Erdbeere, wie heißt denn das? Kelch. Ha, witzig. Und wenn man den abschneidet, ne, dann heißt das Entkelchen. Jetzt habe ich auch ein neues Wort für sich betrinken gefunden. Hervorragend. Jedenfalls müsst ihr das Grünzeug bei der Erdbeere beim Waschen noch dran lassen. Ansonsten dringt nämlich Wasser in die Erdbeere ein und verwässert den Geschmack. So das Bundeszentrum für Ernährung. Und wo wir es gerade von Waschen haben, einige von euch werden ihr Hähnchen sicherlich waschen, bevor sie es zubereiten. Das nicht machen, denn das Hühnchen kann mit Keimen belastet sein. Beim Berühren und beim Abspülen unter dem Wasserhahn können die Bakterien dann über die Hände und mit Wasserspritzern in der Küche verteilt werden, so die Verbraucherzentrale NRW. Also besser direkt mit einer Gabel auf den Grill oder in die Pfanne geben. Wisst ihr Bescheid? Ich habe jetzt fertig und ich suche mir jetzt irgendwo was zum Entkelchen.
0: Ja, dann Prost. Übrigens, falls ihr auch so Beispiele habt von Dingen, die ihr immer falsch gemacht habt oder Tipps, die euch das Leben einfacher gemacht haben, immer her damit. Meldet euch gerne über unsere Homepage. 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

mit Markus Steinacker und mit ein paar schönen Plätzchen zum Abkühlen hier bei uns in NRW. Was bin ich froh, dass wir so tolle Reporter haben, die für uns unterwegs sind. Kollege Jonas Mikulajczak war unterwegs. Wir hören gleich mal rein, wo es kühl ist.

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0: Es wird immer heißer in den nächsten Tagen. Und so langsam gehen einem die Optionen zum Abkühlen aus. Ich meine, die Freibäder sind rappelvoll, aber nach dem 5. Eis tut dir dann auch der Bauch weh. Es gibt zum Glück aber ein paar schöne Orte hier in NRW, wo wir uns abkühlen können. Die Tropfsteinhöhle in Attendorn zum Beispiel. Da ist es nicht nur kühl, kann man auch schön gucken. Eine andere Option ist der Nebelweg in Bad Wald-Liesborn in der Nähe von Lippstadt. Da haben wir unseren Kollegen Jonas Mikulajczak mal zum Abkühlen hingeschickt.
1: Wunderschöner kleiner Ort hier, auch ein wunderschöner kleiner Kurpark. Und hier in diesem Park ist jetzt so ein ganz kleiner Pfad, hier geschützt von Bäumen, das heißt, die Sonne knallt nicht rein. Aber hier stehen auch, ich habe nicht nachgezählt, aber lass es 15 Stück von so 4 bis 5 Meter hohen Stangen. Also es sieht ein bisschen aus, als hätte man hier Laternen aufgestellt, aber vergessen, die Lampen dran zu schrauben. Und die werden jetzt gleich um halb angehen und dann wird hier Wassernebel verteilt. Oh, ich höre was. Oh, herrlich. Oh, ist das herrlich. Aus diesen Stangen kommt jetzt Wassernebel raus, der sich so ganz langsam hier über die Wiese, über den Weg verteilt und kühlt hier die Luft aber auch gerade allgemein unglaublich ab. Also es fühlt sich nicht an, als wären gerade 30 Grad. Tut schon gut jetzt bei dem Wetter, oder?
2: Ja, auf jeden Fall. Kann man sich mal kurz eine Abkühlung holen.
3: Wie ein leichter
4: Nieselregen,
1: würde ich sagen.
5: Wie eine leichte Dusche, wie Deo am Körper, komplett.
1: Es ist auch visuell wunderschön. Zum einen scheint die Sonne genauso, dass ich gerade einen kleinen Regenbogen vor mir sehe. Aber die Sonne scheint auch durch die Bäume und mit dem Nebel sind hier so kleine Lichtsäulen. Also das ist idyllisch hier. Ich will mich nicht wegbewegen, weil es einfach so eine herrliche Temperatur ist. Ich würde mir das genauso jetzt bitte im Büro wünschen. Dankeschön. Ja.
0: Also Kollege Jonas, den haben sie auf jeden Fall damit gekriegt. Den Nebelweg findet ihr in Bad Wals-Liesborn in der Nähe von Lippstadt. Der Eintritt ist frei. Könnt ihr also einfach so schön durchspazieren.
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1: Ich bin Dirk Zeitler. Nach neuen produktiven Gesprächen mit dem Iran setzen die USA Teile ihrer Sanktionen gegen den Iran vorübergehend aus. Die Maßnahme könnte dem Iran Milliarden einbringen und die Energiemärkte beruhigen.
2: Die gelockerten Sanktionen betreffen vor allem den Verkauf und Export von iranischem Öl. Die USA wollen damit vor allem die Energiemärkte beruhigen. Die jüngsten Verhandlungen mit dem Iran werden als produktiv beschrieben. Teheran habe freie Schifffahrt durch die Straße von Hormuz versprochen und gewähre auch Inspekteuren der Internationalen Atomenergiebehörde Zugang, hieß es. Dem Iran werden bei weiteren Zugeständnissen weitere wirtschaftliche Vorteile versprochen. Die Verhandlungen in der Schweiz dauern an. Aus den USA, Tina Eck.
1: Die Experten der Rentenkommission schlagen vor, dass wir zukünftig einen Teil unserer Rente am Aktienmarkt finanzieren, mit Unterstützung der Arbeitgeber. Doch deren Verbände stellen sich quer. Auch vom geplanten Ende der Minijobs halten sie wenig.
3: Minijobs, die soll es bald nur noch für Schüler und Studierende geben. So zumindest der Plan der Rentenexperten. Und Millionen, die im Moment sozialversicherungsfrei arbeiten, die sind ziemlich verunsichert. An den Minijobs festhalten will auf jeden Fall der Arbeitgeberpräsident. Es geht wie so oft ums Geld und deshalb sieht er auch die Kapitalmarktrente kritisch. Die, sagt er, sei zwar im Prinzip sinnvoll, aber für die Unternehmer, die die Hälfte schultern sollen, schlicht zu teuer. Claudia Wächter, Nachrichtenredaktion.
1: Bei einem Schusswaffenvorfall im kanadischen Montreal sind 3 Menschen getötet worden. Dabei handele es sich um einen Polizisten, einen Bürger und einen Angreifer, sagte ein Polizist. Der Beamte sprach von einem Albtraum, dessen Hintergründe noch offen seien. Er erwarte neue Erkenntnisse in den kommenden Stunden. Zum Sport. Ausnahmekönner Lionel Messi hat Argentinien bei der Fußball-WM vorzeitig in die K.O.-Runde geschossen und Miroslav Klose als WM-Rekordtorschützen abgelöst. Messi trumpfte wieder groß auf und war mit einem Doppelpack beim 2:0 im zweiten Gruppenspiel gegen Österreich erneut umjubelter Matchwinner des Weltmeisters. Und das waren die Nachrichten mit Dirk Zeitler.
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4: Mit Markus Steinacker, eine angenehme Nacht euch. Haben wir keine Tropennacht, ne? 15 bis 19 Grad, also die 20 knacken wir diese Nacht halt nicht. Entspanntes Runterkommen und Abkühlen euch jetzt mit The Goo Goo Dolls und Iris.

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3: Ich habe eine neue Partnerin kennengelernt. Ich bin jetzt schon seit einigen Jahren mit einer wirklich fantastischen Frau zusammen. Allerdings musste ich letztens als Gamechanger meines Lebens feststellen, dass es einen Grund gibt, warum diese Frau sich in mich verliebt hat. Die hat nämlich überhaupt keinen Geschmack. Wirklich gar keinen Geschmack. Das überrascht jetzt viele hier nicht, das spüre ich gerade schon. Aber es war für mich, also meine Frau ist überraschenderweise eine sehr gut aussehende Frau. Sie ist wirklich so eine klassische 10. Kennt ihr diese Einteilung? 10? 10 bedeutet also von Gott an einem guten Tag aus einem Stück Marmor geschlagen. Wirklich. Und ich bin eine 4. Also ich bin jetzt keine 1 so, weiß ich nicht, passt bei den Goonies aufs Piratenschiff auf oder so. Ich bin so eine klassische 4, ich bin so ein besser als nix Mann. So an Karneval, nach 6 Kölsch, ich alleine auf der Tanzfläche, guckst als Frau rüber und denkst, ja, besser als nix.
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1: Ich bin Dirk Zeitler. Nach neuen produktiven Gesprächen mit dem Iran setzen die USA Teile ihrer Sanktionen gegen den Iran vorübergehend aus. Die Maßnahme könnte dem Iran Milliarden einbringen und die Energiemärkte beruhigen.
2: Die gelockerten Sanktionen betreffen vor allem den Verkauf und Export von iranischem Öl. Die USA wollen damit vor allem die Energiemärkte beruhigen. Die jüngsten Verhandlungen mit dem Iran werden als produktiv beschrieben. Teheran habe freie Schifffahrt durch die Straße von Hormuz versprochen und gewähre auch Inspekteuren der Internationalen Atomenergiebehörde Zugang, hieß es. Dem Iran werden bei weiteren Zugeständnissen weitere wirtschaftliche Vorteile versprochen. Die Verhandlungen in der Schweiz dauern an. Aus den USA, Tina Eck.
1: Die Experten der Rentenkommission schlagen vor, dass wir zukünftig einen Teil unserer Rente am Aktienmarkt finanzieren, mit Unterstützung der Arbeitgeber. Doch deren Verbände stellen sich quer. Auch vom geplanten Ende der Minijobs halten sie wenig.
3: Minijobs, die soll es bald nur noch für Schüler und Studierende geben. So zumindest der Plan der Rentenexperten. Und Millionen, die im Moment sozialversicherungsfrei arbeiten, die sind ziemlich verunsichert. An den Minijobs festhalten will auf jeden Fall der Arbeitgeberpräsident. Es geht wie so oft ums Geld und deshalb sieht er auch die Kapitalmarktrente kritisch. Die, sagt er, sei zwar im Prinzip sinnvoll, aber für die Unternehmer, die die Hälfte schultern sollen, schlicht zu teuer. Claudia Wächter, Nachrichtenredaktion.
1: Bei einem Schusswaffenvorfall im kanadischen Montreal sind 3 Menschen getötet worden. Dabei handele es sich um einen Polizisten, einen Bürger und einen Angreifer, sagte ein Polizist. Der Beamte sprach von einem Albtraum, dessen Hintergründe noch offen seien. Er erwarte neue Erkenntnisse in den kommenden Stunden. Zum Sport. Ausnahmekönner Lionel Messi hat Argentinien bei der Fußball-WM vorzeitig in die K.O.-Runde geschossen und Miroslav Klose als WM-Rekordtorschützen abgelöst. Messi trumpfte wieder groß auf und war mit einem Doppelpack beim 2:0 im zweiten Gruppenspiel gegen Österreich erneut umjubelter Matchwinner des Weltmeisters.
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4: Schöne Nacht euch und dann sind wir auch schon wieder im Dienstag, also dauert's gar nicht mehr so lange, bis Deutschland wieder spielt. Heute der Tag noch, Mittwoch noch und dann spielt Deutschland schon wieder gegen Ecuador. Da sind wir sehr optimistisch. Nico Santos übrigens ist ja auf Mallorca groß geworden und ich sag mal so, 2 Herzen schlagen fußballerisch in seiner Brust, ja. Er drückt natürlich den Spaniern die Daumen. Für die lief's auch nicht so pralle, haben erst ein Spiel gewonnen. Und, aber ich sag mal so, mehr Herz nimmt wahrscheinlich das deutsche Herz dann ein bei dieser Fußball-Weltmeisterschaft. Nico Santos hören wir jetzt mit Human Being.

0: Ja, nicht zu viel tun heute auf der Arbeit. Ich meine, heute geht's ja noch mit 32 Grad, aber ab morgen wird's ja schon richtig heiß. Und wir sind schon ein bisschen alle in WM-Stimmung jetzt, oder? Jetzt hat's so langsam ist der Funke mal übergesprungen, oder?
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0: Deutschland hat am Wochenende gegen die Elfenbeinküste den Sprung in die K.O.-Runde geschafft. Gespielt wurde in Toronto und da waren auch Fans hier aus NRW am Start. Mittendrin die selbsternannte Legendentruppe aus Höxter. Schöne Grüße, ich weiß nicht, die sind wahrscheinlich noch nicht auf der Rückreise wieder. Die waren alle als deutsche Fußballlegenden verkleidet. Das sah cool aus.
2: Also mein Name ist Steffen und ich stelle Helmut Schön dar.
3: Ich bin Christoph und ich stelle Rudi Völler dar.
4: Ich bin Manuel und ich bin der Franz.
5: Ich bin der Markus und ich bin der Gerd-Paul Breitmüller. Eine Kombination aus Gerd Müller und Paul Breitner.
0: Ich mag das. Verkleidet sind sie da rumgelaufen. Die Freunde begleiten das deutsche Team tatsächlich schon seit Jahren zu allen wichtigen Spielen.
2: Vor 2 Jahren kam die Idee, dass wir uns vielleicht auch ein kleines Motto aneignen könnten. Und das Motto ist die Legenden, die deutschen Legenden. Und da haben wir mit unserer Fünfergruppe, die wir sind, hat sich jeder einen Charakter ausgesucht. Rudi Völler lag auf der Hand, weil man hat mir gesagt, ich hätte seine Nase. Ich habe ihn in der Tat auch vor 4, 5 Wochen getroffen. Er sagte mir dann, er hätte gerne auch noch so viele Haare, wie ich habe. Aber ich sagte, du bist ja auch ein bisschen älter jetzt leider als ich.
0: Ach, so ein ganz nettes Gespräch, merke ich, ja? Ah, du bist ja leider älter. Mensch, Rudi Völler und Co. Ja, die werden jetzt weiter nach New York zum dritten Gruppenspiel. Donnerstag 22 Uhr geht's gegen Ecuador. Anbrennen kann dabei nichts mehr, muss ich ganz ehrlich sagen. Deutschland ist ja Gruppensieger und steht im 16. Finale der WM.
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Hallo, Kevin Zimmer hier. Ich muss euch eine sehr charmante Geschichte von meinem Wochenende erzählen. Ich habe am Wochenende in den Niederlanden Fußball-WM geguckt. Schön draußen, strahlender Sonnenschein. Die hatten so einen riesigen Fernseher in der Kneipe da hochgefahren. Alle an der Straße standen dann da, haben geguckt. Ne? Als das Spiel zu Ende war, bin ich dann rüber, habe ich gefragt, ja, und zeigt ihr dann hier gleich auch das Deutschlandspiel? Und der Typ von der Bar lächelt mich an und sagt, nee. Und wisst ihr, was er währenddessen gemacht hat? Er mich angelächelt hat und nee gesagt hat. Hat er per Fernbedienung den Fernseher runterfahren lassen. Hat mich angelächelt und nee. Und er hatte sichtlich Freude daran, mir das so zu sagen. One more time. Holländer, irgendwie mag ich sie ja, ne?

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0: Michael Schulte. Und 5 a.m. Wir werden heute und ab morgen dann ganz besonders richtig ins Schwitzen kommen. Ich sag's, wie es ist, ja? Morgen bis zu 39 Grad. Was reimt sich am besten auf Hitze? Atze.
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3: Ja, nee, ist klar. Bah, ist das warm geworden, oder? Ganz ehrlich, schwitzt ihr auch so? Wie heiß will das denn werden? 34, 35, 36 Grad, wer bietet mehr? Ja, ist das denn noch Wetter oder ist das schon eine Hitzeauktion? Jetzt wissen wir auch mal, wie sich so ein halbes Hähnchen fühlt im Frau-Holle-Grill. Und dem halben Hähnchen geht es doch besser als uns, weil die andere Hälfte liegt ja noch im Kühlschrank. Da versuche ich gleich auch mal reinzukommen. Ja, was denn? Wenigstens mal die Füße ins Gemüsefach stecken. Ich rufe nachher mal bei Sixt an und frage, ob die mir einen Bofrost-Lieferwagen leihen können. Ja, was denn? Man muss pfiffig sein bei dem Wetter, bevor einem das Hirn wegschmilzt. Warum denn nicht mal das Public Viewing in die Eishalle verlegen? Ja, da kommt außer mir auch mal wieder keiner drauf. Ja, bitte, gern geschehen. Ihr merkt, Hochsommer will organisiert sein. Erste Regel, immer kühle Plätze suchen. Zur Not einfach mal auf die Sonnenbank. Schön eine halbe Stunde abkühlen. Das wirkt Wunder, ja, und man wird auch noch braun. Zweitens, viel trinken, mindestens 3 Liter am Tag. Ja, und zwischendurch auch ruhig mal ein Wasser. Und drittens, gelassen bleiben. Streng nach dem Motto, Sommer ist, wenn die Klobrille mit dir aufsteht.
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1: Ich bin Dirk Zeitler. Nach neuen produktiven Gesprächen mit dem Iran setzen die USA Teile ihrer Sanktionen gegen den Iran vorübergehend aus. Die Maßnahme könnte dem Iran Milliarden einbringen und die Energiemärkte beruhigen.
2: Die gelockerten Sanktionen betreffen vor allem den Verkauf und Export von iranischem Öl. Die USA wollen damit vor allem die Energiemärkte beruhigen. Die jüngsten Verhandlungen mit dem Iran werden als produktiv beschrieben. Teheran habe freie Schifffahrt durch die Straße von Hormuz versprochen und gewähre auch Inspekteuren der internationalen Atomenergiebehörde Zugang, hieß es. Dem Iran werden bei weiteren Zugeständnissen weitere wirtschaftliche Vorteile versprochen. Die Verhandlungen in der Schweiz dauern an. Aus den USA, Tina Eck.
1: Unter anderem als Folge des Iran-Kriegs erwartet der Bundesverband der deutschen Industrie für Deutschland im laufenden Jahr nur noch ein Wachstum von 0,4%. Das Wachstum in Deutschland gehe vorrangig auf staatliche Investitionen zurück, sagte Hauptgeschäftsführerin Tanja Gönner. Die bremsenden Effekte des Iran-Kriegs wirkten trotz der Einigung zwischen dem Iran und den USA empfindlich nach. Wegen eines Brandes auf einem Passagierschiff an der Moselschleuse in St. Aldegund ist die Feuerwehr im Einsatz. An Bord des Schiffes befinden sich den Angaben nach 237 Passagiere. Nach ersten Erkenntnissen brach das Feuer im Technikraum aus. Verletzt wurde demnach zunächst niemand. Zum Sport. Ausnahmekönner Lionel Messi hat Argentinien vorzeitig in die K.O.-Runde geschossen und Miroslav Klose als WM-Rekordtorschützen abgelöst. Zwei Tage vor seinem 39. Geburtstag war Messi mit einem Doppelpack beim 2:0 im zweiten Gruppenspiel gegen Österreich erneut umjubelter Matchwinner des Weltmeisters.
3: Argentiniens Fans im Stadion von Dallas waren außer sich, als Messi in der Nachspielzeit mit seinem zweiten Treffer das Spiel entschied. Österreich bekam den Superstar des Weltmeisters nie richtig in den Griff, der nach 9 Minuten schon einen Foulelfmeter verschossen hatte. Aber in Minute 39 schlug er dann das erste Mal zu und überholte damit schon Miro Klose. Der hat übrigens dem neuen Rekordtorschützen sofort gratuliert. Lionel Messi ist für mich der beste Fußballer aller Zeiten. Glückwunsch, Champion, so unser 2014er Weltmeister. Thomas Thonfeld, Sportredaktion.
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4: Kommt gut durch diese Nacht, die noch relativ kühl ist. Also dafür, was uns in dieser Woche noch erwarten wird, können wir wirklich sagen, hoi, da haben wir in dieser Nacht aber nochmal Glück gehabt, würde ich sagen, oder? Nur bis 19 Grad, also knapp noch unter 20 Grad. Kann man fast mal die Fenster aufsetzen jetzt.

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Optimis ist übrigens ja auch unser Motto für Donnerstag. Letztes Spiel der Deutschen in der Vorrunde gegen Ecuador. Wir sind ja schon weiter, aber trotzdem, ich bleibe einfach optimistisch, dass auch dieses Spiel sehr, sehr gut wird. Vielleicht wollt ihr ja auch nach Ecuador auswandern. Immer schönes Wetter. Immer mehr Deutsche wollen nämlich wirklich ins Ausland auswandern, weil sie lieber im Ausland nicht leben wollen, aber sie wollen viel lieber dort arbeiten. Witzigerweise vor allen Dingen Menschen, die mehr als 6.000 Euro im Monat verdienen, also reichere Menschen. Warum? Laut dieser Umfrage sind vor allen Dingen die Steuerbelastungen in Deutschland ein Grund dafür. Die wollen ihr Geld halt behalten, ja? Immer noch liebstes Auswandererland für uns Deutsche, die Schweiz. Wobei ich das Geld, was du da behältst, das gibst du dann dafür die Lebensunterhaltungskosten wieder aus. Das ist so teuer doch dann, Mensch, ja. Dann Großbritannien und dann USA. Wobei seit Trump haben viele auch nicht mehr so Bock auf die USA. Das wird dann schon im Vergleich weniger. Fürs Wetter müssen wir zumindest nicht mehr auswandern. Das ist so schön. Irgendjemand wird sicherlich vor Freude jetzt mal ein Saxophon rausholen.

0: kommt durch diese warme Nacht. Es ist noch keine Tropennacht. Das erreichen wir hier erst bei Temperaturen über 20 Grad. Also von daher ist es noch relativ entspannt. Und wenn ihr entspannt seid, bin ich es auch. Und Marlon Rudette auch. Den hören wir jetzt. Ich wünsche euch eine schöne Nacht mit uns. New Age hier bei uns.
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0: 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Wir wünschen euch ganz viel Spaß und der Kollege hier wird auch auftreten. Anreise ist auch nicht so weit. Kommt er aus Fellbad? Hier ist Kamrad.
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1: Ich bin Dirk Zeitler. Nach neuen produktiven Gesprächen mit dem Iran setzen die USA Teile ihrer Sanktionen gegen den Iran vorübergehend aus. Die Maßnahme könnte dem Iran Milliarden einbringen und die Energiemärkte beruhigen.
2: Die gelockerten Sanktionen betreffen vor allem den Verkauf und Export von iranischem Öl. Die USA wollen damit vor allem die Energiemärkte beruhigen. Die jüngsten Verhandlungen mit dem Iran werden als produktiv beschrieben. Teheran habe freie Schifffahrt durch die Straße von Hormuz versprochen und gewähre auch Inspekteuren der internationalen Atomenergiebehörde Zugang, hieß es. Dem Iran werden bei weiteren Zugeständnissen weitere wirtschaftliche Vorteile versprochen. Die Verhandlungen in der Schweiz dauern an. Aus den USA, Tina Eck.
1: Unter anderem als Folge des Iran-Kriegs erwartet der Bundesverband der deutschen Industrie für Deutschland im laufenden Jahr nur noch ein Wachstum von 0,4%. Das Wachstum in Deutschland gehe vorrangig auf staatliche Investitionen zurück, sagte Hauptgeschäftsführerin Tanja Gönner. Die bremsenden Effekte des Iran-Kriegs wirkten trotz der Einigung zwischen dem Iran und den USA empfindlich nach. Wegen eines Brandes auf einem Passagierschiff an der Moselschleuse in St. Aldegund ist die Feuerwehr im Einsatz. An Bord des Schiffes befinden sich den Angaben nach 237 Passagiere. Nach ersten Erkenntnissen brach das Feuer im Technikraum aus. Verletzt wurde demnach zunächst niemand. Zum Sport. Ausnahmekönner Lionel Messi hat Argentinien vorzeitig in die K.O.-Runde geschossen und Miroslav Klose als WM-Rekordtorschützen abgelöst. Zwei Tage vor seinem 39. Geburtstag war Messi mit einem Doppelpack beim 2:0 im zweiten Gruppenspiel gegen Österreich erneut umjubelter Matchwinner des Weltmeisters.
3: Argentiniens Fans im Stadion von Dallas waren außer sich, als Messi in der Nachspielzeit mit seinem zweiten Treffer das Spiel entschied. Österreich bekam den Superstar des Weltmeisters nie richtig in den Griff, der nach 9 Minuten schon einen Foulelfmeter verschossen hatte. Aber in Minute 39 schlug er dann das erste Mal zu und überholte damit schon Miro Klose. Der hat übrigens dem neuen Rekordtorschützen sofort gratuliert. Lionel Messi ist für mich der beste Fußballer aller Zeiten. Glückwunsch, Champion,